0: 20 bis 34 oder 35, am Sonntag sogar bis zu 37 Grad.
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1: Im Studio ist Theresa Eder. Es ist 3 Uhr. In Kolumbien spitzt sich die Lage nach dem Erdbeben am Montag zu. Fast 500 Menschen werden noch vermisst. Die Rettungsaktionen laufen auf Hochtouren, berichtet Theresa Kulovic.
2: Das wichtige Zeitfenster von 72 Stunden nach dem Beben schließt sich gegen Mittag. Danach sinkt die Wahrscheinlichkeit, Lebende zu bergen, rapide. Insgesamt wird es noch ein langer und intensiver Einsatz für alle Beteiligten. Vielerorts gibt es weder fließend Wasser noch Strom. Tausende haben kein Dach über dem Kopf. Wir werden diverse Notunterkünfte eröffnen müssen, Orte, die überfüllt sein werden. Und hier müssen wir dann auch vorsichtig sein, dass es nicht zu Gewalt gegen Mädchen und Frauen kommt, mahnt Catalina Vargas von der Hilfsorganisation CARE. Eine weitere Angst, die kursiert, ist jene vor Plünderungen durch bewaffnete Gruppen. Im Moment haben wir dazu noch keine Meldungen erhalten, aber aufgrund der Spannungen vor Ort ist das definitiv etwas, das wir prognostizieren können. Da wird dann vor allem der frisch amtierende Präsident de la Espreia gefragt sein, der im Wahlkampf versprochen hat, gegen diese bewaffneten Gruppen vorzugehen.
1: Untersuchungshaft für jenen Mann, der vergangene Woche eine Dorotheum-Filiale in Wien-Währing überfallen haben soll. Als Haftgründer nennt das Gericht Tatbegehungs- und Fluchtgefahr. Der Mann ist umfassend geständig und spricht von einer Kurzschlusshandlung. Als Motiv nennt er Spielschulden. Und bei der Leichtathletik-Europameisterschaft in Birmingham kämpft Diskuswerfer Lukas Weißheidinger heute um eine Medaille. Wolfgang Eichinger, der 34-jährige Oberösterreicher, ist aber nicht 100% fit.
3: Rückenschmerzen bereiten Lukas Weißheidinger seit gut 2 Wochen Probleme, dank der perfekten Betreuung durch das Trainerteam um Gregor Högler und vor allem durch die medizinische Abteilung ist Weißheidinger bei der Europameisterschaft am Start und hat mit 65,06 Metern die Finalqualifikation mit nur einem Wurf als Vierter souverän geschafft.
4: Denn ohne die würde ich heute nicht da stehen. Da möchte ich auf alle Fälle jetzt Danke sagen, den finalen Zug denen widmen. Ja.
3: EM Silber und EM Bronze hat der Oberösterreicher bereits zu Hause. Für eine weitere Medaille bei einer Europameisterschaft muss Lukas Weißheidinger heute aber nachlegen.
4: Ich weiß, ich muss draufpacken, aber ich weiß auch, ein 100%iger Wurf, wo ich von Anfang an die Grenzen gehe, bringe ich nicht ganz durch. Da gilt es jetzt, Gas zu geben. Ich freue mich wirklich schon aufs Finale.
3: Das Finale im Diskuswerfen mit Lukas Weißheidinger heute Abend. OF Sport Plus berichtet ab 19.55 Uhr live.
1: Jetzt weiter zum Wetter mit Michi Mattern.
5: Der Donnerstag bringt perfektes Bade- und Bergwetter. Die Sonne scheint von früh bis spät. Kaum eine Wolke zeigt sich am Himmel und die Fernsicht im Gebirge ist in der trockenen Luft ausgezeichnet. Es bleibt heiß, die Temperaturen steigen auf hochsommerliche 25 bis 33 Grad. In 2000 Meter hat es von Ost nach West 13 bis 19 Grad. Morgen Freitag und am Wochenende weiterhin meist strahlend sonnig und langsam immer heißer mit bis zu 37 Grad am Sonntag. Nur im Westen am Samstag einzelne und am Sonntag dann einige Regenschauer und Wärmegewitter.
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1: Im Studio ist Theresa Eder. Es ist 4 Uhr. Am Wiener Straflandesgericht hat es in den vergangenen Monaten immer öfter gefährliche Situationen mit Jugendlichen gegeben. Sie haben Richter und Staatsanwälte angepöbelt oder Zeugen und Angehörige von Opfern bedroht. Die Justiz reagiert mit verstärkter Polizeipräsenz, Ordnungsstrafen und Hausverboten. Bernd Kuschuh berichtet.
2: Es sind Pöbelvorfälle im Gerichtssaal, aber auch am Gang des Wiener Straflandesgerichts. Und die Störenfriede sind junge Freundinnen und Freunde von Angeklagten, Familienmitglieder, Bandenmitglieder, die unter 14 sind und noch nicht angeklagt werden können, auch unbegleitete minderjährige Flüchtlinge. Gerichtssprecherin Christina Salzborn.
3: Dass es da teilweise auch zu Einschüchterungsversuchen kommt, Beschimpfungen von Vorsitzenden, Staatsanwälten, Verteidigern, ProzessbegleiterInnen oder eben auch Drohungen gegen Zeugen. Das hat zugenommen in letzter Zeit.
2: Immer öfter patrouilliert deshalb die Polizei im Gericht, um Jugendliche anzuhalten oder von aggressivem Verhalten abzuhalten. Neben Hausverboten und Ordnungsstrafen droht im Einzelfall etwa bei gefährlichen Drohungen auch eine Anklage.
1: Wegen der Aschewolke aus dem Vulkan Ätna auf Sizilien bleibt der Flughafen Catania noch länger gesperrt. Bis morgen 2 Uhr früh sind keine Starts und Landungen möglich. Passagiere werden gebeten, sich bei den jeweiligen Fluggesellschaften über ihren Flugstatus zu informieren. Es ist der größte Deal in der amerikanischen Sportgeschichte. Die Los Angeles Lakers wechseln für knapp 11 Milliarden Euro den Besitzer. Daran beteiligt ist jemand, der auch schon beim umstrittenen FIFA-Deal mitmischen wollte. In Washington berichtet Markus Müller.
4: Es ist der bisher höchste Preis, der für eine Sportmannschaft in den USA bezahlt worden ist. 12,5 Milliarden Dollar umgerechnet. Knapp 11 Milliarden Euro zahlen Joshua Kushner und Bob Iger für die Los Angeles Lakers. Iger war lange Chef des Unterhaltungskonzerns Disney und Joshua Kushner ist der Bruder von Jared Kushner, dem Schwiegersohn von US-Präsident Donald Trump. Und er hatte gerade erst versucht, einen Teil der Fußball-Weltmeisterschaft von der FIFA zu übernehmen, was am Widerstand der nationalen Fußballverbände gescheitert ist. Die Lakers sind vor einem Jahr von der ursprünglichen Eigentümerfamilie an einen anderen Investor verkauft worden, der sie jetzt weiterverkauft. Und der Preis ist seit dem letzten Jahr gestiegen um ein Viertel, also um 2,5 Milliarden US-Dollar.
1: Jetzt zum Wetter mit Michi Mattern.
5: Heute geht es in ganz Österreich strahlend sonnig durch den Tag. Über weite Strecken ist es vollkommen ungetrübte Gewittergefahr, selbst im Gebirge kein Thema. Bei nur wenig Wind wird es hochsommerlich heiß, Höchstwerte 25 bis 33 Grad. In den nächsten Tagen gibt es weiterhin stabiles Hochdruckwetter mit strahlendem Sonnenschein, nur im Westen bilden sich am Wochenende ein paar Wärmegewitter. Es wird langsam immer heißer, die Temperaturen erreichen 26 bis 34 oder 35, am Sonntag sogar bis zu 37. 30 Grad.
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1: Mit Rosanna Zara am Mikrofon. Die steigende Jugendkriminalität hat in den vergangenen Monaten immer wieder für problematische und auch gefährliche Situationen am Straflandesgericht in Wien gesorgt. Jugendliche kommen ins Gericht und pöbeln am Gang Richter oder Staatsanwältinnen an oder bedrohen sogar Zeugen und Angehörige von Opfern. Jetzt reagiert die Justiz. Bernd Kuschow berichtet.
2: Es sind Pöbelvorfälle im Gerichtssaal, aber auch am Gang des Wiener Straflandesgerichts. Und die Störenfriede sind junge Freundinnen und Freunde von Angeklagten, Familienmitglieder, Bandenmitglieder, die unter 14 sind und noch nicht angeklagt werden können, auch unbegleitete minderjährige Flüchtlinge. Gerichtssprecherin Christina Salzborn.
3: Dass es da teilweise auch zu Einschüchterungsversuchen kommt, Beschimpfungen von Vorsitzenden, Staatsanwälten, Verteidigern, ProzessbegleiterInnen oder eben auch Drohungen gegen Zeugen. Das hat zugenommen in letzter Zeit.
2: Immer öfter patrouilliert deshalb die Polizei im Gericht, um Jugendliche anzuhalten oder von aggressivem Verhalten abzuhalten. Neben Hausverboten und Ordnungsstrafen droht im Einzelfall etwa bei gefährlichen Drohungen auch eine Anklage.
1: Österreich verhandelt gemeinsam mit mehreren anderen Staaten über ein Rückführungszentrum in Uganda. Die Gespräche, an denen auch Deutschland, die Niederlande, Dänemark und Griechenland beteiligt sind, sind laut Medienberichten fortgeschritten. Die Anlage könnte nach bisherigen Planungen bis 2027 ihren Betrieb aufnehmen und zunächst als Pilotprojekt dienen. Nach dem schweren Erdbeben in Kolumbien stehen die Rettungskräfte bei der Suche nach Überlebenden vor kritischen Stunden. Das entscheidende 72-Stunden-Zeitfenster, um unter den Trümmern eingeschlossene Menschen noch lebend bergen zu können, schließt sich heute. Danach sinken die Erfolgschancen deutlich. Bei dem Beben der Stärke 7,4 am Montag sind mindestens 265 Menschen ums Leben gekommen und rund 3.500 weitere verletzt worden. Auf Sizilien bleibt der Flughafen Catania länger gesperrt. Grund ist der Vulkan Ätna, der immer noch aktiv ist. Starts und Landungen sind frühestens morgen Freitag ab 2 Uhr in der Früh wieder möglich. Seit Tagen sorgt der jüngste Ausbruch von Europas aktivstem Vulkan für erhebliche Behinderungen im Flugverkehr. Das waren die Nachrichten mit Rosanna Zara.
4: Damit zum Radio Niederösterreich Wetter und auch heute wird es den ganzen Tag sonnig und wolkenlos.
5: Selbst im Bergland scheint heute den ganzen Tag die Sonne und es bleibt trocken. Dabei wird es sehr warm. Die Temperaturen erreichen 25 bis 30 Grad. Jetzt in der Früh ist es noch ziemlich frisch, war wieder angenehm zum Schlafen heute. 17 Grad aktuell in Wien, 16 in Amstetten und in Retz, 13 in St. Pölten, 12 in Wiener Neustadt, frische 6 Grad aktuell in Zwettl. Auch morgen am Freitag Sonnenschein von früh bis spät bei 27 bis 32 Grad.
4: Damit schauen wir auf die Straßen. 5.03 Uhr. Es ist auf den Straßen soweit alles ruhig, aber vom öffentlichen Verkehr gibt es eine Meldung.
5: Ein größerer Kabelbrand sorgt für Behinderungen bei der Schnellbahn in Wien. Es fahren derzeit keine Züge auf den Strecken vom Hauptbahnhof zum Praterstern und zwischen Wien-Mitte und Geiselbergstraße. Zwischen Hauptbahnhof und Praterstern werden die Tickets bei den Wiener Linien anerkannt. Zwischen Wien-Mitte und Geiselbergstraße ist ein Ersatzverkehr mit Bussen angefordert worden. Noch sind aber keine Busse eingetroffen. Das ist auch die Strecke, die zum Flughafen führt und auch der City Airport Train fährt nicht. Wer jetzt öffentlich zum Flughafen fahren möchte, kann entweder mit den Fernverkehrszügen vom Hauptbahnhof zum Flughafen fahren oder mit dem Wiener Airport Bus. Wie lange die Streckensperre dauern wird, können die ÖBB noch nicht genau abschätzen, aber auf jeden Fall noch mehrere Stunden, dürfte also noch für einiges Chaos heute sorgen im Frühverkehr.
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4: Guten Morgen. Aufstehen am Tag nach der Sonnenfinsternis, wobei wir haben es beide nicht gesehen.
5: Nein, das Rapid-Match geschaut um die Zeit.
4: Ich war bei einer Geburtstagsfeier eingeladen und da haben wir auch nichts mitbekommen.
5: Und da haben wir so keine Brille mehr gehabt. Also,
4: nein, wirklich. Aber ich habe jetzt beim Autofahren, beim Herfahren eine Sternschnuppe gesehen.
5: Oh,
4: eine Sternschnuppe.
5: Darf man nicht sagen,
4: das
5: gell?
4: Darf man natürlich nicht sagen. Aber es ist noch dunkel draußen, also wenn Sie jetzt schon munter sind, mit dem ersten Kaffee hinaussetzen, vielleicht schaut ja bei Ihnen auch noch eine
5: vorbei. Na, schauen wir noch ein bisschen.
4: Guten Morgen.

0: guten Morgen am 13. August.
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0: Die Löwen.
2: Auch wenn Sie glauben, alles im Griff zu haben, sollten Sie doch Hintergrundinformationen einholen.
0: Jungfrau, ein ruhiger Tag liegt vor Ihnen. Sie sind mit sich und der Welt zufrieden.
2: Waage, geben Sie nicht so leicht auf. Wenn Ihnen an einer Sache wirklich viel liegt, dann sollten Sie auch drum kämpfen.
0: Skorpione, Sie könnten ein interessantes berufliches Angebot bekommen. Greifen Sie zu.
2: Schütze, tun Sie viel für Ihre Fitness, aber genießen Sie dann doch auch den Sommerabend mit Ihren Lieben.
0: Steinbock, der Liebeshimmel könnte eher wolkenverhangen sein. Vieles wird leichter, wenn Sie versuchen, mehr auf Ihren Partner oder die Partnerin einzugehen.
2: Wassermann, Ihr beruflicher Einsatz trägt Früchte, umso mehr genießen Sie die kurze, aber intensive Zeit mit Ihren Lieben.
0: Fische, Mars gibt Kraft, Sie erreichen, was Sie sich vornehmen.
2: Widder, fangen Sie nicht mehrere Dinge gleichzeitig an, konzentrieren Sie sich lieber auf eine Sache.
0: Stiere, auch in schwierigen Situationen wird es Ihnen gelingen, den Überblick zu behalten.
2: Die Zwillinge haben viel vor heute, wählen Sie aber die Taktik der kleinen Schritte, das ist derzeit der sicherste Weg zum Erfolg.
0: Und Krebse, auch wenn im Privatleben derzeit nicht alles nach Ihren Wünschen klappt, haben Sie Geduld, die Zeit arbeitet für Sie. 5:12 ist es mittlerweile. Gutes Aufstehen.

0: Guten Morgen um 5.19 Uhr und vielleicht haben manche heute ein bisschen ein steifes Knack vom vielen Raufschauen. Heute ist der Tag nach der stärksten partiellen Sonnenfinsternis seit 1999 und die hat natürlich quer durch Niederösterreich für staunende Blicke Richtung Himmel gesorgt.
1: Mit Sonnenfinsternisbrillen ausgerüstet, die noch welche erwischt, haben sind auch viele zur Sternwarte nach Michelbach im Bezirk St. Pölten gekommen. Und genau 19.22 Uhr war es soweit und wie war's?
2: Man sieht das ja nicht so oft und ich habe mich so gefreut, wir haben noch Brillen da gehabt und da habe ich es halt dann noch sehen können.
3: Ich fand es sehr spannend und es fühlt sich schon sehr besonders an.
4: Das ist super eindrucksvoll und ich muss sagen, es ist schon ein einmaliges Erlebnis. Ich war ja 1999 auch schon dabei am 11. August und dass man das dann eben Jahre später oder Jahrzehnte später nur mehr erleben darf.
5: Am Ende hat es so ausgeschaut, als wäre es ein goldener Paragleiter.
0: Das ist ein cooles Bild, goldener Paragleiter, der dann irgendwie hinterm Horizont verschwindet. Also es hat sich für die meisten ausgezahlt, die sich's angeschaut haben. Und selbst für jemanden, der ständig in den Himmel schaut, war es was Besonderes. Gerhard Kermer von der Sternwarte Michelbach.
6: Es war faszinierend, wie sich hier die Mondscheibe so ganz langsam vor die Sonnenscheibe schiebt und dass gerade beim Maximum die Sonne auch untergegangen ist. Also man hat das wirklich so toll mitverfolgen können und vor allem, was uns sehr gefreut hat, war, dass so viele Besucher das gemeinsam mit uns mitbeobachtet haben.
1: Bis zur nächsten totalen Sonnenfinsternis dauert es übrigens noch ein bisschen, die ist wieder in 55 Jahren, 2081. Schauen wir mal, ob sich das noch ausgeht.
0: Ja, dann müssen wir jetzt alt werden, ne? Damit wir die nächste zumindest sehen, wenn wir die schon verpasst haben. Falls Sie das Naturspektakel, so wie der Simon und ich, versäumt haben auf noe.orf.at, sehen Sie wirklich coole Bilder und heute am Abend werden wir natürlich auch in Niederösterreich heute darüber berichten. Schönen guten Morgen. Jetzt mal rein in den Tag.

0: Immer wenn es wichtig ist, ein schneller Blick auf die Straßen. Bitte fahren Sie vorsichtig auf der A4 im Moment.
1: In Richtung Wien bei Bruck Ost steht am Beginn des Verzögerungsstreifens ein kaputter LKW. Vorsichtig fahren.
0: Sichere Fahrt.

0: Schönen guten Morgen Niederösterreich am Donnerstag. Bitte fahren Sie vorsichtig im Moment auf der A4, Simon.
1: Auf der Ostautobahn Richtung Wien bei Bruck Ost steht am Beginn des Verzögerungsstreifens ein defekter LKW. Bitte fahren Sie vorsichtig. Bei den ÖBB gibt es derzeit grobe Behinderungen bei der Schnellbahn wegen eines größeren Kabelbrands. Es fahren keine Züge zwischen Hauptbahnhof und Praterstern und zwischen Wien-Mitte und Geiselbergstraße. Das ist die Strecke zum Flughafen. Auch der KET fährt derzeit nicht. Zwischen Hauptbahnhof und Praterstern können Sie auf die Wiener Linien ausweichen. Für die Strecke Wien-Mitte bis Geiselbergstraße ist ein Schienenersatzverkehr angefordert worden. Noch sind aber keine Busse eingetroffen. Wer jetzt öffentlich zum Flughafen will, kann entweder mit den Fernverkehrszügen vom Hauptbahnhof zum Flughafen fahren oder mit dem Vienna Airport Bus. Wie lange die Sperre dauern wird, können die ÖBB noch nicht genau abschätzen, aber auf jeden Fall noch mehrere Stunden.
0: Eine sichere Fahrt. Das ist Radio Niederösterreich Kompakt mit Thomas Buchinger.
2: Mehrere EU-Länder, darunter auch Österreich, verhandeln mit Uganda derzeit über die Einrichtung eines Rückführzentrums. Das Zentrum könnte bis 2027 den Betrieb aufnehmen. Die Planungen seien nämlich bereits fortgeschritten, wie es heißt. Gerade bei der jetzigen Trockenheit zeigt sich, wie wichtig Wasser auch in der Landwirtschaft ist. So forscht etwa das Kompetenzzentrum Bewässerung daran, wie das Machfeld bestmöglich mit Wasser versorgt werden kann. Und es geht auch darum, Wasser überregional in die Regionen zu bringen, wie es heißt. Alleine in Niederösterreich gibt es heuer bereits Schäden von 400 Millionen Euro. Und der SK Rapid ist souverän ins Playoff der Fußball-Conference League eingezogen. Die Hütteldorfer haben auch das Rückspiel gestern Abend in der dritten Qualifikationsrunde gegen Teide aus Estland 2:0 gewonnen.
0: Das Radio Niederösterreich Wetter hartnäckig. Schwarzau im Freiwald auch heute wieder nur 2 Grad zum Aufstehen in der Früh.
1: Da läuft sich besonders gut. Kann man wieder die Winterdecke auspacken. Heute gibt es wieder Sonne von früh bis spät. Selbst im Bergland bleibt es wolkenlos. Dabei wird es sehr warm mit 25 bis 30 Grad. Jetzt aber noch deutlich frischer in der Früh. 13 Grad aktuell in St. Pölten zum Beispiel oder frische 6 Grad nur in Zwettl. Auch morgen am Freitag dann wieder Sonnenschein von früh bis spät und sommerliche 27 bis 32 Grad.
0: Und eine Weile haben wir die Sommerhits noch. Mungo Jerry in the Summertime. Fühlt sich vielleicht ein bisschen komisch an bei 2 Grad, aber für den Rest des Landes absolut stimmig. Guten Morgen, Niederösterreich.

0: Einen schönen guten Morgen am Donnerstag. Zu sich selbst finden, darum drehen sich viele Bücher und Seminare. Aber inwieweit bringt das mehr Ablenkung als Nutzen? Daran muss die Salzburger Psychotherapeutin und Theologin Angelika Pressler in ihren Morgengedanken denken.
1: Ich denke, in der heutigen Zeit ist es schwierig, zu sich selbst zu kommen. So viel Einflüsterer gibt es, die mir sagen, wie ich sein soll. Wie oft wird mir vermittelt, ich sei nicht in Ordnung. Ich soll eine andere werden. Schlanker, besser gekleidet, sportlich. Fitnessstudio, veganer Kochkurs, Yoga-Einheiten, Selbstheilungskräfte aktivieren. Denn Glück und Zufriedenheit, alles scheint machbar. Ich muss nur ordentlich investieren und mich bemühen. Selbstoptimierung nennt man das. Ich finde, das ist ganz schön anstrengend. Aber komme ich damit wirklich zu mir selber? Ist das tatsächlich ein Reifungsweg, so wie ihn Märchen erzählen? Da gibt es Rückschläge und Einbrüche, schmerzhafte Erkenntnisse und manch Ungelöstes. Und vor allem, Reifung geschieht über Begegnung vom Ich zum Du und nicht über Selbstoptimierung vom Ich zum Ich. Es genügt wohl, die zu werden, die ich gern haben kann. Dazu eine Geschichte. Vor seinem Ende sprach Rabbi Sussia: In der kommenden Welt wird man mich nicht fragen, warum bist du nicht Moses gewesen? Man wird mich fragen, warum bist du nicht Sussia gewesen?
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0: Einen schönen guten Morgen. 5:45 ist es. Bitte passen Sie auf den Straßen, im Moment besonders auf der A4 der Ostautobahn.
1: Richtung Wien bei Bruck Ost steht am Beginn des Verzögerungsstreifens ein defekter LKW. Bitte aufpassen. Und bei den ÖBB sorgt ein größerer Kabelbrand für massive Behinderungen bei der Schnellbahn. Es fahren keine Züge zwischen Hauptbahnhof und Praterstern und zwischen Wien-Mitte und Geiselbergstraße. Das ist die Strecke zum Flughafen. Auch der KET fährt derzeit nicht. Zwischen Hauptbahnhof und Praterstern werden die Tickets bei den Wiener Linien anerkannt. Für die Strecke in Wien-Mitte nach Geiselbergstraße soll es bald einen Ersatzverkehr geben, der ist aber noch nicht im Einsatz. Wer jetzt öffentlich zum Flughafen fahren will, kann entweder mit dem Fernverkehr vom Hauptbahnhof zum Flughafen fahren oder mit dem Vienna Airport Bus. Die Streckensperre dürfte auf jeden Fall noch mehrere Stunden dauern.
0: Eine sichere Fahrt wünschen wir Ihnen. Und das Radio Niederösterreich Wetter, es ist tatsächlich passiert. Jetzt in der Früh hat unsere Redaktionskollegin, die Nicola, dem Simon das Fenster zugemacht, weil ja, absolute, es ist zu kalt.
1: Absolute Frechheit.
0: Nicola, bist du so erfroren?
2: Ja, ich hatte Gänsehaut. Aber hatte ich gestern auch schon auf dem Weg vom Bahnhof zum Funkhaus. Und ich habe sogar überlegt, ob ich es fotografieren soll, weil ich so schockiert war. Aber es ist kalt.
0: Liegt es nur an dir oder Simon, ist es wirklich kalt?
1: Der Wahnsinn, wenn man da arbeiten muss, nur von Waschlappen umgeben, so ist das nämlich
0: oder warm duschen oder wie auch immer.
1: Liegt auf jeden Fall nicht an mir. Wir haben schon 17 Grad bitte in Brunn am Gebirge. Bei uns in St. Pölten sind es 12 Grad aktuell, also perfekt zum Durchlüften in der Früh. Tagsüber wird es aber eh wieder wärmer, das ist dann wieder mehr was für euch. 25 bis 30 Grad gehen sich aus, dazu strahlender Sonnenschein von früh bis spät. Morgen geht es genauso weiter.
0: Also Fenster auf und durchlüften, zumindest ein paar Sekunden. Guten Morgen.

0: 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August. Radio Niederösterreich, die Sommertour, oh yeah. Und wir tuckern weiter, auch diese Woche mit unserem Sommertourbus durchs ganze Land. Und heute verschlägt es uns ins nördliche Waldviertel nach Kautzen.
1: Kautzen ist eine Marktgemeinde mit knapp 1100 Einwohnern im Bezirk Waldhofen an der Thaya, also die Metropole der Gegend. Die Gemeinde besteht aus den Katastralgemeinden Engelbrechts, Großtaxen, Ilmau, Kautzen, Klein-Gerhards, Klein-Taxen, Blessberg, Rheinberg, Dobersberg, Tiefenbach und Triglas.
0: Was muss man sonst noch über Kautzen wissen, Robert Morawetz?
2: Erstens die Textilproduktion.
3: Heute gibt es nur noch eine Firma mit rund 70 Mitarbeiterinnen und Mitarbeitern, die Textilwaren erzeugt. Das war aber nicht immer so, sagt Bürgermeister Manfred Wühl.
4: Früher waren mehrere Fabriken und es war auch sehr viele Heimarbeiter. Also es sind auch in die Häuser früher Webstühle gestanden oder eben verschiedene Weiterproduktionen mit Samenarbeiten bei Handtüchern oder auch Strickmaschinen, wo eben Handschuhe und alles Mögliche gemacht worden ist. Also das war relativ viel Heimarbeit in den Häusern.
2: Zweitens die europäische Hauptwasserscheide.
5: Ja, also die Hauptwasserscheide zieht sich durch ganz Europa und eben auch durchs nördlichste Waldviertel. Und oben bei uns in Ratschi in der Gemeinde steht auch der Scheidestein, wo schön aufzeichnet ist, wo das Wasser hinfließt. Das teilt sich da oben auf nach Norden, wo es in die Elbe und dann in die Nordsee fließt. Oder eben nach Süden, wo es in die Donau und in weiterer Folge im Schwarzen Meer mündet. Ja, viele Leute behaupten, dass sie eben nicht nur das Wasser, sondern auch das Wetter teilt. Man kann es ab und zu beobachten, dass sie die schweren Gewitter dort oben wirklich teilen und bei Kautzen vorbeiziehen. Ob das wirklich was mit der Hauptwasserscheide zu tun hat oder nicht, weiß man nicht. Aber ja, manche behaupten es und man kann es ab und zu doch auch beobachten. Ja.
2: Drittens, das Computermuseum.
3: Zu sehen ist die rasante Entwicklung der Heimcomputer beginnend mit den Anfängen 1977. Das Besondere an dem Museum, man kann die Computer nicht nur sehen, sondern auch ausprobieren, also anfassen statt nur schauen. Und alle Computer laufen noch. Ja, und noch eine Besonderheit gibt's. Einige der Requisiten für die Dreharbeiten an der Fernsehserie Braunschlag kamen aus diesem Museum.
0: Von 13 bis 16 Uhr steht der blau-gelbe Sommertourbus heute vor dem Gemeindeamt in Kautzen mit unserem Radio Niederösterreich-Reporter Clemens Krautzer und der freut sich sehr, wenn Sie heute vorbeikommen.
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0: Sehr.

0: Schönen guten Morgen am Donnerstag. Das Wichtigste aus Niederösterreich, Österreich und der Welt mit Thomas Buchlinger. Es ist 6 Uhr.
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2: Die Pressesprecherin des Weißen Hauses, Caroline Leavitt, hat ihren Rücktritt angekündigt. Sie galt ja als besonders treue Verteidigerin von US-Präsident Donald Trump und war gerade erst aus der Babypause zurückgekehrt.

0: umgekehrt. Markus Müller berichtet.
1: Sie wolle mehr Zeit mit ihrer Familie verbringen. So begründet Caroline Leavitt ihren Rückzug als Sprecherin von US-Präsident Donald Trump mit Ende des Monats. Die 28-Jährige ist im Mai zum zweiten Mal Mutter geworden und war gerade erst wieder in das Weiße Haus zurückgekehrt. Als Pressesprecherin gilt sie als Verfechterin einer harten Linie gegenüber den, wie sie es ausdrückt, Fake News Media. Ihr Umgang mit Reportern war alles andere als zimperlich.
2: What a stupid question. And that's a ridiculous line of questioning.
1: Eine dumme Frage, eine lächerliche Fragestellung und so weiter. Leavitt ist eine besonders enge Vertraute des Präsidenten und hat auch vor seiner zweiten Präsidentschaft und während des Wahlkampfs für ihn gearbeitet. Wer ihr nachfolgen wird, ist vorerst offen.
0: Der Vorstoß von Wiens Bürgermeister Michael Ludwig, die Kosten für Gastpatientinnen und Gastpatienten direkt mit deren Heimatbundesländern abzurechnen, bekommt jetzt auch Rückendeckung aus Salzburg und Tirol, nachdem es da ja auch schon positive Signale aus Niederösterreich gegeben hat. Beide Länder gehören neben Wien zu jenen Ländern, die derzeit besonders stark draufzahlen. Christoph Bartos berichtet.
3: 610 Millionen Euro in Wien, 100 Millionen in Salzburg und 70 Millionen in Tirol. So hoch ist laut den Ländern jährlich das Minus durch Gastpatientinnen und Gastpatienten aus anderen Bundesländern. Derzeit sei es sogar einfacher, Behandlungen ausländischer Patientinnen und Patienten abzurechnen, als jene aus anderen österreichischen Bundesländern, sagt Salzburgs Gesundheitslandesrätin Daniela Gucci von der ÖVP.
4: Mit den ausländischen Gastpatienten, da rechnet man direkt ab und innerhalb von spätestens 1,5 Jahren sind dann die Kosten auch bei uns in Salzburg angekommen. Das ist mit dem Finanzausgleich eine andere Logik und andere Regelung. Hier geht man ja davon aus, dass die Kosten durch diesen Finanzausgleich bereits abgegolten sind. Aber wir sehen einfach, dass das nicht so ist.
3: Sie fordert darüber Verhandlungen im Herbst. Auch Tirol und die Gesundheitsministerin sprechen sich für eine Neuaufstellung der bisherigen Abrechnungen aus.
0: Seit Ende März läuft die diesjährige Landesausstellung im Landesklinikum Mauer im Bezirk Amstetten. Thematisch geht es um die vielfältigen Aspekte von geistiger Gesundheit und Krankheit. Kürzlich ist die Marke von 100.000 Besucherinnen und Besuchern überschritten worden. Im Rahmen eines Festaktes gestern sagte Landeshauptfrau Johanna Mickl-Leitner:
5: Und psychisch Kranke sollen und müssen Teil unserer Gesellschaft sein. Und ich glaube, das ist uns wichtig, diese Entstigmatisierung. Und wenn wir mit dieser Landesausstellung einen kleinen Beitrag dazu geleistet haben, können wir sagen, es war ein Erfolg.
0: Die Landesausstellung habe schon mehr als 300.000 Menschen in die Region rund um Maueröhling gelockt, heißt es. Bis 8. November läuft die aktuelle Landesausstellung noch. Die nächste findet dann 2028 in Gmünd statt.
6: Damit zum Radio Niederösterreich. Wetter von 2 bis 17 Grad ist gerade alles dabei beim Aufstehen.
7: Ja, noch ist es recht frisch. 13 Grad aktuell in Lilienfeld, 12 in St. Pölten, 11 in Ternitz, 10 Grad in Mistelbach, 9 Grad aktuell in Horn. Im Waldviertel ist es oft noch einstellig Grad. Ein bisschen wärmer schon in Linz bei 19 Grad, 17 Grad sind es in Wien, 16 in Eisenstadt, 15 Grad in Graz. Tagsüber wird es aber wieder deutlich wärmer, 25 bis 30 Grad. Dazu Sonnenschein von früh bis spät und auch morgen am Freitag geht es genauso weiter.
6: Eine gute Fahrt wünschen wir ebenfalls. 6.04 Uhr ist es auf den Straßen wieder alles ruhig. Es gibt eine wichtige Meldung aber vom öffentlichen Verkehr.
7: Ein größerer Kabelbrand sorgt für große Behinderungen bei der Schnellbahn in Wien. Es fahren keine Züge zwischen Hauptbahnhof und Praterstern und zwischen Wien-Mitte und der Geiselbergstraße. Das ist die Strecke zum Flughafen. Auch der CAT fährt derzeit nicht. Zwischen Hauptbahnhof und Praterstern werden die Tickets bei den Wiener Linien anerkannt. Für die Strecke Wien-Mitte und Geiselbergstraße sind jetzt ersatzweise Busse unterwegs. Derzeit nur 5 Stück, aber es werden sukzessive mehr. Wer jetzt öffentlich zum Flughafen fahren möchte, kann auch mit den Fernverkehrszügen vom Hauptbahnhof zum Flughafen fahren oder mit dem Wiener Airport Bus. Die Streckensperre dürfte auf jeden Fall noch mehrere Stunden andauern. Also da dürfte es einige Behinderungen noch geben im Frühverkehr heute.
6: Ich bin sehr begeistert von dir, dass du um diese Uhrzeit schon fehlerfrei und flüssig das Wort sukzessive aussprechen kannst.
7: Natürlich.
6: Nochmal?
7: Sukzessive.
6: Wahnsinn.
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6: Guten Morgen.
7: Sukzessive werden wir munter.
6: Phil Collins macht es uns auch wirklich leicht. Zu hart auf Radio Niederösterreich. Schönen guten Morgen.

0: Guten Morgen um 6.11 Uhr. Sollte Ihnen das Aufstehen noch ein bisschen schwer fallen, dann habe ich da was, das haut einen gleich aus dem Bett raus. Ja, wenn man schon diese Wespen hört, das ist was, irgendwie die mag man nicht so recht, oder? Und man fragt sich vielleicht, wofür sind die eigentlich gut, wofür braucht es die eigentlich?
1: Aber irgendeine wichtige Funktion werden die schon haben, ne?
2: Sie sind bestimmt für etwas gut.
3: Mit den Schnurrnerven.
0: Fürs Ökosystem haben sie doch eine wichtige Funktion, welche, das klären wir gleich nach einem sensationellen Sommerhit. Beach Baby, First Class mit Beach Baby und... Innerregen, Musik aus Österreich.

0: Guten Morgen Niederösterreich, das ist der Sommer und sie schwirren überall herum. Heuer gibt's besonders viele Wespen, weil zu heiß und trocken ist. Das taugt ihnen, sagt der Insektenforscher Patrick Groß.
1: Diese Tiere sind nicht besonders aggressiv, sie sind einfach sehr aktiv. Insekten sind wärmebedürftig und wenn es warm ist, werden sie aktiver. Sie kommen mehr raus aus ihrem Nest, sie suchen Nahrung und da treffen sie auf den Menschen.
2: Ja gut, aber wenn die dann da so bei meinem Essen herumschwimmen oder sogar ins Bier rein, dann ist das wirklich zu viel des Guten.
0: Sind aber nicht alle Wespen, die uns unser Essen streitig machen.
1: Da gibt es zwei Wespen, das ist die sogenannte deutsche Wespe und die gemeine Wespe. Das sind Wespen, die sehr flexibel sind in ihrem Verhalten und sie sind in der Lage, alles Mögliche zu fressen und deswegen interessieren sie sich auch für das, was wir im Teller haben.
0: Und dann fuchteln alle herum und wollen sie wieder loswerden.
1: Naja, ich würde sagen, das ist ein menschlicher Reflex. Ja, also wenn man angegriffen wird, wehrt man sich. Das tun andere Tiere auch, aber insgesamt sollte man keine Panik haben. Wespenhornisse sind ganz wichtige Tiere, weil sie sehr viele Schädlinge fressen einfach. Ja, und das ist ihre Hauptrolle.
0: Ja, sie sind Schädlingsbekämpfer und sie bestäuben auch Pflanzen. Und ein Wespenstich schmerzt weniger als ein Bienenstich.
2: Ich aus eigener Erfahrung bestätigen, mich hat als Kind mal eine Biene gestochen. Das war furchtbar. Aber vor einem Monat am Ballermann-Festival, da hat mir eine Wespe wieder ums Bier herumgeschwirrt, hat mich dann mitten ins Gesicht gestochen. Ich glaube, ich muss jetzt sterben, aber ist dann gar nicht eingetreten.
0: War gar nicht so tragisch,
2: genau.
0: Oder was?
2: Jetzt wissen wir auch, woran es liegt. Der Stachel ist nämlich glatt und hat keine Widerhaken. Der löst sich sofort wieder aus der menschlichen Haut, also der von den Wespen. Das ist gut, weil damit gelangt nur sehr wenig Gift in den Körper. Das brennt dann kurz ein bisschen, aber dann geht es eigentlich wieder. Und der abgetrennte Stachel einer Biene, der pumpt dann weiter Gift unter die Haut. Mehr als 10-mal so viel wie bei einem Wespenstich. Und deshalb sind Wespenstiche weniger schmerzhaft.
0: Ja, Thomas Puchinger aus der Nachrichtenredaktion. Du schaltest dich da auch gleich ein. Du bist schon auf alle möglichen stechenden Tiere versehentlich draufgestiegen.
3: Ich habe schon alles getestet für euch.
0: Kannst deine eigenen Studienergebnisse jetzt mit uns teilen, bitteschön.
3: Simon hat das super erklärt. Also ich kann das bestätigen. Biene tut mehr weh als Wespe. Hornisse, da habe ich mal im Komposthaufen gegraben, ein Hornissennest übersehen, wurde gleich 3-mal gestochen, war sehr angenehm. Die Hornisse ist größer, aber der Stich tut nicht mehr weh als der von einer Wespe, würde ich sagen. Aber ich brauche keinen Stich,
0: wurschtliches Tier. Also die Wespen, auch wenn sie im Moment lästig sind, ganz so schlimm sind sie nicht. Und irgendwie nützlich sind sie ja doch. Guten Morgen, Niederösterreich.

0: Schönen guten Morgen, 6.25 Uhr ist es und es gibt einen Fünffach-Jackpot. Niemand hat die richtigen Zahlen getippt, das wären sie gewesen.
1: 4, 19, 25, 26, 27, 36 und die Zusatzzahl 38. 4, 19, 25, 26, 27, 36 und die Zusatzzahl 38.
0: Der Joker.
1: 4, 2, 9, 9, 8, 9. Da hat es zwei Gewinner oder Gewinnerinnen gegeben, die sich über knapp 200.000 Euro freuen dürfen.
0: Alle Angaben immer ohne Gewähr. Guten Morgen, 4 Minuten noch bis 6:30.

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2: 6:30 Uhr ist es, Radio Niederösterreich mit dem schnellsten Verkehrsservice im Land. Heute einer wichtigen Meldung vom öffentlichen Verkehr.
4: Ein größerer Kabelbrand im Bereich Praterstern sorgt dafür große Behinderungen bei der Wiener Schnellbahn. Es fahren keine Züge zwischen Hauptbahnhof und Praterstern und zwischen Wien-Mitte und Geiselbergstraße. Das ist die Strecke zum Flughafen. Auch der CAT fährt derzeit nicht. Zwischen Hauptbahnhof und Praterstern können Sie auf die Wiener Linien ausweichen. Zwischen Wien-Mitte und Geiselbergstraße fahren ersatzweise Schienenersatzverkehrsbusse. Wer öffentlich zum Flughafen will, kann mit den Fernverkehrszügen vom Hauptbahnhof zum Flughafen fahren oder mit dem Wiener Airport-Bus. Noch können die ÖBB nicht abschätzen, wie lange die Sperre dauern wird, aber auf jeden Fall mehrere Stunden.
2: Ja, dann viel Geduld und gute Fahrt. 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
5: Im Fall von hunderten toten Schweinen in einem Mastbetrieb im Bezirk Amstetten weist die Landesveterinärdirektorin ein Behördenversagen zurück. In dem Betrieb gab es ja im Vorjahr eine kaputte Lüftungsanlage, diese sei aber repariert worden und man könne einfach nicht ständig kontrollieren, sagt sie. Die Bundesregierung ist bei einem möglichen Dürrehilfspaket für die Bauern weiter uneins. Gestern soll es einmal mehr Gespräche gegeben haben. Vor allem das angespannte Budget macht schnelle Hilfen aber offenbar schwierig. Und die wohl eindrucksvollste Sonnenfinsternis bei uns seit dem Jahr 1999 hat gestern viele Menschen in den Bann gezogen. Bei uns war es ja eine partielle Sonnenfinsternis, in Spanien sogar eine totale Sonnenfinsternis. Viele Forschungseinrichtungen und Aussichtspunkte bei uns sind da gestern Abend regelrecht gestürmt worden.
2: Und heute verdunkelt gar nichts die Sonne, Sonnenschein heute von früh bis spät.
4: Selbst im Bergland bleibt es heute wolkenlos, dabei wird sehr warm, die Temperaturen erreichen 25 bis 30 Grad und auch das Wetter für morgen ist schnell erzählt. Sonnenschein von früh bis spät wieder bei 27 bis 32 Grad.
2: Na dann, Musik, die dazu passt. Loco in Acapulco. 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Guten Morgen mit Simon Baumberger.
4: Guten Morgen.
2: Und mir, Jenny Frank.

0: Basisrat in Niederösterreich am 13. August. Und jetzt hat sich ja der Sommer schon langsam wieder auf unter Anführungszeichen normalere Temperaturen eingependelt. Aber diese lang anhaltende Hitze, die sorgt in ganz Europa für enorme Trockenheit. Auch in Österreich, und die Folgen sind längst spürbar. Und das sehen wir heute Abend auch am Schauplatz. Eine Dokumentation setzt sich da heute genau damit auseinander, Isabella Drechsler.
1: Ja, genau. Für Kampf ums Wasser, so trocken war es noch nie, ist am Schauplatzreporter Martin Steiner in ganz Österreich und sogar Deutschland unterwegs gewesen und zeigt jetzt die Auswirkungen eines ohnehin schon trockenen Frühlings, dem ein Rekordsommer folgt.
2: Da gibt es so kleinere Herausforderungen. Das sind hauptsächlich Gemeinden, denen zum Beispiel im Mai das Wasser ganz ausgegangen ist, weil eben viele Bürger und Bürgerinnen gleichzeitig ihren Pool befüllen müssen. Das geht aber dann ziemlich schnell auch zu größeren Herausforderungen, die sich überall dort finden, wo es sprichwörtlich ums Eingemachte geht, also um unser Grundwasser. Da gibt es Regionen im Osten Österreichs, so ganze Badeseen verschwinden, und so ein richtiger Kampf ums Wasser, wie die Reportage auch heißt, ist südlich von Berlin ausgebrochen, wo sich das österreichische Unternehmen Red Bull 92% des dort entnommenen Grundwassers vertraglich gesichert hat. Da gehen jetzt jene, die mit dem Rest auskommen müssen, tatsächlich auf die Barrikaden.
1: Denn wo der Grundwasserspiegel sinkt, da steigen die Emotionen, erlebt er auch bei seiner Recherche.
2: Da kann man teilweise schon von Angst sprechen. Also da erzählen Menschen, dass sie jährlich ihre Brunnen tiefer graben müssen. In Österreich würde das am ehesten bei den Menschen am Badesee verorten, wo eine gewisse Hoffnungslosigkeit zu spüren ist. Und bei den heimischen Bauern würde ich am ehesten Verunsicherung spüren, weil da halt viele jetzt nicht wissen, wie sie in Zukunft wirtschaften sollen, wenn solche Sommer wie heuer öfter kommen sollten.
1: Denn dabei ist für sie schon lange nicht mehr von schönem Wetter die Rede, so Landwirt Christian Gartner.
3: Das ärgert mich schon. Für die Freizeitgesellschaft mag das ganz angenehm sein, das schöne Wetter unter Anführungszeichen. Für uns wäre es jetzt schön, für uns Bauern, wenn es einen gemütlichen Landregen geben würde mit gut 30 mm, der sich über 2-3 Tage erstreckt. Das wäre ein schönes Wetter.
0: Simon, ist da aktuell was in Sicht? Ein bisschen Regen.
4: Nächste Woche schaut es ein bisschen danach aus. Am Montag, da dürft es ordentlich abkühlen auf nur 25 Grad. Und dann dürft es auch im Flachland wieder mal ein bisschen Regen geben zumindest.
0: Am Schauplatz, Kampf ums Wasser. Heute am Abend 21 Uhr in ORF 2. Das haut uns raus aus dem Bett. Born to be alive. Guten Morgen.

0: 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Einen schönen guten Morgen um 6.45 Uhr. Auf den Straßen geht's ganz gut. Wichtige Meldung vom öffentlichen Verkehr.
1: Ein größerer Kabelbrand sorgt da weiter für Behinderungen bei der Wiener Schnellbahn. Es fahren keine Züge zwischen Hauptbahnhof und Praterstern und zwischen Wien-Mitte und Geiselbergstraße. Das ist die Strecke zum Flughafen. Das heißt, auch der CAT fährt derzeit nicht. Zwischen Hauptbahnhof und Praterstern werden die Tickets bei den Wiener Linien anerkannt. Für die Strecke Wien-Mitte bis Geiselbergstraße fahren ersatzweise Busse. Wer öffentlich zum Flughafen will, kann auch mit den Fernverkehrszügen vom Hauptbahnhof zum Flughafen fahren oder mit dem Vienna Airport Bus. Noch können die ÖBB nicht abschätzen, wie lange die Sperre dauern wird, aber auf jeden Fall noch mehrere Stunden.
0: Eine sichere Fahrt.

0: Das ist heute alles andere als lustig. Wer in Wien heute auf die Schnellbahnen angewiesen ist, der hat es ganz schlecht erwischt. Wir haben ja gerade berichtet im Verkehrsservice, es hat einen großen Kabelbrand im Bereich Praterstern gegeben, Thomas Buchinger.
1: Ja, und der führt dazu, dass derzeit zahlreiche Verbindungen stillstehen. Das betrifft etwa auch all jene, die zum Flughafen müssen. Und es gibt jetzt eine erste Einschätzung von den ÖBB. Wer da hofft, dass das rasch erledigt sein wird, der wird wohl enttäuscht werden.
0: Alle Informationen dazu gibt es gleich im Journal um 7 mit Thomas Buchinger. Einen schönen guten Morgen mit Ace of Base und danach noch Opus.

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1: Schönen guten Morgen am Donnerstag im Journalstudio. Thomas Puchinger, es ist der 13. August.
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3: Schönen guten Morgen. Im Fall von hunderten toten Schweinen im Mostviertel wird ein Behördenversagen zurückgewiesen. Ein Kabelbrand am Bahnhof Praterstern in Wien führt zu massiven Behinderungen. Und das Wetter, heute gibt es viel Sonne. Nachdem hunderte tote Schweine in einem Mastbetrieb im Bezirk Amstetten gefunden worden sind, stellt sich jetzt natürlich die Frage, wie dieser außergewöhnliche Fall von Tierquälerei unentdeckt bleiben konnte. Der Betrieb war nämlich bereits wegen Missständen bekannt und auch Ermittler sprechen von Zuständen, die sie so noch nie gesehen haben. Nicola Höpfel berichtet.
4: In dem Betrieb im Bezirk Amstetten, in dem jetzt hunderte Schweine tot sind, sind bereits letztes Jahr 55 Tiere wegen einer kaputten Lüftungsanlage verendet. Eine Amtstierärztin ist damals vor Ort gewesen, weil die Lüftung da repariert war, gab

0: es keine weiteren Kontrollen, so die Veterinärbehörde. Dass es hier ein Behördenversagen gab, bestreitet die Landesveterinärdirektorin Christina Riedl.
1: Der Mangel ist behoben worden und wenn ein Mangel behoben worden ist, dann ist das in Ordnung. Weil ich kann nicht jeden Betrieb, der einmal im Leben einen Mangel gehabt hat, dann ständig kontrollieren.
0: Riedl wolle den Fall intern aufarbeiten, sie selbst sei aber nie in dem betroffenen Betrieb gewesen. Alle Informationen in dem Fall habe sie von der Bezirkshauptmannschaft Amstetten. Diese wollte allerdings keine Stellungnahme abgeben.
2: Wer heute in und rund um Wien mit der Schnellbahn unterwegs sein möchte, der muss heute Nerven bewahren. In der Nacht auf heute gab es im Bereich des Bahnhofs Praterstern einen großen Kabelbrand. Der Brand ist zwar mittlerweile gelöscht, es gibt aber massive Beeinträchtigungen, die vermutlich den ganzen Tag andauern werden. Petra Thalhammer-Jeschek berichtet.
3: Bahninfrastruktur und technische Anlagen sind beschädigt und werden gerade überprüft sowie repariert, sagt Judith Winder von den ÖBB.
4: Aktuell ist jedoch kein S-Bahn-Verkehr zwischen Wien-Praterstern und Wien-Quartier Belvedere sowie Wien-Rennweg und Vienna-St. Marx möglich.
3: Kundenlenker der ÖBB sind vor Ort, um den Fahrgästen alternative Routen zu zeigen. Noch ist nicht klar, wann die Schnellbahnen wieder durchgängig fahren können.
4: Heute wird jedoch kein S-Bahn-Verkehr mehr möglich sein. Es gibt auch Ersatzmaßnahmen und die Fahrausweise werden auch auf den betroffenen Strecken bei den Wiener Linien anerkannt.
3: Von der Sperre ist auch der City Airport Train Cat zum Flughafen betroffen. Hier wird empfohlen, auf einen Fernverkehrszug vom Hauptbahnhof oder auf den Vienna Airport Bus umzusteigen.
2: Von einer historischen Dürrekatastrophe hat der Chef der Hagelversicherung Anfang der Woche gesprochen. Wie berichtet, liegt der Gesamtschaden in der Landwirtschaft bisher bei 1 Milliarde Euro. Alleine in Niederösterreich werden Schäden in der Höhe von 400 Millionen Euro verzeichnet. Tatsache ist, Wasser gilt als zentrale Zukunftsfrage in der Landwirtschaft. Eine wichtige Anlaufstelle für dürregeplagte Bauern ist das Kompetenzzentrum Bewässerung der Betriebsgesellschaft Machfeldkanal. Petra Ottitsch mit den Einzelheiten.
5: Das Kompetenzzentrum Bewässerung soll dafür sorgen, dass die Landwirtschaft quasi nicht auf dem Trockenen sitzt. Franz Steiner, der Geschäftsführer der Betriebsgesellschaft Machfeldkanal, sagt:
6: Wir forschen und arbeiten auch an Möglichkeiten, überregional Wasser in die Regionen zu bringen.
5: Die Dürre zeigt, wie wichtig Investitionen in die Wasserversorgung sind. Lorenz Mayer, Vizepräsident der Landwirtschaftskammer Niederösterreich.
7: Der trockene Osten Österreichs und vor allem in Niederösterreich ist verantwortlich für 2/3 der Getreideproduktion, für über 75% der Gemüseproduktion und somit eine wesentliche Region für die Ernährungssicherheit in Österreich. Deshalb ist hier notwendig, Infrastruktur für die Zukunft aufzubauen, damit wir in diese Regionen Wasser bringen.
5: Sagt Mayer.
2: Wir kommen noch zum Sport. Im Fußball-Europacup hat Paris Saint-Germain in Salzburg den europäischen Supercup mit einem 2:1 gegen Aston Villa gewonnen. Unterdessen erreicht Rapid in der Conference League-Qualifikation das Playoff mit einem 2:0 gegen Paide aus Estland. Und die Hütteldorfer haben damit einen makellosen Saisonstart, Martin Lang.
8: Der 7. Sieg im 7. Saisonbewerbsspiel wird ein glanzloses 2:0 in der Conference League Quali zu Hause gegen Paide aus Estland, das auch Rapid-Mittelfeldspieler Luis Schaub selbstkritisch sieht.
9: Die Leistung war nicht hundertprozentig gut. Ist natürlich gut, dass wir 7 Spiele, 7 Siege haben, aber natürlich muss auch die Performance stimmen. Es wird sicher im Playoff dann ein schwieriger Gegner.
8: Als Rapids Playoff-Gegner wird Hart auf Midlothian aus Schottland erwartet. Die Wiener Austria spielt heute Abend ab 20.30 Uhr nach 2:1 auswärts ihr Rückspiel in Wien gegen Beta Jerusalem. In der Europa League Quali verteidigt Salzburg ab 19 Uhr gegen Paphos einen 1:0 Hinspielsieg auswärts auf Zypern. Und in Salzburg krönt sich Champions League-Sieger Paris Saint-Germain zum europäischen UEFA Supercup-Sieger mit einem 2:1 gegen Europa League-Sieger Aston Villa.
5: Das Radio Niederösterreich-Wetter, auch heute wieder sommerlich.
10: Selbst im Bergland bleibt es heute wolkenlos und auch sonst überall den ganzen Tag. Dabei wird es sehr warm, die Temperaturen erreichen 25 bis 30 Grad. Aktuell noch ein bisschen frischer, 16 Grad sind es gerade in Amstetten, 13 in Poisdorf, 12 in St. Pölten und Wiener Neustadt. Knackige 5 Grad messen wir derzeit noch in Zwettl. 19 Grad sind schon in Linz, 18 in Bregenz und Klagenfurt, 17 in Wien und Innsbruck, 16 in Graz, 15 in Eisenstadt und 13 Grad derzeit in Salzburg. Auch da ist es überall wolkenlos. Doch morgen am Freitag Sonnenschein von früh bis spät bei 27 bis 32 Grad.
11: 7.06 Uhr ist es gleich. 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
10: Auf der Westautobahn Richtung Salzburg liegen bei Losdorf große Holzteile auf der Fahrbahn. Bitte fahren Sie hier vorsichtig. Und gar nicht fahren kann man derzeit auf der Wiener S-Bahn-Stammstrecke. Da sorgt ein größerer Kabelbrand im Bereich Praterstern für Behinderungen. Und das zumindest den ganzen Tag heute. Es fahren keine Züge zwischen Hauptbahnhof und Praterstern und zwischen Wien-Mitte und Geiselbergstraße. Das ist die Strecke zum Flughafen. Auch der CAT kann deshalb nicht fahren. Zwischen Hauptbahnhof und Praterstern werden die Tickets bei den Wiener Linien anerkannt. Für die Strecke Wien-Mitte und Geiselbergstraße fahren ersatzweise Busse. Wer öffentlich zum Flughafen fahren möchte, kann auch mit den Fernverkehrszügen vom Hauptbahnhof zum Flughafen fahren oder mit dem Vienna Airport Bus.
11: Eine gute Fahrt wünschen wir Ihnen.
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10: Schönen guten Morgen.
11: Guten Morgen Niederösterreich. Am Tag nach der partiellen Sonnenfinsternis und ich muss schon sagen, was sind wir bitte für eine Partie. Wir können nur Ausreden liefern, warum wir es nicht sehen konnten. Das ganze Team.
10: Ich habe mir das Rapid-Match angeschaut um die Zeit.
11: Okay, Nicola Höpfel, was hast du gemacht?
0: Ich behaupte, ich habe die beste Ausrede. Ich war lange arbeiten und dann im Zug.
11: Brave Frühredakteurin Thomas Buchinger.
2: Ich habe keine dieser Spezialbrillen gehabt und als Vorsichtsmaßnahme habe ich sie jetzt aber nicht geschaut. Nein, ich hätte es geschaut, aber war schon hinterm Hügel verschwunden, die Sonne. Aber es war sicher ein schönes Ereignis.
11: Ja, ich war auf einer Geburtstagsfeier, hatte auch keine Chance mitten in Wien. Dementsprechend sind wir alle sehr froh, dass Sie die Sonnenfinsternis geschaut haben, wie Sie das so erlebt haben. Bitte erzählen Sie es uns dann gleich. Wir hören das in einer Viertelstunde bei uns auf Radio Niederösterreich. Wunderschönen guten Morgen.

0: 7.14 Uhr ist es. Schönen guten Morgen und Gratulation. 5 Kinder und 10 Jahre Beziehung hat es gebraucht. Jetzt haben die beiden endlich geheiratet.
1: Der Fußballstar Cristiano Ronaldo und seine Partnerin Jorgina Rodriguez Hernandez. In den sozialen Medien haben die beiden ein Bild veröffentlicht von ihren Ehringen. Also es ist jetzt offiziell. Dass sie heiraten werden, ist ja schon länger bekannt. Und darum hat es rund um die Hochzeit zahlreiche Spekulationen und auch eine folgenreiche Verwechslung gegeben. Tausende schaulustige Journalisten und Fotografen haben sich vor der Kathedrale in Funchal auf der portugiesischen Insel Madeira versammelt, weil sie glaubt haben, dort wird die Hochzeit sein. Da war auch eine Hochzeit, aber von einem anderen Brautpaar. Die waren dann ein bisschen verwirrt, weil da plötzlich so ein Riesenandrang geherrscht hat.
0: Stell dir mal genial vor, da kommst du als Brautpaar aus der Kirche raus und auf einmal stehen da 2000 Menschen und du fragst dich, wer die sind und wo die herkommen. Super. Egal. Ronaldo hat den Vorfall nur mit 5 Lachsmilies kommentiert. Wo genau die richtige Hochzeit war und wie die ausgesehen hat, das weiß man nicht. Im Internet kursieren zahlreiche KI-Bilder und Fakes. Der Ronaldo und seine Frau haben nur ein Bild gepostet und das ist das von den Ringen, das jetzt zu sehen ist. Also vielleicht kommen ja noch ein paar offizielle Bilder. Schönen guten Morgen, Niederösterreich. 13. August.

0: Ich bin wirklich gerührt, jetzt wo wir erzählt haben, dass wir alle die Sonnenfinsternis nicht sehen haben können, schicken uns ganz viele Hörerinnen und Hörer richtig coole Fotos von dem, was sie gesehen haben. Also, wie war es denn so gestern?
1: Man sieht es ja nicht so oft und ich habe mich so gefreut. Wir haben noch Brillen da gehabt und da habe ich es halt dann noch sehen können.
2: Ich fand es sehr spannend und es fühlt sich schon sehr besonders an.
3: Das ist super eindrucksvoll und ich muss sagen, es ist schon ein einmaliges Erlebnis. Ich war ja 1999 auch schon dabei am 11. August und dass man das dann eben Jahre später oder Jahrzehnte später nur mehr erleben darf.
4: Am Ende hat es so ausgeschaut, als wäre es so ein goldener Paragleiter.
0: Das ist ein wunderschönes Bild und da habe ich auch schon einige Fotos gesehen, wo das so wirklich wie so ein Paragleiter dann untergeht. Richtig cool. Es hat sich auf jeden Fall für viele ausgezahlt, auch für jemanden, der ständig in den Himmel schaut. Gerhard Kermer von der Sternwarte Michelbach.
5: Es war faszinierend, wie sich hier die Mondscheibe so ganz langsam vor die Sonnenscheibe schiebt und dass gerade beim Maximum die Sonne auch untergegangen ist. Also man hat das wirklich so toll mitverfolgen können und vor allem, was uns sehr gefreut hat, war, dass so viele Besucher das gemeinsam mit uns mitbeobachtet haben.
6: Ja, Mike, sehr gut, wenn man es genutzt hat, weil bis zur nächsten total Sonnenfinsternis dauert es noch ein bisschen. Das ist wieder in 55 Jahren im Jahr 2081. Schauen wir mal, ob sich das für dich noch ausgeht.
0: Du bist gemein. Ich werde mindestens 120, das geht sich locker aus. Falls Sie jedenfalls die Sonnenfinsternis auch versäumt haben, auf noe.orf.at gibt es wirklich schöne Bilder und heute am Abend werden wir auch in Niederösterreich heute einige Bilder von Ihnen sehen. Also zahlt sich auf jeden Fall aus. Schönen guten Morgen. 7.25 Uhr ist es jetzt ganz genau.

0: 7.30 Uhr ist es. Schönen guten Morgen. Und das ist wirklich ein intensiver Morgen im Moment, wenn Sie mit der Schnellbahn unterwegs sein wollten. Da gibt es ein massives Problem.
1: Es fahren keine Züge auf den Strecken Hauptbahnhof bis Praterstern und zwischen Wien-Mitte und Geiselbergstraße. Das ist auch die Strecke zum Flughafen. Auch der CAT fährt nicht. Grund ist ein Kabelbrand im Bereich Praterstern. Die Tickets, die werden bei den Wiener Linien anerkannt. Zusätzlich fahren auf der Strecke zum Flughafen zwischen Wien-Mitte und Geiselbergstraße Busse. Allerdings können hier nicht so viele transportiert werden. Wer öffentlich zum Flughafen fahren will, kann auch mit den Fernverkehrszügen vom Hauptbahnhof zum Flughafen fahren oder mit dem Vienna Airport Bus. Die Arbeiten dauern zumindest den ganzen Tag. Wenn man es positiv sehen will, man kann schon mal üben, weil ab Anfang September ist die Strecke dann ohnehin für ein ganzes Jahr wegen Bauarbeiten gesperrt.
0: Das ist schwarzer Humor, würde ich jetzt mal sagen. Guten Morgen Niederösterreich und viel Geduld. Das ist Radio Niederösterreich Kompakt mit Thomas Puchinger.
2: Ja, wie gerade gehört, mit schwarzem Humor sorgt ein Kabelbrand am Bahnhof Praterstern in Wien für grobe Behinderungen. Zahlreiche Schnellbahnverbindungen fahren derzeit nicht, auch nicht Richtung Flughafen Wien-Schwechat. Und laut den ÖBB wird das noch den ganzen Tag lang andauern. Der Iran widerspricht jetzt neulich Aussagen von US-Präsident Donald Trump, wonach die USA die Kontrolle über die Straße von Hormuz hätten. Diese Aussagen würden nichts an der Realität ändern. Die Straße, die bleibe blockiert, heißt es aus dem Iran. Und die Landesausstellung im Landesklinikum Mauer im Bezirk Amstetten verzeichnet mehr als 100.000 Besucherinnen und Besucher. Die Ausstellung läuft ja noch bis zum 8. November. Thematisch geht es dort um die vielfältigen Aspekte rund um die geistige Gesundheit.
0: Es würde uns ja wundern, wenn es was anderes wäre. Das Radio Niederösterreich-Wetter heute wieder. Sonne von früh bis spät.
1: Ja, es ist sonnig und wolkenlos, selbst im Bergland bei 25 bis 30 Grad. Und auch morgen geht es genauso weiter. Einmal mehr scheint die Sonne den ganzen Tag pausenlos, ohne Wolken am Himmel, bei 27 bis 32 Grad. Und am Wochenende wird es noch eine Spur heißer.
0: Gleich haben wir das.
3: Ja, dann wird wieder in die Hände gespuckt. Wir steigern das Bruttosozial.
0: Guten Morgen, Niederösterreich. Zuvor gibt es noch die Rubettes. Sugar Baby Love. Guten Morgen mit Simon Bamberger.
1: Guten Morgen.
0: Und mir, Jenny Frank.

0: 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Am Donnerstag, die gestrige Lottoziehung hat keine richtigen Gewinnzahlen gebracht. Es gibt einen Fünffach-Jackpot und das wären die Zahlen gewesen.
1: 4, 19, 25, 26, 27, 36 und die Zusatzzahl 38. 4, 19, 25, 26, 27, 36 und die Zusatzzahl 38.
0: Und der Joker?
1: 4, 2, 9, 9, 8, 9. Da gibt es zwei Gewinner, die sich jeweils über knapp über 200.000 Euro freuen dürfen.
0: Reicht noch nicht, um nicht mehr arbeiten zu gehen.

0: Guten Morgen, 7.39 Uhr und es ist herrlich. Da kann man so richtig schöne Zungenbrecher draus machen. Der Krautzer isst in Kautzen Krautfleckerl oder so irgendwas. Oder Krautzer kaut Krautköpfe in Kautzen. Ja, Clemens Krautzer, heute in Kautzen. 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Guten Morgen, Clemens Krautzer. Was gibt's heute alles bei dir zu entdecken?
1: Ja, guten Morgen, Jenny, und guten Morgen, Simon. Ein bisschen brummeln wird's heute bei mir. Der örtliche Oldtimer-Verein, der schaut bei uns vorbei. Und ich bin mir sicher, dass sie das eine oder andere Schätzchen auf vier Rädern dabei haben werden. Und im Waldviertel, da gehört auch ein wenig Mystik dazu. Wir entdecken den Platz des Skorpions. Das ist ein beliebter Kraftplatz mit Opferschalen. Und dort soll auch ein UFO-Landeplatz sein. Was es mit dem auf sich hat, das klären wir gemeinsam heute Nachmittag. Die Radio Niederösterreich Sommertour von 13 bis 16 Uhr aus Kautzen im Bezirk Waidhofen an der Theier. Ich freue mich schon.
0: Clemens Krautzer aus Kautzen und Sie hoffentlich auch mit dabei. Schönen guten Morgen.

0: Guten Morgen, 7.47 Uhr ist es und Sie haben es wahrscheinlich schon gehört, heute in Niederösterreich und so auf den Straßen geht es gut, aber beim öffentlichen Verkehr gibt es heute ein massives Problem.
1: Massive Probleme heute bei der Schnellbahn in Wien. Es fahren keine Züge zwischen Hauptbahnhof und Praterstern und zwischen Wien-Mitte und Geiselbergstraße. Das ist die Strecke zum Flughafen. Auch der CAT fährt deshalb nicht. Grund ist ein Kabelbrand im Bereich Praterstern. Die Tickets werden bei den Wiener Linien anerkannt. Zusätzlich fahren auf der Strecke zum Flughafen zwischen Wien-Mitte und Geiselbergstraße Schienenersatzverkehrsbusse, allerdings zu wenige, um alle Fahrgäste transportieren zu können. Wer öffentlich zum Flughafen fahren will, kann auch mit den Fernverkehrszügen vom Hauptbahnhof zum Flughafen fahren oder mit dem Wiener Airport-Bus. Die Arbeiten sollen laut ÖBB zumindest noch den ganzen Tag dauern.
0: Gute Fahrt und vor allem viel Geduld heute am Weg in die Arbeit. Und in den Himmel schauen liegt gerade im Trend. Gestern Sonnenfinsternis, dann Perseiden und jetzt wunderschöne Ballonbilder. Da fliegen gerade so viele Ballone über Krems. Wunderschön ist es.
1: Ja, von heute bis Sonntag gibt es da die Ballontage, da wird wieder fleißig geflogen.
0: Ja, und gutes Wetter wahrscheinlich auch dafür.
1: Ja, den ganzen Tag ist es sonnig und wolkenlos heute, selbst im Bergland. Dabei wird es sehr warm. Temperaturen erreichen 25 bis 30 Grad und auch in den nächsten Tagen gibt es ganz gutes Ballonwetter.
0: Morgen genau das Gleiche.
1: Ja, einmal mehr scheint die Sonne den ganzen Tag pausenlos ohne Wolken am Himmel bei 27 bis 32 Grad.
0: Auch Samstag und Sonntag.
1: Ja, das Wetter kann man eigentlich Copy-Paste nehmen für jeden Tag. Auch am Samstag Sonnenschein von früh bis spät bis zu 35 Grad. Also da wird es noch einmal heißer. Am Sonntag dann sogar bis zu 37 Grad. Da können am Abend dann von Westen her Wolken aufziehen und es kann einzelne Schauer und Gewitter geben.
0: Und dann am Montag endlich, es kühlt ab.
1: Ja, es gibt ein paar Regenschauer, sogar die meisten im Mostviertel. Aus heutiger Sicht auch im Flachland etwas Regen. Wissen wir schon gar nicht mehr, wie das ausschaut mittlerweile. Höchstwerte von den Schauern von West nach Ost noch einmal 20 bis 29 Grad und dann nächste Woche dürfte es wirklich einmal wieder nachhaltig kühler werden. Also wir bleiben dann wahrscheinlich bei so Temperaturen um die 25 Grad.
0: Ein kleiner Lichtblick für die Landwirtschaft.

0: Guten Morgen am Donnerstag, 7.53 Uhr ist es. Und wie botschert man sich fühlt, wenn man einmal versucht, mit der linken Hand Zähne zu putzen in aller Früh. Da merkt man dann eigentlich, dass man nicht beidhändig unterwegs ist. 90% von uns sind Rechtshänder und nur ca. 10% Linkshänder. Und heute ist Weltlinkshänder-Tag. Was können Sie mit links?
1: Meine rechten Fingernägel schneiden.
2: Kochen zum Beispiel.
3: Mit links mache ich alles, weil ich bin selbst Linkshänder.
4: Also ich studiere Klavier und brauche die linke Hand auch ganz dringend eigentlich.
5: Ein bisschen musizieren mache ich mit links.
6: Ich bin eher ein Botschatter. Mit links mache ich nicht sehr viel. Weil wenn man zwei linke Hände hat, kann man meistens trotzdem nichts mit links machen.
0: Haben wir irgendwelche Fähigkeiten mit linken Händen?
7: Nicht wirklich. Ich habe es mal gezwungenermaßen einen Monat lang ausprobieren müssen und mir vor 3,5 Jahren mal beim Skifahren das rechte Schlüsselbein gebrochen und dann ganze Zeit so ein Tragegurt gehabt und dann das meiste eben im Alltag mit links erledigen müssen. Das war schon deutlich anstrengender als sonst.
8: Also ich habe darüber nachgedacht, ich kann am besten, also besser mit der linken Hand, kann ich meine Fingernägel auf der rechten Hand schneiden, weil sonst mit der rechten Hand
0: ist es schwer. Ganz ein schlaues Kerlchen. Ich kann tatsächlich besser mit links bügeln als mit rechts und das liegt daran, dass meine Mutter eine ungelernte Linkshänderin ist und die hat das Bügelbrett immer so aufgestellt gehabt, dass man mit links bügeln hat müssen und darum habe ich es nur so lernen können.
8: Ah ja.
0: Und deswegen geht Bügeln mit links leichter. Also zum Musik hören brauchen wir jetzt mal keine Hände, einfach zurücklehnen und genießen. Schön.

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2: Schönen guten Morgen am Donnerstag im Journalstudio für uns. Thomas Buchinger, es ist der 13. August.
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5: Schönen guten Morgen. In Österreich machen sich immer mehr Menschen Sorgen vor einem Wassermangel. Viele haben sich die Sonnenfinsternis gestern Abend nicht entgehen lassen. Und das Wetter, heute gibt es viel Sonne. Hitze, Dürre und Trockenheit. Immer mehr Menschen in Österreich sorgen sich um die Wasserversorgung. Noch besteht zwar kein Grund zur Sorge, heißt es aus dem Bundesministerium für Land, Forst und Wasserwirtschaft, aber eine neue repräsentative Umfrage zeigt, die aktuelle Situation beschäftigt uns Österreicherinnen und Österreicher mehr als bisher angenommen. Daniel Theisel.
6: Ja, fast zwei Drittel der Befragten sind der Meinung, innerhalb der kommenden 10 Jahre wird Wasser in Österreich ein knappes Gut. Die Trinkwasserversorgung ist für jede zweite Person in Österreich derzeit ein großes Thema. Das geht aus einer Analyse des Meinungsforschungsinstituts Market Agent hervor. Demnach ist auch unser Problembewusstsein in den vergangenen 3 Jahren stark gestiegen. Geringere Niederschlagsmengen und niedrige Pegelstände werden viel stärker wahrgenommen. Ein Großteil geht nicht von einer kurzfristigen Wetterlaune aus. Die Mehrheit sagt, Hitze und Trockenheit sind gekommen, um zu bleiben.
5: Ja, wobei die Sorgen, die beziehen sich ja nicht nur auf die Wasserversorgung.
6: Viele befürchten eine Kettenreaktion, also weniger Wasser führt zu mehr Waldbränden und größeren Ernteausfällen. Das Positive, bei akutem Wassermangel wäre die Bereitschaft zum Wassersparen in Österreich hoch, besonders beim Autowaschen und Poolbefüllen.
5: Berichtet Daniel Theisel. Nachdem hunderte tote Schweine in einem Mastbetrieb im Bezirk Amstetten gefunden wurden, stellt sich jetzt die Frage, wie dieser außergewöhnliche Fall von Tierquälerei unentdeckt bleiben konnte. Der Betrieb war nämlich bereits wegen Missständen bekannt und auch Ermittler sprechen von Zuständen, die sie so noch nie gesehen haben. Nicola Höpfel berichtet.
7: In dem Betrieb im Bezirk Amstetten, in dem jetzt hunderte Schweine tot sind, sind bereits letztes Jahr 55 Tiere wegen einer kaputten Lüftungsanlage verendet. Eine Amtstierärztin ist damals vor Ort gewesen. Weil die Lüftung da repariert war, gab es keine weiteren Kontrollen, so die Veterinärbehörde. Dass es hier ein Behördenversagen gab,

0: bestreitet die Landesveterinärdirektorin Christina Riedl.
1: Der Mangel ist behoben worden und wenn ein Mangel behoben worden ist, dann ist das in Ordnung. Weil ich kann nicht jeden Betrieb, der einmal im Leben einen Mangel gehabt hat, dann ständig kontrollieren.
0: Riedl wolle den Fall intern aufarbeiten, sie selbst sei aber nie in dem betroffenen Betrieb gewesen. Alle Informationen in dem Fall habe sie von der Bezirkshauptmannschaft Amstetten. Diese wollte allerdings keine Stellungnahme abgeben.
2: Seit Ende März läuft die diesjährige Landesausstellung im Landesklinikum Mauer im Bezirk Amstetten. Thematisch geht es um die vielfältigen Aspekte von geistiger Gesundheit und Krankheit. Kürzlich ist die Marke von 100.000 Besucherinnen und Besuchern überschritten worden. Im Rahmen eines Festaktes gestern sagte Landeshauptfrau Johanna Mickl-Leitner:
3: Psychisch Kranke sollen und müssen Teil unserer Gesellschaft sein. Und ich glaube, das ist uns wichtig, diese Entstigmatisierung. Und wenn wir mit dieser Landesausstellung einen kleinen Beitrag dazu geleistet haben, können wir sagen, es war ein Erfolg.
2: Die Landesausstellung habe schon mehr als 300.000 Menschen in die Region rund um Maueröhling gelockt, heißt es. Bis 8. November läuft die aktuelle Landesausstellung ja noch. Die nächste findet dann 2028 in Gmünd statt. Ein außergewöhnliches Schauspiel hat gestern Abend viele Menschen bei uns in den Bann gezogen und während es bei uns ja eine partielle Sonnenfinsternis zu sehen gab, konnte man in Spanien eine totale Sonnenfinsternis bestaunen. Tausende Menschen sind sogar eigens aus dem Ausland angereist. Sie wollten zusehen, wie sich gegen 20 Uhr der Mond vor die Sonne geschoben hat. Aus Spanien berichtet Josef Manola.
4: Dann wurde es dunkel, mitten am Abend. In Städten und Dörfern quer durch Nordspanien schauten hunderttausende Menschen mit Sonnenschutzbrillen zum Himmel. Der Mond schob sich vor die Sonne, es kühlte ab und wurde Nacht. Für dieses Schauspiel waren viele weit angereist. 1,4 Millionen Autofahrten wurden auf der Suche nach einem Beobachtungsplatz unternommen. Andere folgten der Finsternis aus der Luft. Eine Sondermaschine der Iberia flog dem Mondschatten im Zickzackkurs hinterher. Für Zahnarzt Alfredo war das ein magisches Ereignis. Für viele Menschen war die Finsternis eine willkommene Abwechslung in einem Sommer, in dem bisher nur über Hitze, Waldbrände und Temperaturrekorde geklagt wurde.
5: Das Radio Niederösterreich Wetter, den ganzen Tag auch heute wieder sonnig und wolkenlos.
6: Selbst im Bergland bleibt es heute sogar wolkenlos und trocken. Dabei wird es sehr warm. Die Temperaturen erreichen 25 bis 30 Grad. 17 Grad sind es aktuell in Gänserndorf und Krems, 16 in Wiener Neustadt, 14 in St. Pölten, 13 in Waldhofen an der Ips, 20 Grad schon in Linz, 19 in Wien, 18 in Eisenstadt und in Graz. Und auch morgen geht es genauso weiter. Auch am Freitag Sonnenschein von früh bis spät bei 27 bis 32 Grad. Und das Wochenende, das wird wieder heiß.
5: Ja dann, schauen wir zum Radio Niederösterreich Verkehrsservice. Da ist zumindest auf den Straßen alles gut, aber im öffentlichen Verkehr ist es dafür umso heftiger.
6: Da geht es auch heiß her, zumindest ziehen wahrscheinlich viele heiß, die da gerade unterwegs sind auf der Wiener S-Bahn-Stammstrecke. Zumindest bis morgen bleiben da nämlich zwei Strecken gesperrt. Grund dafür ist ein Kabelbrand am Praterstern. Es fahren derzeit keine Züge zwischen Hauptbahnhof und Praterstern und zwischen Wien-Mitte und Geiselbergstraße. Das ist die Strecke zum Flughafen, das heißt auch der CAT fährt derzeit nicht. Die Tickets, die werden bei den Wiener Linien anerkannt. Zusätzlich fahren auf der Strecke zum Flughafen zwischen Wien-Mitte und Geiselbergstraße ersatzweise Busse. Die können die Kapazitäten der S-Bahn aber natürlich nicht ganz kompensieren. Wer öffentlich zum Flughafen fahren will, kann auch mit den Fernverkehrszügen vom Hauptbahnhof zum Flughafen fahren oder mit dem Wiener Airport Bus. Wir wünschen viel Geduld und eine gute Fahrt.
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5: Schönen guten Morgen am Donnerstag. Die besten Geschichten von Prominenten zu ihren Radio Niederösterreich Lieblingshits gibt es immer kurz nach 8 und gleich erzählt uns die Jazz-Kitty, was sie mit der EAV verbindet. Das sind wieder sehr unterhaltsame Geschichten. Aber zuerst mal ganz aktuelle Musik aus Österreich. Josh gibt's gleich nach Middle of the Road und Annie Lennox. Wunderschönen guten Morgen. Die größten Hits aller Zeiten. Immer bei uns auf Radio Niederösterreich.

0: 2 Grad nur hat es heute in der Früh gehabt in Schwarzau im Freiwald. Zum Aufstehen 5 Grad nur in Zwettl. Also wer ein bisschen Abkühlung sucht, ab ins nördliche Waldviertel. Kautzen im Bezirk Waidhofen an der Theier wartet heute auf uns.
1: Ja, schönen guten Morgen. 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
0: Diese Lieder können wir alle mitsingen.
2: Wir feiern die Musik mit den Hits der Stars.
0: Kaum eine Band kann man so gut zitieren wie die

0: Ein Lied besser wie das andere.
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0: Guten Morgen wieder mal an die Chesskitty. Du kennst natürlich auch die Herren der ERV persönlich.
2: Die waren bei mir im Lokal, die haben in dem Haus gewohnt, wo Kittys Jazzclub war, zwischen Bauernmarkt und Wildbretmarkt. Und die waren bei mir Gäste. Und der Thomas Spitzer hat so einige Flaschen Rosé im Laufe der Zeit getrunken, wie er das erste Programm geschrieben hat. Und an dem Tag, wo die das erste Programm präsentiert haben, habe ich mir Hitten zugesperrt und war bei ihm beim Konzert. Warte, da kann ich mich noch an was erinnern. Bustelkunkel, Bustelkunkel, schmier dir Puder aufs Farunkel. Das habe ich immer gemerkt, was so lustig ist.
0: Was ist eigentlich dein Lieblings-ERV-Hit unter all den tausenden Genialen?
2: Da gibt es ja so viele Lieder, die man sich aussuchen, aber ich nehme Kuss die Hand, schöne Frau. Ihre Augen sind so blau, obwohl meine grün sind. Also für mich hat er es nicht geschrieben.
0: Jetzt ganz laut drin und gerne den ganzen Text mitsingen. Guten Morgen, Niederösterreich.
3: Ein Mann.

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6: 8.30 Uhr ist es, Radio Niederösterreich mit dem schnellsten Verkehrsservice im Land auf den Straßen. Alles gut, der öffentliche Verkehr macht uns Kopfzerbrechen.
7: Zumindest bis morgen bleiben zwei Strecken der Wiener Schnellbahn gesperrt. Grund dafür ist ein Kabelbrand beim Praterstern. Es fahren keine Züge zwischen Hauptbahnhof und Praterstern und zwischen Wien-Mitte und Geiselbergstraße. Das ist die Strecke zum Flughafen, das heißt auch der CAT fährt derzeit nicht. Die Tickets werden bei den Wiener Linien anerkannt. Zusätzlich fahren auf der Strecke zum Flughafen zwischen Wien-Mitte und Geiselbergstraße ersatzweise Busse. Allerdings können hier nicht so viele transportiert werden. Wer öffentlich zum Flughafen fahren will, fährt am besten mit den Fernverkehrszügen vom Hauptbahnhof oder mit dem Wiener Airport Bus.
6: Eine gute Fahrt und viel Geduld. Das ist Radio Niederösterreich Kompakt mit Thomas Puchinger.
8: Im Fall von hunderten toten Schweinen in einem Mastbetrieb im Bezirk Amstetten weist die Landesveterinärdirektorin ein Behördenversagen zurück. In dem Betrieb gab es im Vorjahr eine kaputte Lüftungsanlage, diese sei aber repariert worden und man könne nicht ständig kontrollieren, sagt sie. Mehrere EU-Länder, darunter auch Österreich, verhandeln mit Uganda über die Einrichtung eines Rückführzentrums. Das Zentrum könnte bis 2027 den Betrieb aufnehmen. Die Planungen seien nämlich bereits fortgeschritten, wie es heißt. Und der SK Rapid ist souverän ins Playoff der Fußball-Conference League eingezogen. Die Hütteldorfer haben auch das Rückspiel der dritten Qualifikationsrunde gegen Paide aus Estland 2:0 gewonnen. Damit bleibt Rapid in dieser Saison bisher weiter ungeschlagen.
6: Das Radio Niederösterreich-Wetter heute, so wie gestern.
7: Ja, wieder Sonne von früh bis spät, selbst im Bergland bleibt es heute wolkenlos. Dazu wird es sehr warm, die Temperaturen erreichen 25 bis 30 Grad. Doch morgen am Freitag geht es genauso weiter mit Sonnenschein von früh bis spät bei 27 bis 32 Grad. Also perfektes Badewetter für die Ferienwoche.
6: Simon Baumberger hat Wetter und Verkehr für uns.
7: Guten Morgen.
6: Thomas Puchinger, die Nachrichten.
8: Schönen guten Morgen.
6: Und ich, Jenny Frank, die wunderschöne Musik. Mike Oldfield und Maggie Riley. Moonlight Shadow. Guten Morgen.

0: Wir fliegen dahin mit Major Tom auf Radio Niederösterreich und völlig schamlos fliegen die Wespen durch die Gegend. Dass jemand Wespen mag, das hört man eher selten. Sie sind halt doch ein bisschen lästig, da fragt man sich wirklich, wofür braucht's die eigentlich?
1: Aber irgendeine wichtige Funktion werden die schon haben, ne?
2: Sie sind bestimmt für etwas gut.
3: Mit den zyklischen Nerven.
0: Heuer gibt es wirklich besonders viele. Es ist heiß, es ist trocken, das taugt ihnen, sagt der Insektenforscher Patrick Groß. Sind aber nicht alle Wespen, die uns unser Essen streitig machen.
4: Da gibt es zwei Wespen, das ist die sogenannte deutsche Wespe und die gemeine Wespe. Das sind Wespen, die sehr flexibel sind in ihrem Verhalten und sie sind in der Lage, alles Mögliche zu fressen und deswegen interessieren sie sich auch für das, was wir im Teller haben.
0: Viele fuchteln dann herum und wollen sie so loswerden, aber das ist natürlich nicht immer so schlau.
4: Naja, ich würde sagen, das ist ein menschlicher Reflex. Ja, also wenn man angegriffen wird, wehrt man sich. Das tun andere Tiere auch. Aber insgesamt sollte man keine Panik haben. Wespenhornisse sind ganz wichtige Tiere, weil sie sehr viele Schädlinge fressen einfach. Ja, und das ist ihre Hauptrolle.
3: Wie bei den Schädlingen können sie auch gern bleiben, bevor sie mir immer das Bier wegtrinken.
0: Also, die sind nicht nur Schädlingsbekämpfer, die bestäuben auch Pflanzen. Und im Vergleich zu Bienen tut ein Stich der Wespe angeblich auch weniger weh.
3: Den kann ich aus eigener Erfahrung bestätigen. Mich hat als Kind mal eine Biene gestochen, das war schrecklich. Vor einem Monat erst auf einem Ballermann-Festival eine Wespe mitten ins Gesicht. Hab kurz geglaubt, ich werde jetzt sterben, aber hat sich
0: du
3: Gott sei Dank nicht bewahrheitet.
0: Du hast es Gott sei Dank
3: überlebt. War eigentlich relativ unspektakulär.
0: Thomas Buchinger, du hast auch schon deine eigenen Studien gemacht. Du bist schon auf alles Mögliche versehentlich draufgestiegen.
5: Ja, was das angeht, bin ich ein Künstler. Ich habe das für euch getestet natürlich. Immer gerne. Biene tut tatsächlich mehr weh. Ich habe auch mal in einem Komposthaufen gegraben, bin dort von Hornissen gestochen worden, gleich drei auf einmal.
0: Schön.
5: Tut aber, Hornisse ist ja Größe, Stich tut aber nicht mehr weh zum Glück. Also Stich ist Stich, braucht man trotzdem nicht.
0: Was habe ich für ein Glück, dass ich heute mit euch hier Sendung machen kann?
5: Immer gerne. 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

0: super coole Sommerhits. 8.43 Uhr ist es, einen schönen guten Morgen. Auf den Straßen alles friedlich und gut, bei der Bahn das Gegenteil.
1: Das ist weniger super cool heute, zumindest bis morgen bleiben zwei Strecken der Wiener Schnellbahn gesperrt. Grund dafür ist ein Kabelbrand beim Praterstern. Es fahren keine Züge zwischen Hauptbahnhof und Praterstern und zwischen Wien-Mitte und Geiselbergstraße. Das ist die Strecke zum Flughafen, das heißt auch beim CAT geht zurzeit nichts. Die Tickets werden bei den Wiener Linien anerkannt. Zusätzlich fahren auf der Strecke zum Flughafen zwischen Wien-Mitte und Geiselbergstraße ersatzweise Busse. Allerdings können da nicht so viele transportiert werden, wer öffentlich zum Flughafen fahren will. Macht es besser mit den Fernverkehrszügen vom Hauptbahnhof zum Flughafen, falls man es zum Hauptbahnhof schafft, oder mit dem Wiener Airport Bus. Gute und sichere Fahrt und viel Geduld.

0: guten Morgen am 13. August.
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0: Die Löwen.
2: Für die Löwen schaut es heute gut aus, muss noch kurz den Text finden, der hat sich nämlich gerade verabschiedet.
0: Ich kann gerne einspringen. Nein. Auch wenn Sie glauben, alles im Griff zu haben, dann sollten Sie doch Hintergrundinformationen dazu einholen.
2: Schaut gut aus. Jungfrau, ein ruhiger Tag liegt vor Ihnen, Sie sind mit sich und der Welt im Reinen und völlig zufrieden.
0: Waage, geben Sie nicht so leicht auf, wenn Ihnen an einer Sache wirklich was liegt, dann sollten Sie auch drum kämpfen.
2: Skorpion, Sie könnten ein interessantes berufliches Angebot bekommen, greifen Sie zu.
0: Schütze, tun Sie viel für Ihre Fitness, aber genießen Sie auch den Sommerabend mit Ihren Lieben.
2: Achtung, liebe Steinböcke, der Liebeshimmel, der könnte heute eher wolkenverhangen sein. Vieles wird leichter, wenn Sie versuchen, mehr auf Ihren Partner oder Ihre Partnerin einzugehen.
0: Wassermann, Ihr beruflicher Einsatz trägt Früchte. Umso mehr genießen Sie die kurze, aber intensive Zeit mit Ihren Lieben.
2: Fische, Mars gibt Ihnen Kraft, Sie erreichen, was Sie sich vornehmen.
0: Wieder fangen Sie nicht mehrere Dinge gleichzeitig an. Konzentrieren Sie sich auf eine Sache.
2: Den Stieren und Stierinnen gelingt es auch in schwierigen Situationen, den Überblick zu behalten.
0: Zwillinge, Sie haben viel vor, wählen Sie die Taktik der kleinen Schritte.
2: Und Krebs, auch wenn im Privatleben derzeit nicht alles nach Ihren Wünschen klappt, das wird schon wieder. Die Zeit arbeitet für Sie.
0: Einen wunderschönen guten Morgen am Donnerstag.

0: Schönen guten Morgen, Niederösterreich. 7 Minuten noch bis 9 und allen, die jetzt vom Urlaub wieder zurück sind, herzlich willkommen zurück. Auch Urs Pucher, braun gebrannt, unglaublich.
1: Ja, Wahnsinn.
0: Aber dafür noch ein bisschen verpeilt, das Glas Wasser vergessen. Aber immerhin
1: alles
0: rechtzeitig.
1: Noch vergessen, aber das macht ja nichts, weil was ich nicht vergessen habe, ist die Musik. Die habe ich mit.
0: Schau. Das Wichtigste ist immer dabei.
1: Ist eingepackt.
0: The Power of Love auf Radio Niederösterreich. Urs Pucher für Sie, gleich im Vormittag.

0: Einen schönen Donnerstagvormittag. Das Wichtigste aus Niederösterreich, Österreich und der Welt mit Thomas Buchinger. Es ist 9 Uhr.
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2: Wer heute in und rund um Wien, wie etwa zum Flughafen Wien-Schwechat, mit der Schnellbahn unterwegs sein möchte, der muss Nerven bewahren. In der Nacht auf heute gab es im Bereich des Bahnhofs Praterstern einen größeren Kabelbrand. Der Brand ist gelöscht, es gibt aber massive Beeinträchtigungen und die dauern vermutlich den ganzen Tag. Petra Thaler-Majeschek berichtet.
3: Bahninfrastruktur und technische Anlagen sind beschädigt und werden gerade überprüft sowie repariert, sagt Judith Winder von den ÖBB.
4: Aktuell ist jedoch kein S-Bahn-Verkehr zwischen Wien-Praterstern und Wien-Quartier Belvedere sowie Wien-Rennweg und Vienna-St. Marx möglich.
3: Kundenlenker der ÖBB sind vor Ort, um den Fahrgästen alternative Routen zu zeigen. Noch ist nicht klar, wann die Schnellbahnen wieder durchgängig fahren können.
4: Heute wird jedoch kein S-Bahn-Verkehr mehr möglich sein. Es gibt auch Ersatzmaßnahmen und die Fahrausweise werden auch auf den betroffenen Strecken bei den Wiener Linien anerkannt.
3: Von der Sperre ist auch der City Airport Train Cat zum Flughafen betroffen. Hier wird empfohlen, auf einen Fernverkehrszug vom Hauptbahnhof oder auf den Vienna Airport Bus umzusteigen.
2: Die Bundesregierung ist bei einem möglichen Dürre-Hilfspaket für die Bauern weiter uneins. Gestern soll es einmal mehr Gespräche gegeben haben. Vor allem das angespannte Budget macht schnelle Hilfen aber offenbar schwierig. Der Ukraine ist wieder ein Schlag gegen ein wichtiges Ziel in Russland gelungen. Die Armee hat einen wichtigen Getreidehafen angegriffen und hat dabei auch gleich 4 russische Kriegsschiffe beschädigt. Gleichzeitig gehen aber auch die russischen Angriffe auf die Ukraine weiter und daher bittet die Führung in Kiew um weitere Hilfen aus den USA, berichtet Katharina Wagner.
5: Seinem Land stunden in diesem Jahr 2,5-mal weniger Abfangraketen zur Verfügung als im Jahr 2025, klagt der ukrainische Präsident Zelensky im Interview mit CNN. Russland hingegen habe monatlich mehr als doppelt so viele ballistische Raketen wie zuvor. Deshalb bitte er die US-Partner der Ukraine, 5% ihrer Raketenbestände zu verkaufen. Damit würde die Ukraine über den Winter kommen, so Zelensky. Derzeit habe er nur Zusagen für

0: den Verkauf von 1% der US-Raketenbestände. Tägliche, detaillierte Berichte über russische Angriffe auf die Ukraine will man in Kiew in Zukunft nicht mehr veröffentlichen. Weder die Zahl der von Russland abgefeuerten Raketen noch jene der von der Ukraine abgefangenen soll in Zukunft bekannt gegeben werden.
1: Und noch zum Sport. Hürdensprinter Enzo Diesel hat bei der Leichtathletik-EM in Birmingham gestern Abend den starken 5. Platz belegt. Der Steirer ist im 110-Meter-Hürdenfinale eine Zeit von 13,44 Sekunden gelaufen und hat die Bronzemedaille nur um 0,18 Sekunden verpasst. Und wir kommen jetzt zu den Radio Niederösterreich Wetteraussichten mit Ursi Pucher. Die Sonne scheint draußen und daran ändert sich heute nichts.
2: Es bleibt von früh bis spät sonnig und das bei strahlend blauem Himmel. Damit wird es auch wieder heiß. 25 bis 30 Grad gehen sich aus. 21 haben wir jetzt schon in Wiener Neustadt, 20 in Thul, Mistelbach und Wien und 19 Grad in St. Pölten und Langenlois. Und morgen geht es dann genauso weiter. Gute Fahrt durch den Donnerstagvormittag. 8:03 ist es. A21 Wiener Außenring Autobahn Richtung Wien Süd bei Brunn steht im Baustellenbereich am baulich getrennten rechten Fahrstreifen ein defekter LKW. Da kommt man nicht vorbei, also unbedingt bei der Baustelleneinfahrt den baulich getrennten linken Fahrstreifen nutzen. Und eine Meldung noch von den Öffis. Zumindest bis morgen bleiben zwei Strecken der Wiener Schnellbahn gesperrt. Grund ist da ein Kabelbrand beim Praterstern. Es fahren keine Züge auf den Strecken Hauptbahnhof Südtiroler Platz und Praterstern. Zwischen Wien Mitte und Geiselbergstraße auch nicht. Das ist die Strecke zum Flughafen. Auch der CAT fährt momentan nicht. Die Tickets werden aber bei den Wiener Linien anerkannt. Und zusätzlich fahren auf der Strecke zum Flughafen zwischen Wien Mitte und Geiselbergstraße ersatzweise Busse. Allerdings können hier nicht zu viele transportiert werden. Also wer öffentlich zum Flughafen fahren möchte, kann auch mit den Fernverkehrszügen vom Hauptbahnhof zum Flughafen fahren oder mit dem Vienna Airport Bus.
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2: Rein geht's in den sonnigen Donnerstag mit viel, viel Musik. Culture Club, Seiler und Sperr, Jimmy Cliff und Los Umbrellos. Alle mit dabei. Die größten Hits aller Zeiten für Ihren Donnerstag. Haben Sie einen schönen Vormittag.

0: Schönen Vormittag mit Radio Niederösterreich.
1: Wir nähern uns dem Wochenende und Wochenende im Sommer heißt, richtig, Feuerwehrfest. Und da gehen schon wieder viele los morgen, David Pearson.
2: Zum Beispiel eines am Dorfplatz in Gemeinlebern im Bezirk St. Pölten. Um 11 Uhr geht's morgen los und am Abend machen die Blechchaoten ordentlich Stimmung. Feldmesse mit Frühschoppen gibt's beim Fest dann am Samstag. Am Abend spielen die Donauprinzen und am Sonntag wird um 10 Uhr gefeiert. Dämmershoppen der Trachten Musikkapelle Schönbühl am Freitag am Marktplatz in Schönbühl im Bezirk Melk. Um 18 Uhr spielt die Polka-Partie der Musikkapelle Mauer. Um 20.30 Uhr die Trachten Musikkapelle Dürnstein. 15. Korb- und Kunsthandwerksmarkt am Samstag ab 9 Uhr in Schönbach im Bezirk Zwettl. Rund 50 Ausstellerinnen und Aussteller präsentieren im und rund um das Areal der Klosterschulwerkstätten ihre Produkte und ihr Wissen rund ums Handwerk. Live-Musik gibt's auch. Beim heurigen Raser Bayer in Höflein im Bezirk Bruck an der Leiter wird gerockt. 6 Bands werden da auf der Bühne stehen. Los geht's morgen und am Samstag jeweils um 17 Uhr. Weitere Veranstaltungshinweise finden Sie auf noe.orf.at unter den Tipps.

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2: Kommen Sie gut durch den Donnerstagvormittag, kurz nach 9:30 Radio Niederösterreich, da mit dem schnellsten Verkehrsservice im Land. A1 Westautobahn beim Knoten St. Pölten, da sind auf gleicher Höhe in beiden Richtungen zwei Unfälle passiert. Richtung Salzburg gibt es noch eine halbe Stunde Zeitverzögerung, das wird jetzt aber rasch besser, da ist die Unfallstelle nämlich seit wenigen Minuten geräumt. Richtung Wien ist die rechte Fahrspur blockiert, da gibt es aber keinen Stau. A21 Wiener Außenring Autobahn Richtung Wien Süd bei Brunn konnte jetzt im Baustellenbereich der defekte LKW weiterfahren. Da gibt es jetzt aber noch Stau, der sich aber schon rasch auflöst. Und wir schauen weiter zum Wetter. Da ist es schon überall strahlend sonnig und damit steigen auch die Temperaturen wieder rasch an. Es gehen sich auch heute wieder 25 bis 30 Grad aus und ansonsten ändert sich heute auch tagsüber wenig. Es bleibt strahlend sonnig bei wolkenlosem Himmel. Schönen Donnerstag.

So klingt der Vormittag mit Radio Niederösterreich am Samstag. Übermorgen ist Tag der Kräuter. Vom Kräuterkraftwerk in Steinerkirchen am Forst bis zum Hexengarten in Lassee. 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

Am Weg zum Einkaufen am Donnerstagvormittag nur die größten Hits aller Zeiten. Da gehört das aber sowas von dazu. Simply Red gleich mit dabei. Milk and Honey, Halleluja und Eklar, die Klassiker aus Österreich. Georg Tanzer, Jürschau, schönen Vormittag mit Radio Niederösterreich.

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6: Das ist der Donnerstagvormittag, das Wichtigste aus Niederösterreich, Österreich und der Welt, jetzt mit Thomas Buchinger. Es ist 10 Uhr.
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7: Wer in Österreich mit Aktien Gewinn macht, gibt 27,5% davon als Kapitalertragssteuer an das Finanzministerium ab. Die ÖVP erneuert jetzt ihren Vorstoß, die Regelung für die private Altersvorsorge zu ändern. Julia Kern berichtet.
8: Rund 2,4 Millionen Menschen in Österreich besitzen Aktien, Fonds oder Anleihen. Sie alle zahlen auf ihre Kursgewinne 27,5% Kapitalertragssteuer. Wer also 1.000 Euro anlegt und 200 Euro Gewinn macht, dem bleiben nach Abzug der Steuer in etwa 145 Euro übrig. Mehrere hundert Millionen Euro fließen dadurch in die Staatskasse. Während der Steuersatz hierzulande seit rund 15 Jahren unverändert ist, verzichten Länder wie Belgien, die Schweiz oder Liechtenstein komplett auf eine solche Steuer. Deutschland und Frankreich kennen Freibeträge oder Behaltefristen. Auch die ÖVP kann sich solche Modelle vorstellen. Wer für die Altersvorsorge langfristig in Aktien anlegt, soll beispielsweise nach rund 10 Jahren Behaltefrist steuerfrei aussteigen können. Die NEOS unterstützen diesen Vorschlag, die SPÖ lehnt ihn ab.
7: Julian Kern hat berichtet. Der Iran widerspricht jetzt neuerlich Aussagen von US-Präsident Donald Trump, wonach die USA die Kontrolle über die Straße von Hormuz hätten. Die Aussagen würden nichts an der Realität ändern. Die Straße von Hormuz bleibe blockiert, heißt es aus dem Iran. Von einer historischen Dürrekatastrophe hat der Chef der Hagelversicherung Anfang der Woche gesprochen. Wie berichtet, liegt der Gesamtschaden in der Landwirtschaft bisher bei 1 Milliarde Euro. Alleine in Niederösterreich werden Schäden in der Höhe von 400 Millionen Euro verzeichnet. Tatsache ist, Wasser gilt als zentrale Zukunftsfrage in der Landwirtschaft. Eine wichtige Anlaufstelle für dürregeplagte Bauern ist das Kompetenzzentrum Bewässerung der Betriebsgesellschaft Machfeldkanal. Petra Ottitsch mit den Einzelheiten.
6: Das Kompetenzzentrum Bewässerung soll dafür sorgen, dass die Landwirtschaft quasi nicht auf dem Trockenen sitzt. Franz Steiner, der Geschäftsführer

0: Geschäftsführer der Betriebsgesellschaft Machfeldkanal, sagt:
1: Wir forschen und arbeiten auch an Möglichkeiten, überregional Wasser in die Regionen zu bringen.
0: Die Dürre zeigt, wie wichtig Investitionen in die Wasserversorgung sind. Lorenz Mayer, Vizepräsident der Landwirtschaftskammer Niederösterreich.
2: Der trockene Osten Österreichs und vor allem in Niederösterreich ist verantwortlich für 2/3 der Getreideproduktion, für über 75% der Gemüseproduktion und somit ein wesentlicher Region für die Ernährungssicherheit in Österreich. Deshalb ist hier notwendig, Infrastruktur für die Zukunft aufzubauen, damit wir in diese Regionen Wasser bringen.
0: Sagt Mayer.
3: Und Stichwort Dürre, weil ja aufgrund von geringen Wasserständen die Transportmöglichkeiten auf den Flüssen eingeschränkt sind, haben einige deutsche Bundesländer bereits Lkw-Fahrverbote gelockert. In Österreich ist das aber kein Thema. Die Umverteilung von Gütern auf die Schiene und die Straße funktioniere laut Verkehrsministerium sehr gut. Wir kommen jetzt zu den Radio Niederösterreich Wetteraussichten mit Ursi Pucher. Ja, nicht einmal ein Wölkchen in Sicht.
4: Ich hätte es tatsächlich gesucht, aber all unsere Wetterstationen zeigen strahlenden Sonnenschein, blitzblauer Himmel und den haben wir heute wirklich bis zum Abend. 25 bis 30 Grad gehen sich aus. Morgen geht es genauso weiter. Es ist jetzt auch schon sehr warm. Melk und Horn melden schon 22 Grad, 21 haben wir in Stockerau, in Wien und in Bruck an der Leitha und 20 Grad in St. Pölten. Und wenn man dann so ein bisschen weiter schaut, die ersten Regenschauer, auf die viele ja schon sehnsüchtig warten, sind, so wie es momentan ausschaut, dann am Montag in Sicht. Schauen wir, was sich auf den Straßen tut. 4:04, Radio Niederösterreich mit dem schnellsten Verkehrsservice im Land. A1 Westautobahn Richtung Salzburg. Bei St. Pölten Süd steht im Baustellenbereich ein defekter LKW auf der rechten Fahrspur. Da gibt es Stau und Sie brauchen eine Viertelstunde länger als sonst. Eine Meldung noch von den Öffis, ein Kabelbrand beim Prater Stern sorgt für eine Unterbrechung bei der Schnellbahn. Da fahren derzeit keine Züge auf den Strecken Hauptbahnhof Südtiroler Platz, Praterstern und zwischen Wien-Mitte und Geiselbergstraße. Und das ist die Strecke zum Flughafen. Auch der CAT fährt momentan nicht. Die Tickets werden aber bei den Wiener Linien anerkannt. Zusätzlich fahren auf der Strecke zum Flughafen zwischen Wien-Mitte und Geiselbergstraße ersatzweise Busse. Da können aber nicht so viele transportiert werden. Also wenn Sie öffentlich zum Flughafen fahren möchten, dann mit den Fernverkehrszügen vom Hauptbahnhof zum Flughafen fahren oder mit dem Vienna Airport Bus. Eine gute Fahrt durch den Donnerstag.
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4: Mittendrin in den Sommerferien am Weg ins Freibad und wir sind mit dabei mit der richtigen Musik. Bryan Adams mit seinem Summer of 69. Schönen Donnerstag.

0: Einen schönen Donnerstagvormittag. Ja, wenn man momentan spazieren geht oder wandern geht, dann fühlt sich das fast ein bisschen an wie im Herbst. Weil irgendwie ist alles braun und die Blätter liegen herunter. Es ist und bleibt einfach sehr heiß und trocken. Und dass das der Natur nicht gut geht, das sehen wir. Die meisten Wiesen und Felder sind eben schon völlig vertrocknet, sind ganz gelb. Und auch im Obstbau bräuchte man jetzt dringend Regen. Da ist aber eher weniger in Sicht, oder Simon Bamberger?
1: Ich habe es gestern auch wieder erlebt, war im Ratzersdorfer Seebaden in St. Pölten, da ist die Wiese mittlerweile nicht mehr nur vertrocknet, die ist einfach gar nicht mehr da zum großen Teil. Da ist wirklich nicht mehr wenig über. Den Obstbauern geht es auch nicht besser. Dort, wo es möglich ist, da wird eh noch fleißig bewässert, damit die Früchte gut wachsen können. Viele kommen aber schon gar nicht mehr nach, weil es jetzt eben schon so lange dermaßen trocken ist. Das ist auch ein Problem bei der Schädlingsbekämpfung, weil Pflanzenschutz und Düngemaßnahmen in der derzeitigen Dürrezeit schnell Verbrennungen bei den Pflanzen auslösen können. Bei Zwetschgen und Pfirsichen, da beginnt gerade die Ernte, auch die frühen Äpfel und Birnen werden langsam reif. Wie dem auch sei, Regen wäre auf jeden Fall dringend mal wieder notwendig. Ein bisschen dauert es aber auf jeden Fall noch. Bis Sonntag gibt es mal meistens strahlenden Sonnenschein von früh bis spät. Vor Sonntagnachmittag sind da auch nicht einmal Gewitter dabei, dazu Temperaturen zwischen 30 und 35 Grad. Aber dann zum Start in die neue Woche ist zumindest ein bisschen Regen in Sicht. Das kühlt ordentlich ab auf nur mehr ca. 25 Grad und im ganzen Land kann es am Montag zumindest ein paar kleinere Regenschauer geben.
0: Und vielleicht ist ja dann der Regen auch mal gekommen, um ein bisschen zu bleiben. Schauen wir mal.
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0: Schönen Donnerstagvormittag.

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2: Eine gute Fahrt durch den Donnerstag, kurz nach 10:30 Radio Niederösterreich, da mit dem schnellsten Verkehrsservice im Land. A1 Westautobahn Richtung Salzburg bei St. Pölten steht im Baustellenbereich noch immer ein defekter LKW auf der rechten Fahrspur. Da brauchen Sie nach wie vor eine Viertelstunde länger als sonst. Schauen wir weiter zum Wetter. Strahlend blauer Himmel, Sonnenschein, so ist es und so bleibt es heute auch. Und die Temperaturen, die steigen noch auf 25 bis 30 Grad. Schönen Donnerstag mit den größten Hits aller Zeiten. Karl Peyer ist es, von Amsterdam nach Athen.

0: Mitbringsel für die Geburtstagsgrillparty am Wochenende, neues Dekostück fürs Wohnzimmer oder Schmuck, der einfach zum Sommeroutfit perfekt passt. Das können wir alles handgemacht aus Niederösterreich kaufen. Rund 2000 Kunsthandwerkerinnen und Kunsthandwerker gibt es bei uns im Land. Und heute besuchen wir ein paar von ihnen in ihren Werkstätten. Claudio Sunk stellt uns jetzt eine Frau vor, die Glasperlen gestaltet.
1: In der Werkstätte von Monika Anna-Maria Hartl sind hunderte Glasstäbe feinsäuberlich in kleinen Regalen eingeordnet. Es erinnert mich fast ein bisschen an das Zauberstabgeschäft bei Harry Potter. Fast wie Zauberei wirkt es auch, wenn sie den Bunsenbrenner anmacht und die verschiedensten Glasfarben zu einzigartigen Mustern vermischt. Und es macht ihr offensichtlich auch Spaß.
2: Weil Glas einfach so ein ganz spezielles Material ist zum Verarbeiten. Ich kann es nicht angreifen während der Verarbeitung. Weil einen Brotteig kann ich kneten, einen Stoff kann ich angreifen. Ja. Aber Glas arbeitet mit der Hitze und mit der Schwerkraft und ganz, ganz wenig Werkzeug. Und das ist einfach das Faszinierende dran.
1: Gleich neben der Werkstätte zeigt mir Monika Hartl die fertigen Glasperlen in ihrer Ausstellung. Ohrhänger, Ketten, Broschen, alles handgemacht und individuell gefertigt. Alten Sachen neues Leben eingehaucht wird bei Evelyn Lödnert. Sie stellt sehr kunstvoll Upcycling-Gegenstände her. Aus alten Jeans werden neue Taschen.
3: Für mich geht es eigentlich darum, dass ich Ressourcen verwende, die da sind. Ich mache aus einer Hose ein Taschenset, das heißt eine Tasche und ein Börserl dazu. Und das entsteht aus einer Jeans.
1: Und kaum bin ich weg, wirft Evelyn Lönert bei ihr daheim in Oberwölbling gleich wieder die Nähmaschine an und verarbeitet die nächsten Jeans zu neuen Taschen und Geldbörseln.
0: Und wir besuchen heute noch ein paar Werkstätten bei uns im Land, zum Beispiel nach 16 Uhr. Da erfahren wir, wie eine Korbflechterin arbeitet. Schönen Donnerstag mit Radio Niederösterreich.

0: Es war schon eine ganz eigene Stimmung gestern, dieses Licht bei der Sonnenfinsternis. Da haben viele vielleicht heute ein bisschen Knackschmerzen vom dauernd Raufschauen. Ich habe sie in Randegg beim Mostbrunnen am Franzenreitgipfel gesehen. Beeindruckend. Da haben wir natürlich auch heute in Guten Morgen Niederösterreich drüber gesprochen. Wobei Simon und Jenny, naja, die haben eher Ausreden gesucht.
1: Was sind wir bitte für eine Partie? Wir können nur Ausreden liefern, warum wir es nicht sehen konnten. Das
2: ich
1: ganze
2: habe mir das Rapid-Match angeschaut um die Zeit.
1: Ich war auf einer Geburtstagsfeier, hatte auch keine Chance mitten in Wien. Dementsprechend sind wir alle sehr froh, dass Sie die Sonnenfinsternis geschaut haben, wie Sie das so erlebt haben.
3: Man sieht das ja nicht so oft und ich habe mich so gefreut. Wir haben noch Brillen da gehabt und da habe ich es halt dann noch sehen können.
4: Ich fand es sehr spannend und es fühlt sich schon sehr besonders an.
5: Das ist super eindrucksvoll und ich muss sagen, ist schon ein einmaliges Erlebnis.
6: Am Ende hat es so ausgeschaut, als wäre es so ein goldener Paraglider.
2: Ist sehr gut, wenn man es genutzt hat, weil bis zur nächsten totalen Sonnenfinsternis dauert es noch ein bisschen. Die ist wieder in 55 Jahren, im Jahr 2081. Schauen wir mal, ob sich das für dich noch ausgeht.
1: Du bist gemein. Ich werde mindestens 120, das geht sich locker aus.
0: Mindestens sind wir alle dabei. Gott sei Dank dauert es nicht so lange, bis es Guten Morgen Niederösterreich wieder gibt. Das ist nämlich morgen schon, von 5 bis 9. Und sollten Sie die Sonnenfinsternis auch verpasst haben. Wir haben die schönsten Bilder für Sie auf noe.orf.at und heute Abend in Niederösterreich. Heute 19 Uhr, ORF 2, berichten wir natürlich auch drüber.

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2: Einen schönen Donnerstagvormittag, das Wichtigste aus Niederösterreich, Österreich und der Welt mit Thomas Bruchinger. Es ist 11 Uhr.
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4: Die Pressesprecherin des Weißen Hauses, Caroline Leavitt, hat ihren Rücktritt angekündigt. Sie galt ja als besonders treue Verteidigerin von US-Präsident Donald Trump und war eigentlich gerade erst aus der Babypause zurückgekehrt. Markus Müller berichtet.
5: Sie wolle mehr Zeit mit ihrer Familie verbringen. So begründet Caroline Leavitt ihren Rückzug als Sprecherin von US-Präsident Donald Trump mit Ende des Monats. Die 28-Jährige ist im Mai zum zweiten Mal Mutter geworden und war gerade erst wieder in das Weiße Haus zurückgekehrt. Als Pressesprecherin gilt sie als Verfechterin einer harten Linie gegenüber den, wie sie es ausdrückt, Fake News Media. Ihr Umgang mit Reportern war alles andere als zimperlich.
6: What a stupid question. And that's a ridiculous line of questioning.
5: Eine dumme Frage, eine lächerliche Fragestellung und so weiter. Leavitt ist eine besonders enge Vertraute des Präsidenten und hat auch vor seiner zweiten Präsidentschaft und während des Wahlkampfs für ihn gearbeitet. Wer ihr nachfolgen wird, ist vorerst offen.
4: Nach dem schweren Erdbeben in Kolumbien stehen die Rettungskräfte bei der Suche nach Überlebenden vor kritischen Stunden. Das entscheidende 72-Stunden-Zeitfenster, um unter Trümmern eingeschlossene Menschen noch lebend bergen zu können, das schließt sich heute. In St. Veit an der Gölsen im Bezirk Lilienfeld ist gestern eine führerscheinlose Pkw-Lenkerin aus dem Verkehr gezogen worden. Laut Polizei gab es bei der 46-Jährigen auch Anzeichen einer Suchtmittelbeeinträchtigung. Eine amtsärztliche Untersuchung soll die Frau aber verweigert haben. Sie wurde angezeigt. Wir kommen zum Sport. Im Fußball-Europacup sind heute Abend mit Salzburg und der Wiener Austria wieder zwei österreichische Vereine im Einsatz und sie spielen um den Einzug in die letzte Qualifikationsrunde, Christoph Ott.
7: Die Salzburger treffen ab 19 Uhr in der dritten Quali-Runde zur Europa League auswärts auf Paphos aus Zypern und nehmen aus dem Hinspiel einen knappen 1-0-Polster mit. Trainer Dani Röhle erwartet ein hitziges Spiel. Das Team mit Verteidiger Valentin Zabranski ist aber vom Aufstieg ins Playoff überzeugt.
8: Wir freuen uns auf das Spiel, haben mega Bock, in die nächste Runde einzuziehen, werden alles dafür tun und sind zuversichtlich, dass wir das auch machen werden.
7: Ab 20.30 Uhr empfängt dann die Wiener Austria in der dritten Quali-Runde zur Conference League Beta Jerusalem. Die Wiener mit Reinhold Ramftl gehen mit einem 2-1 aus dem Hinspiel in das Rückspiel.
9: Wenn du da so eine gute Ausgangslage erarbeitet hast, dann willst du da ins Playoff und sie hat es uns erzählt, dass wir das Spiel gewinnen vor unseren Fans und eine Runde weiterkommen.
7: Die Partie ist auch live zu sehen in ORF 1 und wurde im Vorfeld von der UEFA und der Polizei als Hochrisikospiel eingestuft. Daher ist mit erhöhten Sicherheitsmaßnahmen zu rechnen.
4: Und wir kommen jetzt zu den Radio Niederösterreich Wetteraussichten mit Ursi Pucher. Ja, Schattenplätze werden jetzt in der Mittagszeit wohl sehr gefragt sein.
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0: Man wird geschwind weg sein. Es ist nämlich wirklich fast überall strahlend sonnig und damit auch recht heiß. 25 bis 30 Grad gehen sich heute wieder aus und so geht es jetzt auch weiter. Auch morgen wieder sonnig und heiß mit kaum einem Wolken am Himmel. Wir haben jetzt schon 24 Grad in Wieselburg, 23 in Gänserndorf und Wiener Neustadt, 22 in Wien und St. Pölten und in Zwettl 21 Grad. Schauen wir auf die Straßen mit dem schnellsten Verkehrsservice im Land. 3 Minuten nach 11. A1 Westautobahn Richtung Salzburg. Bei St. Pölten Süd steht im Baustellenbereich ein defekter LKW auf der rechten Fahrspur. Da brauchen Sie eine Viertelstunde länger als sonst. Und wir schauen noch zu den Öffis. Zumindest bis morgen bleiben 2 Strecken der Wiener Schnellbahn gesperrt. Da hat es einen Kabelbrand beim Praterstern gegeben. Es fahren deshalb keine Züge auf den Strecken Hauptbahnhof und Praterstern und auf der Flughafenstrecke zwischen Wien-Mitte und Geiselbergstraße. Auch der CAT fährt nicht die Tickets, die werden aber bei den Wiener Linien anerkannt. Wenn Sie öffentlich zum Flughafen fahren möchten, dann am besten mit den Fernverkehrszügen vom Hauptbahnhof zum Flughafen fahren oder mit dem Vienna Airport Bus. Die Arbeiten, die dauern zumindest noch den ganzen Tag. Zusätzlich fahren auch auf der Strecke zum Flughafen zwischen Wien-Mitte und Geiselbergstraße noch ersatzweise Busse. Da können aber natürlich nicht so viele transportiert werden. Kommen Sie gut an Ihr Ziel.
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0: Wir begleiten Sie beim Herrichten fürs Mittagessen mit richtig guter Musik. Den größten Hits aller Zeiten, da starten wir gleich rein mit Katrina and the Waves. Love, Shine a Light. Los geht's.

0: Na, wie ich heute in der Früh hergekommen bin, ist er gerade losgefahren, unser Sommertourbus. Der steht heute im nördlichen Waldviertel in Kautzen. Schönen Vormittag mit Radio Niederösterreich. Eine Marktgemeinde mit knapp 1100 Einwohnern im Bezirk Werthofen an der Theia. Die Gemeinde besteht aus den Katastralgemeinden Engelbrechts, Großtaxen, Ilmau, Kautzen, Klein-Gerhards, Kleintaxen, Blesberg, Rheinberg, Dobersberg, Tiefenbach und Triglas. Also da sind schon einige dabei. Und was wir sonst noch über Kautzen wissen sollten, das hat Robert Morawetz zusammengefasst.
1: Erstens die Textilproduktion.
2: Heute gibt es nur noch eine Firma mit rund 70 Mitarbeiterinnen und Mitarbeitern, die Textilwaren erzeugt. Das war aber nicht immer so, sagt Bürgermeister Manfred Wühl.
3: Früher waren mehrere Fabriken und es war auch sehr viele Heimarbeit. Also es sind auch in die Häuser früher Webstühle gestanden oder eben verschiedene Weiterproduktionen mit Samenarbeiten bei Handtüchern oder auch Strickmaschinen, wo eben Handschuhe und alles Mögliche gemacht worden ist. Also das war relativ viel Heimarbeit in den Häusern.
1: Zweitens, die europäische Hauptwasserscheide.
4: Ja, also die Hauptwasserscheide zieht sich durch ganz Europa und eben auch durchs nördlichste Waldviertel. Und oben bei uns in Ratschi in der Gemeinde steht auch der Scheidestein, wo schon aufzeichnet ist, wo das Wasser hinfließt. Das dreht sich da oben auf nach Norden, wo es in die Elbe und dann in die Nordsee fließt. Oder eben nach Süden, wo es in die Donau und in weiterer Folge im Schwarzen Meer mündet. Ja, viele Leute behaupten, dass sie eben nicht nur das Wasser, sondern auch das Wetter dort. Man kann es ab und zu beobachten, dass sie die schweren Gewitter dort oben wirklich teuern und bei Kautzen vorbeiziehen. Ob das wirklich was mit der Hauptwasserscheide zu tun hat oder nicht, weiß man nicht. Aber ja, manche behaupten es und man kann es ab und zu doch auch beobachten. Ja.
1: Drittens, das Computermuseum.
2: Zu sehen ist die rasante Entwicklung der Heimcomputer beginnend mit den Anfängen 1977. Das Besondere an dem Museum, man kann die Computer nicht nur sehen, sondern auch ausprobieren, also anfassen statt nur schauen. Und alle Computer laufen noch. Ja, und noch eine Besonderheit gibt's. Einige der Requisiten für die Dreharbeiten an der Fernsehserie Braunschlag kamen aus diesem Museum.
0: Und wir sind heute mit unserem Sommertourbus dort. Ab 13 Uhr geht's los, die Sommertour live aus Kautzen.

diesen Donnerstagvormittag. Wir schauen auf die Straßen. 11.30 Uhr, Radio Niederösterreich mit dem schnellsten Verkehrsservice im Land. Viertelstunde nach wie vor bitte mehr einplanen auf der A1 der Westautobahn. Und zwar Richtung Salzburg. Bei St. Pölten Süd steht da im Baustellenbereich ein defekter LKW auf der rechten Fahrspur. Und eine Meldung gibt es von den Öffis. Da hat es einen Kabelbrand gegeben beim Praterstern. Und das ist der Grund für die Streckensperre bei der Wiener Schnellbahn. Da fahren keine Züge auf den Strecken Hauptbahnhof und Praterstern und auf der Flughafenstrecke zwischen Wien-Mitte und Geiselbergstraße. Auch der CAT fährt nicht. Die Tickets, die werden aber bei den Wiener Linien anerkannt. Wenn Sie öffentlich zum Flughafen fahren möchten, dann können Sie mit den Fernverkehrszügen vom Hauptbahnhof zum Flughafen fahren oder mit dem Vienna Airport Bus. Die Arbeiten, die werden zumindest noch den ganzen Tag andauern. Wir schauen weiter zum Wetter. Der ist heute relativ ereignislos, nämlich so wie es ist, so bleibt es jetzt auch den ganzen Tag über. Strahlend blauer Himmel, Sonnenschein und 25 bis 30 Grad gehen sich aus. Und wir haben die passende Musik dazu. Vamos a la Playa. Die größten Hits aller Zeiten hier bei uns auf Radio Niederösterreich.

0: Donnerstagvormittag mit Radio Niederösterreich. Ja, egal, wo wir uns momentan umschauen, die Wiesen sind alle trocken, teilweise irgendwie schon weggedörrt, die Blätter fallen von den Bäumen, die Blumen vertrocknet und die Donau und alle anderen Seen und Bäche für Niedrigwasser. Die anhaltende Hitze sorgt nicht nur bei uns, sondern in ganz Europa für enorme Trockenheit und die Folgen, die sind längst spürbar. Und genau damit setzt sich auch die Am Schauplatz-Dokumentation heute auseinander. Isabella Drexler hat sich das angeschaut.
1: Ja genau, für Kampf ums Wasser, so trocken war es noch nie, ist Am Schauplatz-Reporter Martin Steiner in ganz Österreich und sogar Deutschland unterwegs gewesen und zeigt jetzt die Auswirkungen eines ohnehin schon trockenen Frühlings, dem ein Rekordsommer folgt.
2: Da gibt es so kleinere Herausforderungen, das sind hauptsächlich Gemeinden, denen zum Beispiel im Mai das Wasser ganz ausgegangen ist, weil eben viele Bürger und Bürgerinnen gleichzeitig ihren Pool befüllen müssen. Das geht aber dann ziemlich schnell auch zu größeren Herausforderungen, die sich überall dort finden, wo es sprichwörtlich ums Eingemachte geht, also um unser Grundwasser. Da gibt es Regionen im Osten Österreichs, so ganz Badeseen verschwinden und so ein richtiger Kampf ums Wasser, wie die Reportage auch heißt, ist südlich von Berlin ausgebrochen, wo sich das österreichische Unternehmen Red Bull 92% des dort entnommenen Grundwassers vertraglich gesichert hat. Da gehen jetzt jene, die mit dem Rest auskommen müssen, tatsächlich auf die Barrikaden.
1: Denn wo der Grundwasserspiegel sinkt, da steigen die Emotionen, erlebt er auch bei seiner Recherche.
2: Da kann man teilweise schon von Angst sprechen. Also da erzählen Menschen, dass sie jährlich ihre Brunnen tiefer graben müssen. In Österreich würde das am ehesten bei den Menschen am Badesee verorten, wo eine gewisse Hoffnungslosigkeit zu spüren ist. Und bei den heimischen Bauern würde ich am ehesten Verunsicherung spüren, weil da halt viele jetzt nicht wissen, wie sie in Zukunft wirtschaften sollen, wenn solche Sommer wie heuer öfter kommen sollten.
1: Denn dabei ist für sie schon lange nicht mehr von schönem Wetter die Rede, so Landwirt Christian Gartner.
3: Das ärgert mich schon. Für die Freizeitgesellschaft mag das ganz angenehm sein, das schöne Wetter unter Anführungszeichen. Für uns wäre es jetzt schön, für uns Bauern, wenn es einen gemütlichen Landregen geben würde, mit gut 30 mm, der sich über 2-3 Tage erstreckt. Das wäre ein schönes Wetter.
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4: Es ist 12 Uhr. Sie hören die Glocken der Pfarrkirche St. Kanzian am Klopainersee

0: Die Pfarrkirche St. Kanzian am Klopainersee ist dem heiligen Kanzian geweiht. Kanzian erlitt mit seinen Geschwistern Cantius und Cantianilla im Jahre 290 nach Christus in Aquileia den Märtyrertod. Die Kirche ist eine Pfeilerbasilika romanischen Stils. Die Pfarre St. Kanzian liegt am westlichen Eingang des Jauntales und umfasst die Ortschaften an drei idyllischen Seen, nämlich am Klopainersee, am Kleinsee und am Turnersee.
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2: Kein höheres Gehalt für Zivildiener, sagt Verteidigungsministerin Tanner. Neuen Österreich-Rekord über 200 Meter Kraul schwimmt heute der 18-jährige Christian Giefing. Das Wetter unverändert sonnig und warm. Aus dem Journalstudio grüßt sie Ursula Köhler. Verteidigungsministerin Claudia Tanner von der ÖVP lehnt ein höheres Gehalt für Zivildiener ab. Die Grünen hatten das zuletzt ja gefordert. Das kann noch zum Hindernis werden bei den anstehenden Verhandlungen zur Wehrdienstreform. Die soll ja im Paket mit Änderungen beim Zivildienst beschlossen werden. Und für den Beschluss dieses Gesamtpakets braucht die Regierung die Zustimmung einer Oppositionspartei. Peter Daser berichtet.
3: Die Regierung plant, den Zivildienst automatisch zu verlängern, wenn zu wenige junge Männer zum Bundesheer wollen in Zukunft. Grünen-Chefin Leonore Gewessler hat so einen Automatismus dann auch für das Gehalt der Zivildiener gefordert. Verteidigungsministerin Claudia Tanner von der ÖVP lehnt aber mehr Geld für Zivildiener ab.
4: Das kann ich mir zum jetzigen Zeitpunkt nicht vorstellen, weil ich damit ja demgegen laufen würde, was wir sozusagen erreichen wollen, nämlich dass sich so viele wie möglich für das österreichische Bundesheer entscheiden.
3: Die Ministerin verweist dabei auf weitere Verhandlungen zum Reformpaket. Die Bundesregierung könnte zwar alleine über die geplante Verlängerung des Wehrdienstes entscheiden, beim Zivildienst braucht sie aber die Stimmen einer der beiden Oppositionsparteien.
2: 185.000 schulpflichtige Kinder in Österreich leben in einkommensschwachen Haushalten, wo die Eltern die Kosten für den Schulbeginn nicht leicht stemmen können. Die Caritas hat heute deshalb wieder ihre Schulstart-Aktion begonnen, um Familien mit niedrigen Einkommen zu unterstützen. In den Carla-Shops können günstig Schulsachen eingekauft werden, berichtet Beate Tomasovic.
5: Also sie kommt in die zweite, sie in die erste, die brauchen unterschiedliche Sachen. Auch das, was sie in der ersten braucht hat, braucht sie nicht, sondern wieder anders. Das heißt, jede Klasse, jede Lehrerin suchen sich das selber aus. Eine Herausforderung.
6: Jacqueline ist heute mit ihren beiden Töchtern beim Carla-Shop der Caritas am Mittersteig in Wien. Die beiden Mädchen suchen sich vergünstigte Stifte, Hefte, Scheren oder Malfarben aus. Bis zu 300 Euro kann der Schulstart pro Kind kosten. Geld und Bildungsgrad der Eltern sind häufig immer noch entscheidender als das Talent der Kinder, sagt Klaus Schwertner, Direktor der Caritas Wien.
7: Die finanzielle Situation der Eltern, der Familie prägen die Chancen eines Kindes, oft schon bevor die Schulbildung überhaupt begonnen hat.
6: Es sei erfreulich, dass die Bundesregierung mehr Geld für Bildung vorgesehen habe, sagt der Caritas-Direktor. Es brauche aber auch mehr Lehrpersonal, mehr Sozialarbeit in der Schule oder auch kostenlose Lernhilfen.
2: Auch in digitalen Zeiten hat sich die niederösterreichische Wohnbau-Hotline weiterhin einen großen Stellenwert behalten. Die persönliche oder telefonische Beratung soll verlässliche Informationen zu neuen Fördermöglichkeiten

0: Möglichkeiten gewährleisten. Jetzt ist anlässlich des 20-jährigen Bestehens Bilanz gezogen. Mehr von Elisabeth Czaska.
1: In den vergangenen 20 Jahren haben 500.000 Anruferinnen und Anrufer die telefonische Beratung der niederösterreichischen Wohnbau-Hotline in Anspruch genommen. Das Interesse sei weiterhin groß, sagt Landesrätin Christiane Teschl-Hofmeister von der ÖVP.
2: Weil eben die Baukosten steigen, weil es immer wieder neue Fördermöglichkeiten gibt, wo man vielleicht, wenn man sich nicht jeden Tag damit beschäftigt, manchmal auch ein bisschen den Überblick verliert, weil man sich vielleicht aus persönlicher Motivation heraus um energieeffizientes Wohnen bemühen möchte und weil man da für all diese Themen kompetente Auskunft und kompetente Antworten braucht.
1: Heuer hat es bereits 72.000 Anrufe gegeben. Die Art der Anfragen verändert sich laufend. Die Tendenz geht in Richtung Sanierung.
0: Nach wie vor gibt es Probleme bei den Wiener Schnellbahnen. Wegen eines Kabelbrands heute Nacht beim Bahnhof Praterstern können einige Strecken derzeit nämlich nicht befahren werden. Und die ÖBB schätzen, dass sich daran heute auch nichts mehr ändern wird, berichtet Petra Thalhammer-Jeschek.
3: Seit der Früh wird das Stellwerk Praterstern überprüft, um das genaue Schadensausmaß zu erkennen, sagt Judith Winder von den ÖBB.
4: Aktuell können wir leider noch nicht genau sagen, wie lange es dauern wird. Im Laufe des Tages werden wir hier aber dann hoffentlich mehr Informationen haben.
3: Für Pendlerinnen und Pendler bedeutet das weiter Umsteigen auf andere Verkehrsmittel oder den Schienenersatzverkehr.
4: Das heißt, heute wird hier der Zugverkehr zwischen Wien-Praterstern und Wien-Quartier Belvedere bzw. Wien-Mitte und Wien-Geiselbergstraße wird heute kein Zugverkehr mehr möglich sein.
3: Kundenlenker der ÖBB sind an allen betroffenen Stationen, um den Fahrgästen alternative Routen zu zeigen. Als Ausweichmöglichkeit werden Verbindungen der Wiener Linien empfohlen. Die Fahrausweise der betroffenen Bahn Strecken werden dort anerkannt.
0: In St. Veit an der Gölsen im Bezirk Lilienfeld hat die Polizei eine Autofahrerin aus dem Verkehr gezogen, die keinen Führerschein hatte. Außerdem wurden bei der Frau, wie es heißt, Anzeichen einer Suchtmittelbeeinträchtigung festgestellt. Sie hat aber eine amtsärztliche Untersuchung verweigert. Und dann hat die Polizei noch technische Mängel am Fahrzeug der 46-Jährigen festgestellt. Die Frau wurde der Bezirkshauptmannschaft angezeigt. Einen starken Auftritt hat Christian Giefink heute bei der Schwimm-Europameisterschaft in Paris hingelegt. Der 18-Jährige vom ASV 2000 Stockerau erreicht als Vorlaufschnellster das Halbfinale über 200 Meter Kraul. Giefink unterbietet dabei den 4 Jahre alten Österreich-Rekord von Felix Auböck.
5: Ich bin gestern schlafen gegangen mit dem Gedanken, angasen, schauen, was geht. Dass es 1,44 wird, habe ich mir nicht gedacht, ehrlich zu sein, auch nicht, wie ich geschwommen bin. Relativ leicht angefühlt. Ja, unfassbares Gefühl, jetzt den Felix abzulösen auf die 200 Kraul. Aufgeregt war ich nicht so, aber ich glaube, die Aufregung wird halt im Semifinale kommen. Und ja, schauen wir, was geht.
0: Um 18.30 Uhr kämpft Giefink, um den Finaleinzug live zu sehen in ORF Sport Plus. Und wir schauen am Ende des Journals wie immer zum Radio Niederösterreich Wetter. Und da ändert sich derzeit sehr wenig. Es scheint den ganzen Tag die Sonne, Veronika Kaltzer.
6: Ja, unverändert sonnig und dabei wird es sehr warm. 25 bis 30 Grad werden es am Nachmittag noch. Teilweise weht leichter bis mäßiger Nordostwind. Und auch morgen am Freitag scheint die Sonne vor wolkenlosem Himmel. Die Temperaturen legen dann noch einmal ein wenig zu und erreichen morgen 27 bis 32 Grad. Aktuell ist es wolkenlos in St. Pölten und Zwettl bei 23 Grad, Poisdorf und Wiener Neustadt 24 und in Amstetten bei 25 Grad. Wolkenlos auch in den anderen Bundesländern. Wien meldet 23 Grad, Graz, Eisenstadt und Bregenz 24, Salzburg 25, Linz 26 und Innsbruck und Klagenfurt schon 27 Grad. 12:08 Uhr, Radio Niederösterreich hat den schnellsten Verkehrsservice im Land. Niederösterreich A1 Westautobahn Richtung Salzburg bei St. Pölten Süd. Der LKW mit Panne im Baustellenbereich ist entfernt und der Stau löst sich jetzt langsam auf. Im öffentlichen Verkehr, wir haben es gehört, ein Kabelbrand beim Praterstern ist der Grund für eine Streckensperre bei der Wiener Schnellbahn. Es fahren keine Züge auf den Strecken Hauptbahnhof und Praterstern und auf der Flughafenstrecke zwischen Wien-Mitte und Geiselbergstraße. Auch der City Airport Train fährt nicht. Die Tickets werden bei den Wiener Linien anerkannt. Wer öffentlich zum Flughafen fahren möchte, kann auch mit den Fernverkehrszügen vom Hauptbahnhof zum Flughafen fahren oder mit dem Wiener Airport Bus. Die Arbeiten dauern voraussichtlich noch den ganzen Tag. Wir wünschen eine gute Fahrt.
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6: Eine schöne Mittagsstunde wünsche ich Ihnen. Ich freue mich, dass Sie eingeschaltet haben. Unser Mittagsmenü für Sie heute. Wie viel bringen die vielfach geforderten Blühstreifen am Rand von Feldern, damit Gemüse und Getreide auf unseren Tellern landet? Das wird jetzt erstmals untersucht. Auf der Suche nach der passenden Weinbegleitung zeigt sich die Nachfrage nach Wein. Die geht europaweit zurück. Warum und was das für die Produktion bedeutet, verrät unsere Reportage. Und musikalische Untermalung finden wir unter anderem in Gamming, wo heute das Chopin-Festival startet. Zu Beginn springen wir hinein in diese Stunde Musik und Information mit den Pointer Sisters und Jump.

0: Geradeaus, Udo Jürgens, war das um 12.20 Uhr. Der Vorstoß von Wiens Bürgermeister Michael Ludwig von der SPÖ, die Kosten für Gastpatientinnen und Gastpatienten direkt mit deren Heimatbundesländern abzurechnen, der bekommt jetzt weiteren Rückenwind, und zwar aus Salzburg und Tirol. Beide Länder gehören neben Wien zu jenen, die derzeit besonders stark draufzahlen. Zuletzt hat es aus Niederösterreich bereits positive Signale zu dem Vorstoß gegeben. Christoph Bartosch informiert.
1: 610 Millionen Euro in Wien, 100 Millionen in Salzburg und 70 Millionen in Tirol. So hoch ist laut den Ländern jährlich das Minus durch Gastpatientinnen und Gastpatienten aus anderen Bundesländern. Wien, Salzburg und Tirol fordern deshalb eine gerechtere Finanzierung. Derzeit sei es sogar einfacher, Behandlungen ausländischer Patientinnen und Patienten abzurechnen, als jene aus anderen österreichischen Bundesländern, sagt Salzburgs Gesundheitslandesrätin Daniela Gutschi von der ÖVP.
2: Mit den ausländischen Gastpatienten, da rechnet man direkt ab, und innerhalb von spätestens 1,5 Jahren sind dann die Kosten auch bei uns in Salzburg angekommen. Das ist mit dem Finanzausgleich eine andere Logik und andere Regelung. Hier geht man ja davon aus, dass die Kosten durch diesen Finanzausgleich bereits abgegolten sind. Aber wir sehen einfach, dass das nicht so ist.
1: Der aktuelle Finanzausgleich zwischen Bund, Ländern und Gemeinden läuft noch bis Ende 2028. Gutschi will aber bereits im Herbst über eine Neuregelung verhandeln.
2: Dann muss natürlich auch mit dem Finanzminister gesprochen werden, was den Finanzausgleich anbelangt. Ich glaube, das Wichtigste ist, dass wir uns zusammensetzen, so wie wir das immer tun, und einmal versuchen, diese neue Idee zu prüfen und auch gemeinsam auf den Weg zu bringen.
3: Aber das Ziel ist schon, wenn man sich darauf einigen kann, vor 2028.
2: Ja, schneller, umso besser.
1: Unterstützung kommt aus Tirol. Gesundheitslandesrätin Cornelia Hagele von der ÖVP erklärt schriftlich, der Vorschlag gehe in die richtige Richtung. Wer Leistung für Patientinnen und Patienten aus anderen Bundesländern erbringt, müsse dafür auch entsprechend bezahlt werden. Auch Gesundheitsministerin Corinna Schumann von der SPÖ drängt auf rasche Verhandlungen. Je schneller diese beginnen, desto schneller könne eine gemeinsame Lösung gefunden werden. Währenddessen entstehen immer öfter regionale Abrechnungsmodelle. Die Steiermark hat heuer Vereinbarungen mit Salzburg und Oberösterreich geschlossen. Bestimmte medizinische Leistungen werden dabei direkt abgegolten, allerdings nur für einzelne Bereiche. Auch die Steiermark zeigt sich grundsätzlich offen für Gespräche über stärkere leistungsbezogene Zahlungen. Die Debatte über eine neue Abrechnung von Gastpatientinnen und Patienten nimmt damit Fahrt auf.

0: 12.30 Uhr, Radio Niederösterreich hat den schnellsten Verkehrsservice im Land. Eine Meldung haben wir für alle, die öffentlich unterwegs sind. Ein Kabelbrand beim Praterstern ist der Grund für eine Streckensperre bei der Wiener Schnellbahn. Es fahren keine Züge auf den Strecken Hauptbahnhof und Praterstern und auf der Flughafenstrecke zwischen Wien-Mitte und Geiselbergstraße. Auch der City Airport Train fährt nicht. Die Tickets werden bei den Wiener Linien anerkannt. Wer öffentlich zum Flughafen fahren möchte, kann auch mit den Fernverkehrszügen vom Hauptbahnhof zum Flughafen fahren oder mit dem Vienna Airport Bus. Die Arbeiten dauern noch den ganzen Tag. Wir wünschen eine gute Fahrt.
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0: Der Weinbau hat schon rosigere Zeiten erlebt. Europaweit gehen die Anbauflächen zurück. Die Klimaveränderungen spielen hier mit, aber vor allem geht der Weinkonsum zurück, insbesondere bei Rotwein. Wie die Winzerinnen und Winzer in Österreich darauf reagieren, Paula Schünger und Johannes Ruprecht haben sich umgehört.
2: Egal ob Rosé, Weiß oder Rotwein, Menschen trinken immer weniger Wein. Vor allem junge Generationen greifen immer mehr zu alkoholfreien Alternativen. Das spüre die europäische Weinbranche, sagt Johannes Schmuckenschlager. Er ist Präsident der Europäischen Weinbauverbände.
3: Einerseits sind es wirtschaftliche Verwerfungen. Denkt er nur an die Zölle mit den Vereinigten Staaten, die einige europäische Länder schwer treffen. Andererseits sind es natürlich auch die Gewohnheiten, der Lifestyle, der neue, dass wir mit der demografischen Entwicklung einerseits Weinkonsumenten verlieren.
2: Vor allem Rotweine werden immer weniger nachgefragt. Sie werden in Europa vorwiegend in Frankreich und Spanien angebaut. Um der sinkenden Nachfrage entgegenzuwirken, werden deshalb gezielt Weinbauflächen gerodet. Unterstützt wird das mit Mitteln der EU. Auch in Spanien werden die Anbauflächen immer weniger. Nicht durch gezielte Rodungen, sondern durch die Trockenheit und Dürre müssen gewisse Gebiete vollkommen aufgelassen werden. Allein in den letzten 3 Jahren waren das rund 50.000 Hektar. Auch in Österreich werden die Anbauflächen kleiner, jedoch sei die Situation besser, sagt Schmuckenschlager.
3: Österreich ist von der Seehöhe auf etwas höheren Lagen mit der Weinproduktion. Wir haben durch die Alpen einen doch kühleren Einschlag. Österreich war immer schon noch ein sehr starkes Weißweinland. Rund 2 Drittel unserer Anbaufläche sind Weißweinrebsorten. Und da können wir diesen Trend momentan entgegenstellen, weil Weißwein gefragter ist, ist ein bisschen frischer, fruchtiger.
2: In manchen Regionen wie im Burgenland wird traditionell mehr Rotwein angebaut. Weingüter passen sich jedoch an den neuen Trend an, sagt Fabian Sloboda. Er ist Winzer im Burgenland.
4: Zurzeit ist unser Verhältnis eher dem Weißwein gewidmet. Bei unserem Weingut sind ungefähr 80% Weißwein und 20% Rotwein. Ich sage mal, vor 20 Jahren war das Ganze noch umgekehrt.
2: Auch neue alkoholfreie Produkte werden vermehrt angeboten. Jedoch setzt vor allem die Trockenheit den heimischen Winzern zu, sagt Andreas Wickhoff vom Weingut Bründelmeier in Niederösterreich.
5: Wir werden jetzt sehen, wie sich die nächsten Wochen noch entwickeln. Aber ich gehe stark davon aus, dass eben die Ausbeute, sprich Saftanteil auf den Kilogramm auch heuer geringer wird aufgrund dieser wirklich extremen Trockenheit und der Hitze. Ja.
2: Das könnte langfristig auch dazu führen, dass die Anbauflächen bei heimischen Betrieben noch kleiner werden.
0: Und noch etwas bedroht jetzt ganz aktuell den Weinbau. In Niederösterreich wurde jetzt erstmals goldgelbe Vergilbung nachgewiesen, eine für Reben hochgefährliche Krankheit. Worauf sich unsere Winzerinnen und Winzer jetzt einstellen, das sehen Sie am Abend in Niederösterreich heute um 19 Uhr in ORF 2.

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1: Immer wieder hört man, wie wichtig sogenannte Blühstreifen am Rand von Feldern sind. Sie sollen Insekten anlocken und in der Landwirtschaft soll das zum einen den Kampf gegen Schädlinge unterstützen und zum anderen für Bestäubung sorgen. Ob das wirklich so ist, das wird jetzt erstmals wissenschaftlich untersucht von einem Forschungsteam der Uni Innsbruck. Mehr von Erik Berdagé.
2: Zwischen Ackerflächen oder auf Obstplantagen blüht immer wieder ein kleines Farbenmeer. Malven, Steinklee, Kornblumen, Flächen, die bewusst gesetzt werden. Für Bienen, Käfer und Schmetterlinge ist so ein Blühstreifen ein gedeckter Tisch. Doch wer hier zu Gast war, lässt sich mit bloßem Auge oft nicht erkennen. Das Team um den Zoologen Michael Traugott von der Uni Innsbruck möchte trotzdem herausfinden, welche Insekten welche Pflanzen besuchen.
3: Dass Blühstreifen etwas für Insekten bringen, das weiß man schon sehr lange. Was uns eigentlich interessiert, ist, wie man diese Blühstreifen noch besser machen kann, dass man noch mehr Insekten sozusagen über diese Blühstreifen fördert.
2: Die Forscherinnen und Forscher suchen nach unsichtbaren Spuren auf den Blüten. Wenn ein Insekt eine Blume besucht, hinterlässt es kleine Spuren seiner DNA, Körperzellen, Kot oder Urin. Die Forschenden sammeln Blüten ein, waschen sie und analysieren das Waschwasser im Labor. So entsteht ein genetisches Gästebuch des Blühstreifens quasi, ohne die Insekten einfangen zu müssen. Das ist auch für die Landwirtschaft interessant, vor allem weil das Anlegen von Blühstreifen im Rahmen des österreichischen Agrarumweltprogramms ÖPUL gefördert wird, sagt Zoologe Michael Traugott.
3: Naja, als Landwirt sollte mich einmal interessieren, was da eigentlich tatsächlich in meinen Blühstreifen an verschiedenen Insektenarten unterwegs ist und was für eine Funktion die haben. Ob sie mir in meinem System, zum Beispiel als Bestäuber oder als Kontrolleure von Gegenspieler von Schädlingen, Nutzen bringen. Oder auch natürlich muss ich wissen, okay, gibt es da vielleicht Arten drinnen, die mir in bestimmten Kulturen Probleme machen können.
2: Wie viele Insekten unterwegs sind, hängt stark vom Wetter ab. Der heurige trockene Sommer hat vielerorts aus einem gedeckten Tisch eher ein karges Buffet gemacht, sagt Lavinia König. Sie arbeitet als Masterstudentin an dem Projekt mit und reist durch ganz Österreich, um Blühstreifen zu untersuchen.
4: Wir haben ganz stark gemerkt, in Niederösterreich, da waren ganz, ganz tiefe und große Risse in der Erde. Und die Vegetation, also die Blumen und auch das Gras, war sehr niedrig und es war nicht viel da. Die Blüten vertrocknen durch das schneller. Dann finden die Bestäuber natürlich nichts mehr zu fressen.
2: 50 Bäuerinnen und Bauern in ganz Österreich machen bei dem Forschungsprojekt mit. Sie sammeln selbst Blüten auf ihren Feldern und schicken die Proben ins Labor nach Innsbruck.
3: Sie bekommen dann im Herbst die Ergebnisse und dann erfahren sie, was sozusagen in ihrem Blühstreifen lebt und auch, sagen, wie man diesen Blühstreifen im Fall noch verbessern könnte,
2: sagt Zoologe Michael Traugott. Die DNA-Daten der Insekten sollen künftig helfen, Saatgutmischungen besser an Standort- und Insektenwelt anzupassen, damit Blühstreifen nicht nur bunt aussehen, sondern auch möglichst vielen Insekten ein Zuhause und Nahrung bieten.

0: Give Me Hope, Joanna, Eddie Grant war das um 12.48 Uhr. Von Johannesburg jetzt ins Mostviertel. Heute Abend beginnt in der Kartause Gamming das Chopin-Festival. Zu hören ist dort bis Sonntag neben viel Chopin natürlich auch Musik von Mozart und Strauss. Was und wer uns dort alle erwartet, Hanna Balber mit einer musikalischen Vorschau.
1: Das Chopin-Festival in Gaming, Scheibs und Lunz am See ist inzwischen älter, als sein Namensgeber je geworden ist. Heuer geht es in sein 42. Jahr. Frédéric Chopin starb 1849 mit nur 39 Jahren. Die internationale Chopin-Gesellschaft in Wien hat es sich zur Aufgabe gemacht, sein musikalisches Werk weiterzutragen. Präsidentin Donka Angatscheva:
2: Chopin war meine erste musikalische Liebe. Mit Chopin bin ich aufgewachsen und für mich, das ist wirklich die schönste, die reinste, die friedlichste, die tiefste romantische Musik, die man sich überhaupt vorstellen kann. Und Chopin ist einfach der Komponist, der jedes Herz, jede Seele berührt durch seine Musik.
1: 4 Tage lang vereint das Chopin-Festival renommierte Künstlerinnen und Künstler sowie Nachwuchstalente aus Europa, Südamerika und Asien.
2: Ganz großartige, außergewöhnliche Künstler wie Günter Kreuzböck, Ildikó Raimondi, Lydia Bajcs, Julia Stemberger, Sandra Pires, Feri Januszka. Wir haben den Dirigenten von den Sängerknaben, Jimmy Chang und Anna Malikova aus Hongkong, Rachel Chang. Also 20 Solisten, aber im Mittelpunkt steht die magische Musik des Genies Frédéric Chopin.
1: Bei den Konzerten in der Pfarrkirche Scheibs, der Kartausenkirche Gaming und auf der Lunzer Seebühne steht auch Musik von Bach, Mozart, Verdi und Brahms auf dem Programm. Ein Höhepunkt ist am Samstag das nächtliche Konzert bei Kerzenlicht in der Barockbibliothek der Kartause Gaming. Donka Angatscheva möchte verstärkt Frauen sowie junge Künstlerinnen und Künstler vor den Vorhang holen. Wichtig ist auch der internationale Austausch. Festivalgründer Theodor Karnitzer, langjähriger Präsident der Internationalen Chopin-Gesellschaft, versteht das Festival als einen Ort von Völkerverständigung, Frieden und Freiheit.
3: Gerade die Musik und die Kultur sind hier von ganz besonderer Bedeutung, denn damit erreicht man sozusagen die Herzen der Menschen, der vernünftigen Menschen, die auf diese Nachricht durch die Musik ansprechen. Und gerade Chopins Musik, der und sein Leben, das er ja zur Hälfte als Flüchtling konnte, er nicht mehr zurückkehren in seine Heimat. Und das ist auch für uns ein Vorbild und auch für die Zukunft. Und das freut uns, dass wir in diesem Sinn tätig sein können.
1: Chopin hat in seinem Leben weniger als 50 öffentliche Konzerte gegeben. Heute gehören seine Klavierwerke zu den meistgespielten der Welt und werden auch beim Chopin-Festival am Fuße des Ötschers weitergetragen.

5 Minuten vor 13 Uhr ist es. Das bedeutet, wir machen hier jetzt Platz für unsere heutige Radio Niederösterreich Sommertour. Da erwartet Sie Clemens Krautzer schon in unserem mobilen Radio-Studiobus heute bis 16 Uhr beim Gemeindeamt in Kautzen im Waldviertel. Wir schicken von hier aus schon schöne Grüße dorthin und zu Ihnen, wo auch immer Sie gerade sind. Mein Name ist Veronika Keitzer. Einen schönen Donnerstagnachmittag.

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1: Um 13 Uhr am Mikrofon Ursula Köhler. Die durchschnittliche Dauer von Krankenständen in Österreich ist auf einem historischen Tiefststand. Die Statistik Austria hat heute die Krankenstandsstatistik für das vergangene Jahr veröffentlicht. Tanja Malle hat sie sich genauer angeschaut.
2: Laut Statistik Austria meldete die Sozialversicherung für 2025 gut 5.946.000 Krankenstandsfälle. Das ist ein Minus von 1,5% gegenüber dem Jahr zuvor. Im Schnitt ergibt das für 2025 14,7 Krankenstandstage pro unselbstständigen Erwerbstätigen, ein Minus von 2,4% im Vergleich zum Vorjahr. Die 14,7 Tage, das können mehrere zeitlich auseinanderliegende Krankenstände sein. Ein einzelner Krankenstand dauerte 2025 im Schnitt jedenfalls 9,1 Tage. Das ist im Vergleich zu 2024 ein Minus von 0,1% und damit ein neuer historischer Tiefstwert. Die häufigsten Diagnosen waren Krankheiten des Atmungssystems, gefolgt von infektiösen Krankheiten und Krankheiten des Bewegungsapparats.
1: Der Neusiedlersee bewegt sich angesichts der anhaltenden Hitze und Trockenheit auf einen historischen Tiefststand zu. Derzeit liegt der Wasserstand bei 115 cm, nur mehr 10 cm über dem historischen Tiefststand aus dem Jahr 2022. Verglichen mit dem Vorjahr fehlen dem Neusiedlersee heuer schon 25 cm. 4 von 10 Personen in Österreich betreiben aktiv Nachbarschaftshilfe. Das zeigt eine aktuelle Umfrage von ImmoScout24. Dazu zählen kleinere handwerkliche Unterstützungen oder auch zum Beispiel das Füttern der Haustiere während des Urlaubs. In Niederösterreich und dem Burgenland ist der Anteil an Nachbarschaftshilfe besonders hoch und liegt bei starken 48%. Der nächste Song Contest mit dem Finale am 15. Mai 2027 findet im bulgarischen Badeort Burgas statt. Die Hauptstadt Sofia geht damit leer aus, Max Bauer.
3: Nur auf den ersten Blick ist die Wahl Burgas eine Überraschung. Es gibt Berichte, dass zwar der bulgarische Sender BNT für Sofia gewesen wäre, aber die bulgarische Regierung und die Rundfunkunion EBU, die sollen Burgas favorisiert haben. In Burgas, ganz im Osten Bulgariens an der Schwarzmeerküste, gibt es auch die modernere Halle, die Burgas Arena, die ist erst 2023 eröffnet worden. Außerdem passt es zum Trend, dass kleinere Städte den ESC austragen. Wien als Millionenstadt war da heuer ein Ausreißer. Vor Wien waren Liverpool, Malmö und Basel dran. Für den ESC in Burgas wird es auch neue Regeln geben. Das Mindestalter für alle auf der Bühne ist jetzt 18, vorher war es 16. Und auch neu ist eine Regel, die besagt, dass der Song Contest nicht dort ausgetragen werden darf, wo kriegerische Handlungen die Sicherheit der Austragung gefährden. Würden die Ukraine oder Israel den ESC gewinnen, wäre aktuell eine Austragung dort also nicht vorgesehen.
1: Das Radio Niederösterreich Wetter, die Hitzewelle neigt sich langsam ihrem Ende zu. Ab Montag quert eine Kaltfront das Land, bis dahin ist es aber unverändert sonnig und heiß. Heute sind 25 bis 30 Grad möglich, in der Nacht kühlt es dann aber immerhin ab auf 16 bis 8 Grad und im Waldviertel können es stellenweise sogar nur mehr 5 Grad in der Nacht sein. Aktuell hat es 25 Grad in St. Pölten, Gumpoldskirchen, in Laa an der Theier sowie in Wien. 27 Grad werden aus Weidhofen an der Ips gemeldet und 26 aus Krems. 13.03 Uhr Radio Niederösterreich mit dem schnellsten Verkehrsservice im Land. Auf den Straßen ist alles ruhig. Im öffentlichen Verkehr ist ein Kabelbrand beim Praterstern der Grund für eine Streckensperre bei der Wiener Schnellbahn. Es fahren keine Züge auf den Strecken Hauptbahnhof und Praterstern und auf der Flughafenstrecke zwischen Wien-Mitte und Geiselbergstraße. Auch der CAT fährt nicht. Die Tickets werden bei den Wiener Linien anerkannt. Wer öffentlich zum Flughafen fahren möchte, kann auch mit den Fernverkehrszügen vom Hauptbahnhof zum Flughafen fahren oder mit dem Vienna Airport Bus. Die Arbeiten dauern zumindest den ganzen Tag. Wo immer es geht, wünschen wir Ihnen eine gute Fahrt.
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0: angenehmen Nachmittag aus Kautzen im Bezirk Weidhofen an der Theier im Waldviertel, knapp an der tschechischen Grenze. Wir sitzen da ganz gemütlich im Ortszentrum vor unserem Sommertourbooster, eine wunderbare große Platane, die uns Schatten spendet. Und ich sitze jetzt gegenüber vom Reinhold. Und Reinhold, du bist jetzt extra in deiner Mittagspause hierher gekommen. Warum das?
1: Ich bin ein Niederösterreich-Fan. Von Radio Niederösterreich und das taugt mir.
0: Sag, das schaust du mal an. Und nachher hast du noch was vor. Du führst was aus. Was führst du denn aus?
1: Wurstwaren und die fahre ich von Haus zu Haus, Dorf zu Dorf. Und da werden wir die Leute beglücken mit frischen Ware.
0: Genauso machen wir das. Jetzt machen wir noch Mittagspause. Da kannst du dich noch stärken für den Nachmittag. Und die beste Musik, die gibt es natürlich auch hier bei uns. Mit den Wenger Boys geht's jetzt rein in diesen Nachmittag. Alles Liebe aus Kautzen.

0: Dank für Ihren Donnerstagnachmittag auf Radio Niederösterreich. Das ist die Radio Niederösterreich Sommertour. Noch bis 16 Uhr live aus Kautzen im Bezirk Weidhofen an der Theia. Es gibt ganz viele Katastralgemeinden hier bei uns. Und was das Allerwichtigste über Kautzen ist, was man wissen sollte, das hat Robert Morawetz für uns zusammengefasst.
1: Erstens die Textilproduktion.
2: Heute gibt es nur noch eine Firma mit rund 70 Mitarbeiterinnen und Mitarbeitern, die Textilwaren erzeugt. Das war aber nicht immer so, sagt Bürgermeister Manfred Wühl.
3: Früher waren mehrere Fabriken und es war auch sehr viele Heimarbeit. Also es sind auch in die Häuser früher Webstühle gestanden oder eben verschiedene Weiterproduktionen mit Samenarbeiten bei Handtüchern oder auch Strickmaschinen, wo im Handschuhe und alles Mögliche gemacht worden ist. Also das war relativ viel Heimarbeit in den Häusern.
1: Zweitens, die europäische Hauptwasserscheide.
4: Ja, also die Hauptwasserscheide zieht sich durch ganz Europa und eben auch durchs nördlichste Waldviertel. Und oben bei uns in Ratschi in der Gemeinde steht auch der Scheidestein, wo schön aufzeichnet ist, wo das Wasser hinfließt. Das dreht sich da oben auf nach Norden, wo es in die Elbe und dann in die Nordsee fließt. Oder eben nach Süden, wo es in die Donau und in weiterer Folge im Schwarzen Meer mündet. Ja, viele Leute behaupten, dass sie eben nicht nur das Wasser, sondern auch das Wetter dort. Man kann es ab und zu beobachten, dass sie die schweren Gewitter dort oben wirklich teuren und bei Kautzen vorbeiziehen. Ob das wirklich was mit der Hauptwasserscheide zu tun hat oder nicht, weiß man nicht. Aber ja, manche behaupten es und man kann es ab und zu doch auch beobachten. Ja.
1: Drittens, das Computermuseum.
2: Zu sehen ist die rasante Entwicklung der Heimcomputer beginnend mit den Anfängen 1977. Das Besondere an dem Museum, man kann die Computer nicht nur sehen, sondern auch ausprobieren, also anfassen statt nur schauen. Und alle Computer laufen noch. Ja, und noch eine Besonderheit gibt's. Einige der Requisiten für die Dreharbeiten an der Fernsehserie Braunschlag kamen aus diesem Museum.

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5: 13.30 Uhr, Radio Niederösterreich mit dem schnellsten Verkehrsservice im Land, in Niederösterreich. Kommen Sie auf den Straßen gut voran. Neue Informationen gibt es im öffentlichen Verkehr zum Kabelbrand beim Praterstern und zur Streckensperre der Wiener Schnellbahn. Die Arbeiten dauern mindestens bis Montag früh, möglicherweise sogar noch länger. Es fahren keine Züge auf den Strecken Hauptbahnhof und Praterstern und auf der Flughafenstrecke zwischen Wien-Mitte und Geiselbergstraße. Auch der Cat fährt nicht. Die Tickets werden bei den Wiener Linien anerkannt. Wer öffentlich zum Flughafen fahren möchte, kann auch mit den Fernverkehrszügen vom Hauptbahnhof zum Flughafen fahren oder mit dem Wiener Airport Bus. Das Radio Niederösterreich-Wetter. Die Hitzewelle neigt sich langsam ihrem Ende zu. Ab Montag quert eine Kaltfront das Land. Bis dahin ist es aber unverändert, sonnig und heiß. Heute sind 25 bis 30 Grad möglich. In der Nacht kühlt es dann auf 16 bis 8 Grad ab. Und im Waldviertel können es stellenweise nur mehr 5 Grad in der Nacht sein.
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6: Ja, wir sind gerade im Waldviertel und im Bus ist gerade eine Aufatmung durchgegangen, wie es geheißen hat. Es wird heute kühler, 5 Grad, da kann man gescheit durchlüften. Ja, wir sind hartgesottene Leute hier in Kautzen. Und was es in Kautzen auch gibt, ist ein Imkerverein. Und was das Besondere an dem Honig ist, das hören wir gleich von der Sonja Kögler, die Imkerin.

0: Swing auf Radio Niederösterreich. Wir sind heute mit der Sommertour unterwegs im schönen Waldviertel in Kautzen. Und bei mir im Sommertourbus jetzt die Sonja Kögler, Imkerin hier beim Imkerverein. Und wir haben schon gesagt, Honig ist ein ganz besonderes Produkt. Sonja, wieso ist denn das so?
1: Naja, wenn man sich vorstellt, ein Kilo Honig, dazu braucht es einmal 3 Kilo Nektar. So, und die Biene, die ja den Nektar aus den Blüten saugt, die muss praktisch den Nektar in ihren Honigmagen stülpen und dann kommt sie zurück in den Stock. Die Biene für, also 3 Kilo Nektar fliegt sie bis manchmal 1 Million Blüten an und da werden bis zu 150.000 Kilometer Flugkilometer zurückgelegt und wenn man sich die Haken einmal vorstellt, ja, und dann sieht man einen Kilo Honig vor sich, ich meine, das ist ja Gold wert, ja, eigentlich.
0: Das kann man wirklich sagen. Die fleißigen Bienchen, ja, sagt man nicht umsonst. Und die Biene fühlt sich ja hier im Waldviertel besonders wohl. Woran liegt denn das?
1: Ja, also wir haben die Karnika-Biene, das ist eine Unterart von der westlichen Honigbiene. Und die mag das kontinentale Klima. Das heißt, das sind heiße Sommer. Mittlerweile haben wir im Waldviertel auch heiße Sommer und die kalten Winter. Und das gefällt der Karnika. Also dafür hat sie sich selber eigentlich gezüchtet, ja. Und sie ist sehr friedfertig, hat auch ein großes Stockvolumen. Das heißt, sie den großen Honigeintrag, wenn es genug Blüten gibt. Und ja, das gefällt dir.
0: Hand aufs Herz, als Imkerin, wie oft wurdest du denn schon gestochen von den Bienchen?
1: Naja, da ich ziemlich aufschwelle wie der Germknödel, ja, gehe ich immer nur in Vollmontur raus. Aber sie haben es auch schon geschafft, also wenn ich mich runterbeuge, dass sie mir voll durch die Montur in den Po pieksen, das haben sie auch schon geschafft. Aber mittlerweile schwelle ich nicht mehr so an und dieses Jahr haben sie mich erst 2-mal gestochen. Aber unser Imkermeister, ja, der immer ohne Verkleidung zum Bienenvolk geht, der ist sehr stolz, also ich glaube, der hält alles aus, ich nicht.
0: Der geht komplett, wirklich ohne irgendeine Schutzausrüstung, ohne Rauch, ohne irgendwas.
1: Genau, mit normalem Gewand, ja.
0: Also wirklich hart gesotten. Was ist das Besondere am Imkern im Waldviertel im Vergleich zu anderen Regionen?
1: Also mir kommt vor, dass es im Waldviertel, da stehen einfach mehr Blüten. Ja? Also die Leute, die wollen weniger den englischen Rasen. Ja? Dann wird nicht alles ständig niedergemäht und es gibt mehr Blüten. Und ich glaube, im Waldviertel haben wir, solange ich jetzt hier imkere, haben wir eigentlich immer einen guten Ertrag. Dann gibt es auch viel Wald, da Waldviertel. Und im Wald findet die Biene natürlich diesen süßen Honigtau, in den Nadelbäumen vor allem. Und aus dem wird dann der Waldhonig gemacht.
0: Und wenn jetzt jemand Lust bekommt und sagt, okay, ich möchte zum Imkern anfangen, ich möchte durchstarten, ich möchte nicht in den Po gepikst werden, ich möchte lernen, wie man das vielleicht verhindern kann oder so. Wie macht man das am besten?
1: Naja, am besten meldet man sich beim örtlichen Imkerverein, weil es gibt ja viele Imkervereine. Da wird man gut betreut, da muss man einen Grundkurs machen von 2 bis 3 Tagen, damit man weiß, worum es geht. Weil immerhin die Bienenstöcke, die werden ja auch gelistet, die brauchen eine FIS-Nummer, also es ist alles schon sehr kontrolliert, damit sie einfach gut betreut werden. Und man wird vom örtlichen Imkerverein immer gut betreut, also das kann ich bestätigen.
0: Dann hat man vielleicht bald seinen eigenen selbstgemachten Honig mit dem Bienchen gemeinsam. Sonja, vielen lieben Dank und bei uns geht's weiter mit Sir Cliff Richards. Das ist die Radio Niederösterreich Sommertour aus Kautzen.

0: blau-gelben Sommertourbus hier in Kautzen sind hunderte Leute versammelt. Alle freuen sich, dass wir da sind. Und da sitzt zum Beispiel jetzt auch neben mir der Herbert vom örtlichen Radverein. Und Herbert, du hast es gibt ja hier wöchentliche Touren, es gibt große Ausflüge, wo es über Tage geht. Auch dann Polen, habe ich gehört, Italien war schon unterwegs. Und du warst immer mit einem Begleitfahrzeug unterwegs. Herbert, was macht man mit so einem Begleitfahrzeug?
1: Ja, damals die großen Touren waren wir mit dem Wohnmobil unterwegs, zum Beispiel Kautzen, Rom in 6 Tagen. Und da hat sich alles im Wohnmobil abgespielt, kein Hotel, Versorgung, für das war ich alles zuständig und natürlich fahren. Ne? Und wenn dann die Pausen waren, kühles Plätzchen und habe ich sie versorgt und dann am Abend sind sie noch bis zum Sonnenuntergang gefahren und irgendwo ein Plätzchen, wo wir campiert haben und so sind wir in 6 Tagen vor den Toren rumgestanden.
0: Das klingt sehr gemütlich. Also das ist nicht so wie bei der Tour de France, dass du aus dem Fahrzeug dann die Elektrolyte rausgehalten hast, oder wie?
1: Naja, die Elektrolyte, ein bisschen ein Bier haben wir mitgehabt. Das haben sie dann am Abend schon. Also 2, 3 so Dosen haben sie dann schon verzehrt.
0: Das braucht man nach einer ordentlichen Tour, ja. Vielen Dank, Herbert. Das ist die Radio Niederösterreichs Sommertour hier live aus Kautzen im Bezirk Weidhofen an der Theier.

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0: Einige europäische Staaten für ein Abschiebezentrum in Afrika scheinen sich zu konkretisieren. Eine führende Tageszeitung in Griechenland schreibt, konkret seien die Verhandlungen mit Uganda sogar in der Endphase. Das österreichische Innenministerium reagiert heute äußerst zurückhaltend. Bernd Koschuh informiert.
1: Das Abschiebezentrum in Uganda solle für zunächst 5.000 bis 10.000 abgelehnte Asylsuchende aus Europa betrieben werden. Ab 2027 berichtet die griechische Zeitung Kathimerini und beruft sich auf diplomatische Quellen. Aus Österreichs Innenministerium heißt es dazu, über derartige Verhandlungen wurde mit Deutschland, den Niederlanden, Dänemark und Griechenland Stillschweigen vereinbart. Aber Außenministerin Beate Meindl-Reisinger war nach vorbereitenden Beratungen mit dem Innenministerium vor knapp einem Jahr in Uganda und soll dort entsprechende Gespräche geführt haben. Die rechtlichen Rahmenbedingungen in der EU, eine Rückführungsverordnung, dürfte Anfang 2027 in Kraft treten. Ein Problem aber könnte die Menschenrechtslage in Uganda sein. Homosexuellen droht dort unter bestimmten Umständen die Todesstrafe. Und freilich bräuchte es eine finanzielle Einigung mit Uganda oder einem anderen afrikanischen Staat.
0: Ein 21-Jähriger hat vergangene Nacht einen Autounfall in Weikersdorf am Steinfelde im Bezirk Wiener Neustadt verursacht. Er hat keinen Führerschein. Laut Polizei ist er in den Gegenverkehrsbereich geraten und dort mit dem Auto eines 56-Jährigen zusammengestoßen. Nach seiner Anhaltung hat sich der 21-Jährige aggressiv gegenüber dem Polizisten verhalten und einen Alkotest verweigert. Außerdem hat er angegeben, das Auto gar nicht gelenkt zu haben. Die Polizei hat dann aber ermittelt, dass der 21-Jährige schon vorher in einem Kreisverkehr verunfallt ist, weshalb sein Auto bei zwei Reifen nur mehr auf den Felgen unterwegs war. Der Mann wurde angezeigt. Die Los Angeles Lakers sind verkauft. Es ist der größte Deal in der amerikanischen Sportgeschichte. Und mit dabei ist jemand, der auch beim umstrittenen FIFA-Deal die Fäden ziehen wollte. Markus Müller in Washington. Joshua Kushner hat das Basketballteam gekauft mit einer rekordverdächtigen Summe.
2: 12,5 Milliarden Dollar umgerechnet. Knapp 11 Milliarden Euro zahlen Joshua Kushner und Bob Iger für die Los Angeles Lakers. Iger war lange Chef des Unterhaltungskonzerns Disney und Joshua Kushner ist der Bruder von Jared Kushner, dem Schwiegersohn von US-Präsident Donald Trump. Und er hatte gerade erst versucht, einen Teil der Fußball-Weltmeisterschaft von der FIFA zu übernehmen, was am Widerstand der nationalen Fußballverbände gescheitert ist. Die Lakers sind vor einem Jahr von der ursprünglichen Eigentümerfamilie an einen anderen Investor verkauft worden, der sie jetzt weiterverkauft. Und der Preis ist seit dem letzten Jahr gestiegen, um ein Viertel, also um 2,5 Milliarden US-Dollar.
0: Und diese Investorenpläne für die nächste WM, die Sie angesprochen haben, die haben ja für massive Kritik an FIFA-Boss Gianni Infantino gesorgt. Es gab eine offene Rebellion in der FIFA. Mehrere Verbände wollten Infantinos Entmachtung. Für den Präsidenten des österreichischen Fußballverbands, Josef Pröll, durchaus nachvollziehbar. Er sieht Infantino.
3: Ja, nach wie vor sehr kritisch, ist überhaupt keine Frage. Ich denke, vieles von dem, was er in der letzten Zeit getan hat und die Absicht, die er hatte, halte ich für grundfalsch. Das auch klar gemacht, öffentlich, auch im Rahmen der UEFA, jetzt nicht zuletzt in den letzten Tagen rund um den Supercup in Salzburg. Und wir werden Mitte September in einer Aufsitzersitzung des Österreichischen Fußballbundes auch darüber beraten, wie wir uns hier positionieren. Aber ich kann mir nicht vorstellen, dass wir auf Dauer Gianni Infantino und das, was er im Plan hat, unterstützen können.
0: Sagt ÖFB-Chef Josef Pröll. Das Radio Niederösterreich Wetter. Die Hitzewelle neigt sich langsam ihrem Ende zu. Ab Montag wird eine Kaltfront das Land. Bis dahin ist es aber unverändert sonnig und heiß. Heute sind 25 bis 30 Grad möglich. In der Nacht kühlt es dann auf 16 bis 8 Grad ab. Im Waldviertel können es stellenweise sogar nur mehr 5 Grad in der Nacht sein. 26 Grad werden derzeit aus St. Pölten, Stockerau und Wiener Neustadt gemeldet. 27 Grad hat es in Horn, ebenso wie in Wien und 23 Grad in Lilienfeld. 15.04 Uhr Radio Niederösterreich mit dem schnellsten Verkehrsservice im Land. Auf den Straßen ist alles ruhig. Nach dem Kabelbrand beim Praterstern gibt es eine Streckensperre bei der Wiener Schnellbahn. Und da stellt sich heraus, die Arbeiten dauern mindestens bis Montag früh, möglicherweise noch länger. Es fahren keine Züge auf den Strecken Hauptbahnhof und Praterstern und auf der Flughafenstrecke zwischen Wien-Mitte und Geiselbergstraße. Auch der CAT fährt nicht. Die Tickets werden bei den Wiener Linien anerkannt. Wo immer es geht, wünschen wir eine gute Fahrt.
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1: Heute live aus Kautzen und bei mir im Sommertourbus sitzt jetzt ein Local Hero, die Lisa Bauer, wurde ausgezeichnet als die neue junge Virologin aus Holland und du forschst dort an Kinderlähmung, hast du mir erzählt, Lisa.
2: Ja, richtig, genau. Also ich arbeite an Viren, die so ähnlich sind wie Poliovirus und meistens betreffen die halt dann entweder das Rückenmark oder das Gehirn von jungen Kindern und das schauen wir an, wie man da dagegen arbeiten kann.
1: Also wirklich eine wichtige, gute Sache und jetzt bist du quasi auf Heimaturlaub hier in Kautzen. Wie ist es für dich, wieder zurückzukommen?
2: Ja, ich finde es immer super. Ich meine, ich bin es zwar nicht gewohnt, dass wir 35 Grad plus haben, aber es ist auch mal was anderes da herum zum haben und im Wald ist schon ein wenig kühler auch. Und es ist einfach immer recht lässig, aufzufahren, weil ja, es ist halt meine Heimat, der Wald ist super, Schwimmer geht kann man toll und es wird herum.
1: Und eine Leidenschaft von dir ist das Schwammerl suchen, oder? Geht jetzt schon was oder dauert es noch?
2: Nein, warten wir mal. Ein wenig Regen war halt wichtig und dann im Oktober hoffentlich gab es wieder ein paar gute Steinpütz. Das war schon gut für ein gescheites Gulasch.
1: Das wünschen wir uns alle. Weiter geht's mit Musik. Elvis Presley hier auf Radio Niederösterreich.

0: Ja, ganz viele Vereine sind auch heute hier bei uns beim Blau-Gelben Sommertourbus und auch der Gerhard vom Kauzner Kreis. Und ihr habt morgen beim Badeteich immer was vor. Was gibt's bei euch, Gerhard?
1: Es gibt eine Kombi-Veranstaltung. Wir bestimmen die Wiesenblumen und kleben sie auf Pappendeckel auf und beschriften sie. Dann wird der Schmetterlingsflug und der Insektenflug begutachtet.
0: Aber Nachtschmetterlinge, gell?
1: Ja, auch zum Teil Tagschmetterlinge. Ja. Verschiedene Käfer, Köcherfliegen, Larven und so weiter kommen dahin. Die werden am Leintuch bestimmt und können dann machen, was sie wollen. Sie können wegfliegen, wenn sie wollen.
0: Und später darf man sich dann vielleicht was wünschen.
1: Ja, jeder kann sich bei den Sternschnuppen, wenn man sie beobachten mit einem Spiegelteleskop, wird der Mond beobachtet und verschiedene andere Planeten, wird alles beim Badeteich in Ilmau möglich sein. Beginn ist 20 Uhr.
0: Also das Ganze eben morgen hier bei uns in der Nachbarschaft in Kauzen. Und ich bin mir sicher, von den Perseiden sind noch genügend übrig, dass sich jeder sein Sternschnupperl morgen finden kann. Danke dir, Gerhard.

0: Das ist die Sommertour live aus Kautz und bitte hören Sie sich das einmal an. Oh, da werden die Koteletts auf den Griller raufgeschmissen. Es riecht hier aber wirklich köstlich. Der Christoph steht neben dem Griller. Christoph, du bist heute der Grillchef. Was gibt's denn alles bei dir?
1: Ja, bei uns heute, wir verköstigen die Leute und die Gäste mit einer Kotelettsemme, auch genannter Quadburger, passend zum W4 Quad Racing. Und für die Vegetarier natürlich haben wir da auch Nachsicht, einen Halloumi-Burger.
0: Das muss sein. Und die nachfragen, kriegen vielleicht auch eine Kombination aus beidem.
1: Ja, wenn es spezielle Anfragen gibt, machen wir das natürlich auch gerne. Ja.
0: Und wieso seid ihr auf diesen Quadburger gekommen?
1: Ja, weil es einfach eben der W4 und Oldtimer Motorsportverein, wir arbeiten da zusammen, sind auch viele Leute bei beiden Vereinen tätig. Und W4 Quad Racing, die sind halt bei der Staatsmeisterschaft aktiv. Und dass eben da passend zu der Radio Nieser Sommertour ein passendes Essen gibt, eben den Quadburger. Ja.
0: Und der schmeckt selber auch, oder?
1: Ich habe noch nicht gekost, also ich darf mir nicht drüber trauen. Na Spaß.
0: Und hast du schon mal, weil das ist ein wunderbarer Griller, das ist, sieht man immer öfter heutzutage, in der Mitte brennt das Feuer, außen um dumm die heiße Fläche mit zwei verschiedenen Zonen. Ist das schon mal was, eine Grutsche in die Mitte?
1: Also wenn ich jetzt sagen würde nein, dann wäre es natürlich gelogen. Natürlich, es passiert auch öfters immer wieder. Ich habe früher ab und zu bei Geburtstagsfeiern aus und dann passiert das auch vor die Gäste. Ich sage immer ganz ruhig, man kann ruhig vor der, direkt vor der Glut essen. Natürlich tue ich das dann nicht den Gästen servieren, sondern tue das dann auf Zeiten. Aber es gibt natürlich super Gerichte, zum Beispiel vom Adi Bittermann, Regenbogenforelle von der Glut oder Steak von der Glut. Also da darf man die Glut echt nicht unterschätzen, so wie es halt von früher, für die Generationen eingeprägt ist. Alles, was auf Glut fällt, ist gefährlich. Das stimmt absolut nicht.
0: Und es riecht absolut köstlich. Also wir werden sicher dann nach der Sendung ein gutes Kotelettel bei euch einhauen.
1: Ja, natürlich. Bitte, gern.
0: Danke, das ist die Radio Niederösterreich Sommertour live aus Kautzen.

0: 14.30 Radio Niederösterreich mit dem schnellsten Verkehrsservice im Land. Auf den Straßen alles ruhig im öffentlichen Verkehr. Gibt es neue Infos zum Kabelbrand beim Praterstern und zur Streckensperre bei der Wiener Schnellbahn, dass die Arbeiten nämlich mindestens bis Montag früh dauern, vielleicht auch länger. Es fahren keine Züge auf den Strecken Hauptbahnhof und Praterstern und auf der Flughafenstrecke zwischen Wien-Mitte und Geiselbergstraße. Auch der Kett fährt nicht und die Tickets werden bei den Wiener Linien anerkannt. Wer öffentlich zum Flughafen fahren möchte, kann auch mit den Fernverkehrszügen vom Hauptbahnhof zum Flughafen fahren oder mit dem Vienna Airport Bus. Wo immer es geht, wünschen wir eine gute Fahrt. Das Radio Niederösterreich Wetter. Die Hitzewelle neigt sich ihrem Ende zu. Ab Montag quert dann eine Kaltfront das Land. Bis dahin heißt es aber durchhalten. Es ist unverändert sonnig und heiß. Heute sind 25 bis 30 Grad möglich. In der Nacht kühlt es dann aber deutlich ab auf 16 bis 8 Grad. Im Waldviertel können es stellenweise sogar nur bis zu 5 Grad in der Nacht sein.
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2: Heute live aus Kautzen im schönen Waldviertel. Und wenn wir über das Waldviertel reden, da spielt ja immer ein bisschen Mystik mit. Das gehört einfach dazu im Waldviertel. Und hier ganz in der Nähe gibt es einen Kraftplatz mit Opferschalen und sogar ein Gerücht über einen UFO-Landeplatz. Was es mit dem auf sich hat, das hören wir in Kürze hier auf Radio

0: Tour live aus Kautzen. Ich muss Ihnen sagen, es macht richtig Spaß hier im Ort. Die Leute sind einfach super gut drauf. Aber das sage ich nur ich, das sagen auch die Kautzner selber.
1: Ich bin da aufgewachsen, ich kenne die Leute, die sind alle nett und freundlich, man versteht sich mit jedem.
2: Wir haben dadurch, dass wir jetzt im nördlichsten Waldviertel sind und eine sehr kleine Gemeinde sind, nicht so extrem viel, aber gerade das, glaube ich, macht das Gemeinde aus und gerade das bisschen und deswegen kommen auch sehr viele Leute her, dass ein bisschen entschleunigen können, entspannen können in der Gemeinde.
0: Und ganz viele kommen auch zu uns in den Sommertourbus und das hört man auch. Die Radio Niederösterreich Sommertour live aus Kautzen im wunderschönen Waldviertel.

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0: Das ist die Radio Niederösterreich Sommertour live aus Kautzen. Und bei Engelbrechts in Kautzen, da gibt es den sogenannten Platz des Skorpions. Das ist ein Kraftplatz, der immer wieder Besucher anzieht. Das Steinensemble ist so angeordnet, dass das ein Sternbild Skorpion am Himmel widerspiegelt. Und die bizarren Granitsteine mit so Einkerbungen, Linien, natürliche Wasserbecken gibt es da, sogenannte Opferschalen. Und es ist einfach eine einzigartige Atmosphäre, die man dort verspürt. Unser Sommertour-Reporter, der Robert Morawetz, der hat dort einen Geomanten und Radiästheten getroffen.
1: Ich bin jetzt ein bisschen außerhalb von Kautzen am Rundweg von Kautzen, stehe mitten im Wald und neben mir ist der Peter Handl. Du hast mit Energie zu tun. Wie ist die genaue Bezeichnung?
2: Ja, ich bin auf der einen Seite Geomant. Geomantie beschäftigt sich mit dem Verhältnis der Energien des Menschen zu den Energien der Erde. Ich bin auch Radiästhet, mit dem man genau mit dieser Vorgangsweise, mit Routen, die entweder, man sagt, landläufig dazu Wünschelrouten, man diese Energien feststellen kann.
1: Wenn man jetzt skeptisch ist dem Gegenüber, ja, und sagt, ja, das ist eh alles ein Schmäh. Das ist es aber nicht, oder?
2: Wenn jemand das als Möglichkeit in seinem Leben zulässt, dann wird er viel spüren. Wenn jemand speziell dagegen ist, ja, dann wird er das eher nicht spüren.
1: Dann gibt es eine spannende Geschichte. Da sieht man, wie manche Geschichten entstehen. Es gibt hier unter Anführungszeichen einen UFO-Landeplatz. Das ist aber eine Geschichte in Wirklichkeit.
2: Tatsächlich haben hier zwei Radiästheten halt verschiedene Energiepunkte gefunden und sind dann natürlich, weil sie Durst hatten, ins Gasthaus gegangen, sind dort gefragt worden, na, wollt ihr heute wieder Sterne schauen? Und die haben gesagt, ja, na, freilich. Naja, kam auch die Frage, na, habt ihr UFO auch gesehen? Na, Spaß begann, ja, haben wir auch gesehen. Es war scheinbar so, dass an einem Nebentisch ein Journalist saß, eines Mediums hier in Österreich. Sie hat das aufgefangen und hat gar nicht lang gedauert, ist das Ganze in den Medien erschienen und damit war eigentlich geboren UFO-Landeplatz in Kautzen.
1: Das war dann in einer Tageszeitung zu lesen.
2: Das war in einer Tageszeitung in Österreich zu lesen.
1: Sehr schön, auch so entstehen Geschichten. Wir gehen jetzt zu einem ganz besonderen Stein. Der Peter hat ein Pendel in der Hand und das, obwohl du deine Hand völlig ruhig hältst, dreht sich das im Uhrzeigersinn wie wild. Ja, es ist fast waagrecht, wie ein Hubschrauberblatt oben. Funktioniert das bei mir auch, wenn ich das Pendel halte?
3: Natürlich. Das Pendel tut nichts bei mir.
2: Ja. Oh ja, doch, es zittert.
3: Es zittert,
2: das
3: stimmt.
2: Das ist ein Zeichen, dass du in der Verwendung des Pendels ungeübt bist. Dein Wille ist gegen das, was eigentlich hier dein Körper spüren würde.
3: Ich blockiere mich sozusagen selber.
2: Ja, weil die Übung fehlt.
1: Ja, super. Du hast jetzt eine Route in der Hand und hat sich nach unten bewegt. Ich will das auch probieren.
2: Oh, schön, ganz locker lassen.
1: So, es drückt ganz stark nach unten. Kann es eigentlich nicht halten. Warum tut's das? Warum tut's das mit mir?
2: Ja.
1: Vielen, vielen Dank für diese Führung. Ich fühle mich gut.
2: Freut mich. Schönen Tag noch.
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Die Radio Niederösterreich Sommertour heute aus Kautzen und natürlich übertragen im ganzen Land. Und jetzt hört uns gerade eine Kautznerin in Wien zu, die heute nicht da sein kann, aber sie feiert ihren 50. Geburtstag. Das ist die Itka. Und jetzt haben wir da alle zusammen versammelt und singen ihr ein kleines Ständchen.

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1: Um 15 Uhr am Mikrofon Ursula Köhler. Das Bundesheer warnt vor mutmaßlichen russischen Spionen in Österreich. Darüber hat heute die Kronenzeitung als erstes berichtet. Allen Heeresbediensteten und auch der Miliz wurde eine ganze Liste mit Fotos und Namen möglicher russischer Agenten geschickt. Ziel könnte das Ausspähen von Heereseinrichtungen und die Kontaktaufnahme mit österreichischen Soldaten sein. Peter Dasser berichtet.
2: Warnungen vor Spionage gegen das Bundesheer hat

0: Verteidigungsministerin Claudia Tanner sagt:
1: Es gibt diese Sorgen, dass es eben zu Aussprüngen kommt, auch zu direktem Kontakt mit Soldatinnen und Soldaten kommt. Daher ist dieses E-Mail selbstverständlich, wir sind ein Bundesheer, auch an unsere Milizsoldatinnen und Soldaten ergangen.
0: Das Bundesheer ruft zu Hinweisen auf, bei Kontakt mit den mutmaßlichen Agenten aus Russland soll das Heeresabwehramt verständigt werden.
2: Das US-Technologieunternehmen Meta hat nach eigenen Angaben in Australien mehr als 750.000 Konten gesperrt, vor allem Facebook- und Instagram-Konten. Grund ist das Social-Media-Verbot für unter 16-Jährige, das in Australien als erstem Land der Welt vergangenen Dezember eingeführt worden ist. Die Caritas der Erzdiözese Wien sucht Freiwillige, die Schülerinnen und Schüler in den Lerncafés beim Lernen, bei den Hausaufgaben und beim Spracherwerb unterstützen. 93% der Kinder in den Bildungsprojekten der Caritas konnten ihre Schulnoten verbessern, betont Caritas-Direktor Klaus Schwertner den Wert dieser Arbeit. Österreichweit warten derzeit knapp 1000 Kinder auf einen solchen Platz, 180 davon in Wien und dem östlichen Niederösterreich. Wer einen Apfelbaum in seinem Garten hat, der wird es vielleicht schon bemerkt haben, Hitze und Trockenheit wirken sich auf die Entwicklung der Äpfel aus. Die sind nämlich deutlich zu klein für diese Jahreszeit. Laut der Steirischen Landwirtschaftskammer steht der Beginn der Apfelernte in der Steiermark bevor und die wird wahrscheinlich um rund ein Drittel geringer ausfallen, Johann Puntigam.
3: Durchschnittlich nur 38 statt 230 Liter Regen pro Quadratmeter, wie es normal wäre. Dazu auch noch die große Hitze. Teilweise sind sogar Apfelbäume komplett vertrocknet und abgestorben. Die Trockenheit bringt die steirischen Apfelbauern an die Existenzgrenze, sagt Landwirtschaftskammerpräsident Andreas Steinegger.
4: Jene Flächen, die nicht über Bewässerung verfügen, sind groß gefährdet. Und die Betriebe müssen, wenn sie noch Kapitalkraft haben, natürlich in die Richtung Bewässerung gehen, weil es aus jetziger Sicht auch die einzige Möglichkeit ist.
3: Ja, und das zeigt sich auch an der erwarteten Erntemenge. Nur 90.000 Tonnen sollen es heuer am Ende sein, 138.000 waren es im Vorjahr.
2: Das Radio Niederösterreich-Wetter. Die Hitzewelle neigt sich langsam, aber sicher am Ende zu, aber erst am Montag. Bis dahin ist es unverändert sonnig und heiß. Heute sind 25 bis 30 Grad möglich. In der Nacht kühlt es auf 16 bis 8 Grad ab. Im Waldviertel können es stellenweise nur mehr 5 Grad in der kommenden Nacht sein. Aktuell hat es 27 Grad in Ternitz sowie in St. Pölten. 28 Grad werden aus Gänserndorf und Wien gemeldet. 29 Grad hat es in Langenlebern und 26 Grad in Zwettl. 15.04 Radio Niederösterreich mit dem schnellsten Verkehrsservice im Land. In Niederösterreich kommen Sie gut voran. Eine Grenzwartezeit gibt es bei Drasenhofen, warten Sie 20 Minuten bei der Ausreise nach Tschechien. Und zum öffentlichen Verkehr nach dem Kabelbrand beim Praterstern bleibt die Wiener Schnellbahn zwischen Quartier Belvedere und Praterstern unterbrochen. Ebenso die Flughafenstrecke zwischen Wien-Mitte und Geiselbergstraße. Der CAT fährt auf der gesamten Strecke nicht. Wer mit den Öffis zum Flughafen fahren möchte, der hat drei Optionen. Mit Fernverkehrszügen vom Hauptbahnhof zum Flughafen, mit der S7 ab der Geiselbergstraße von Wien-Mitte zur Station Geiselbergstraße fahren Ersatzbusse oder mit dem Wiener Airport-Bus. Im Stadtgebiet verweist die ÖBB auf die Wiener Linien. Die ÖBB-Tickets werden bei den Wiener Linien anerkannt, denn die Unterbrechung dauert möglicherweise mehrere Tage. Wo immer es geht, wünschen wir eine gute Fahrt.
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6: Live aus Kautzen im schönen Waldviertel. Und wir haben schon heute über den Quad-Burger hier gesprochen. Und natürlich gibt es hier nicht nur den Quad-Burger, sondern auch die Quads. Und die klingen so. Bist du narrisch, da ist ein Kraft dahinter. Der Jürgen Strohmeier vom ortsansässigen Verein. Wir werden gleich drüber blauen. Nur kurz, was war das jetzt für ein Quad, was wir gerade gehört haben?
7: Ja, das ist der KTM 505 SX mit einem neuen Husqvarna-Motor drinnen. Mit dem fahren wir mit in der österreichischen Quad- und Autocross-Stoßmeisterschaft. Und bei uns im Verein haben wir natürlich die verschiedensten Motoren. Zweitakt zum Beispiel, der Dani mit seinem, was auch Publikumsliebling ist. Oder auch Yamaha, je nachdem, jeder baut seinen eigenen Quad auf einer.de und ja, fährt damit dann die Rennen, ja.
6: Und die sieht man auch hier, die sind alle aufgestellt. Da hinten ist schon wieder der nächste anstartet. Wir haben ein Rallye-Fahrzeug auch da. Und über all das werden wir in Kürze reden. Hier bei der Sommertour aus Kautzen.

0: Sommertour live aus Kautzein. Und jetzt habe ich das jüngste Mitglied des Motorsportvereins bei mir, den Fabian. Fabian, du bist Motocross schon gefahren und würdest doch gern Quad fahren, aber da fehlt noch was. Was fehlt denn da?
1: Das Geld.
0: Für?
1: Ja, für das Quad.
0: Also das Quad hast du nicht. Wie viel hast du denn schon beisammen?
1: Ja, circa 1.000er.
0: Circa 1.000er. Also machen wir hier einen Spendenaufruf in Kautzen für den Fabian, damit er bald sein Quad kaufen kann und bald mitfahren kann.
1: Ja.
0: Na, sag einmal einen Spendenaufruf. Bitte sponsert mich, dass ich bald mit Quad fahren darf.
1: Ja.
0: Das nehmen wir so. Der Fabian. Gleich gibt's mehr vom Motorsportverein hier in Kautzen bei der Sommertour aus dem Waldviertel.
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0: Radio Niederösterreich Sommertour live aus Kautzheim im Bezirk Weidhofen an der Theier. Und bei mir ist jetzt der Jürgen vom örtlichen Motorsportverein. Du, Jürgen, dieser Verein, hast du vorher schon gesagt, ist sehr vielschichtig. Da ist alles dabei. Also nicht nur Quads, wie wir vorher gehört haben. Was gibt es da noch alles?
1: Ja, es ist ein österreichischer Motorsportverband, quasi der Dachverband von 12 verschiedenen Vereinen aus ganz Österreich. Vor allem mit Racerbuggies, wo die Jüngsten schon mit 5 Jahren mitfahren dürfen. Da gibt es Kartgross, da gibt es Buggies, es gibt verschiedene Tourenwagenklassen. Die stärksten fahren Lamborghini, Lancia Delta S4, Skoda WRC oder wie wir da hinten sehen, wo wir dann auch noch hören werden, Mitsubishi Colt mit der Evo-Technik drinnen und auch eben wir Quads. Also auch mit dem W4 Quad Racing sind wir da stark vertreten und fahren seit einigen Jahren auch mit vorne dabei. Ich selber habe schon 4-mal in Vize-Staatsmeistertitel ergattern können.
0: Herzlichen Glückwunsch dazu.
1: Danke sehr. Der Schandl Fips hat voriges Jahr einen Vize-Staatsmeistertitel gemacht. Also wie gesagt, wir können uns ja durchaus sehen lassen, brauchen wir uns nicht verstecken mit unserem Verein und ja, sind da spaßmäßig dabei, ja.
0: Und ihr seid auch recht groß, gell? 60 Mitglieder seid ihr, einer der größten Vereine hier im Ort. Wenn wir kurz da schauen, was wir da haben. Wir haben da vorne auch so einen Oldtimer-Traktor. Der ist ja aus deiner Verwandtschaft sogar, gell?
1: Ja, genau. Das ist der 15er Steiner von meinem Vater. Der hat ihn selber restauriert. Genau, die 60 Mitglieder sind quasi von örtlichen Oldtimer- und Motorsportverein. Wieder ein eigener Verein, aber das ist, greift bei uns ineinander, wie wir vorher gesagt haben. Ja, sind wir auch tatkräftig immer dabei. Am 6. September zum Beispiel haben wir wieder unser Oldtimer-Treffen. Voriges Jahr haben wir über 350 Fahrzeuge begrüßen dürfen bei uns. Und den natürlich wieder gefreuen, wenn es auch wieder vorbeikommt.
0: Wieder heuer am 6. September eben das Motorsport-Treffen. Und wenn wir jetzt da weitergehen, wir schauen eben an den Quads vorbei, die haben wir vorher schon kurz gehört. Noch ein Oldtimer-Traktor. Und bevor wir zu dem Rallye-Fahrzeug kommen, haben wir einen wunderschönen Käfer Cabriolet. Ein ganz besonderes Stück.
1: Ja, von Badek Andreas. Der hat noch auch von seinem Onkel gekauft, restauriert, wieder aufbereitet und natürlich ist auch auf jedem Treffen unterwegs, wo es in der Umgebung bei uns ist. Oder macht er natürlich mit seiner Familie schöne Ausfahrten am Sonntag bei schönem Wetter. Das taugt den Kleinen natürlich auch.
0: Den Kleinen und den Großen. Und für alle Motorsportbegeisterten werden wir jetzt einmal rübergehen zum Rallye-Car, bevor wir den anstarten. Was ist das ganz genau?
1: Ja, das ist das Auto vom René Röhrenbacher. Das ist ein Mitsubishi Colt mit einem Evo-Technik drinnen. Hat, wenn ich sagen darf, um die 600 PS.
0: Pistolarisch in so einem kleinen Auto.
1: Ja, also knappe 600 hat er gerade gesagt. Nein, soll man nicht übertreiben. Nein, macht irrsinnig Spaß. Er fährt da auch mit, wie gesagt, in der großen Tourenwagenklasse bis 5 Liter. Seine Konkurrenten sind da Lancia Delta S4, Skoda WRC und Lamborghini Gallardo und so weiter. Und jetzt hören wir.
0: Jetzt hören wir nochmal, er sitzt schon drin, das Lenkrad wurde angesteckt und jetzt wollen wir mal kurz hören, hinten bitte alle weg, weil es wird ein bisschen laut, jetzt möchten wir die knapp 600 PS einmal hören, los geht's! Und? Okay, also alle, die jetzt in Kautz und Umgebung geschlafen haben, sind sicher aus dem Schlaf gerissen worden, das ist schon mächtig, da ist ordentlich Kraft dahinter.
1: Ja, es macht ja riesen Spaß, auch am Start, wenn natürlich die ganzen Tourenwagen dort stehen, stehen doch mehrere tausend PS am Start und wenn da der Ampelflash losgeht, da tut sich schon was, also da bebt wirklich die Erden, ja.
0: Und am 6.9. kann man ihn auch bewundern wahrscheinlich, oder?
1: Wir sind jetzt froh, wo er vorbeikommt, quasi wir sind auch unterwegs wieder in der österreichischen Autogross- und Quads-Straßenmeisterschaft, jetzt wieder in Kärnten unten. Ja, natürlich wollen wir in der Nähe, dass er wieder kommt und dann kann man das Auto auch bewundern, ja.
0: Herrlich. Also ich muss sagen, ich bin jetzt schon auf Adrenalin. Ich werde mich dann später mit einem kleinen Bier vielleicht wieder beruhigen und einstweilen hören wir Musik aus Österreich. Josh, jetzt für Sie.

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2: 15:30 Uhr Radio Niederösterreich mit dem schnellsten Verkehrsservice im Land. S6 Semmering-Schnellstraße Richtung Bruck, kurz nach Glocknitz. Nach einem Unfall ist der rechte Fahrstreifen gesperrt, es gibt kurzen Stau. B41 Münderstraße zwischen St. Martin und Weitra Sperre nach einem Unfall. Der Notarzt-Hubschrauber ist im Einsatz, der Verkehr wird über Nebenstraßen umgeleitet. Und eine Grenzwartezeit bei Trassenhofen, warten Sie 20 Minuten bei der Ausreise nach Tschechien. Noch die Meldung, die uns heute schon den ganzen Tag über begleitet. Nach dem Kabelbrand beim Praterstern bleibt die Wiener Schnellbahn zwischen Quartier Belvedere und Praterstern unterbrochen. Ebenso die Flughafenstrecke zwischen Wien-Mitte und Geiselbergstraße. Der KET fährt auf der gesamten Strecke nicht. Wer mit Öffis zum Flughafen fahren möchte, hat drei Optionen. Mit Fernverkehrszügen vom Hauptbahnhof zum Flughafen, mit der S7 ab der Geiselbergstraße von Wien-Mitte zur Station Geiselbergstraße fahren Ersatzbusse oder mit dem Wiener Airport-Bus. Im Stadtgebiet verweist die ÖBB auf die Wiener Linien. Die ÖBB-Tickets werden bei den Wiener Linien anerkannt und die Unterbrechung dauert möglicherweise mehrere Tage. Das Radio Niederösterreich Wetter. Ab Montag quert eine Kaltfront das Land, dann neigt sich die Hitzewelle am Ende zu. Aber bis dahin heißt es warten und es bleibt unverändert sonnig und heiß. Heute sind 25 bis 30 Grad möglich. In der Nacht kühlt es bei klarem Himmel auf 16 bis 8 Grad ab. Stellenweise im Waldviertel können es in der Nacht auch nur mehr 5 Grad sein.
3: Stunde sind wir hier in Kautzen im Bezirk Weidhofen an der Theier. Über 200 Menschen haben sich hier versammelt und jetzt stellen sich ganz viele aktuell bei den Grillkoteletts an und auch bei den Getränken und das werden wir dann auch in Kürze machen, aber jetzt gibt's Musik hier bei uns. Joe Dolce gibt's gleich, auch Wolfgang Petty haben wir für Sie und das sind Starship. Let's go, das Starship hebt ab.

0: Also mir dröhnen immer noch die Uhrwascheln von dem Rallye-Auto vorher. Das war grandios. Habe ich jetzt wieder zurückgezogen in den blau-gelben Sommertourbus. Und da steht neben mir die Maria, die ist heute da, aus Fittis, wohnt aber in Wien. Und du, wir haben uns nicht das erste Mal heute gesehen.
1: Wir haben schon ein paar Mal gesehen. Aber besonders war es super, wie wir beim Tag des Cafés waren, in Mödling, bei der Kaffeekanzlei, hast du uns einen sehr guten Kaffee serviert.
0: Habe ich was ausbatzt? Nein, oder?
1: Nein, überhaupt nicht. Alles perfekt gewesen. Alles perfekt gewesen. Nur heute habe ich noch gar keine Erfrischung gekriegt oder irgendwas von dir serviert.
0: Du hast vollkommen recht, Maria, das werden wir gleich ändern. Ich werde schauen, dass wir irgendwo da einen weißen Spritzer herbringen, oder?
1: Sehr, das war super, perfekt.
0: Wir schauen aufeinander hier in Kautzen.
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0: war's schon von der Sommertour hier aus Kautzen mit Radio Niederösterreich. Heute am Abend können Sie übrigens um 19 Uhr oder ab 19 Uhr in ORF 2 in Niederösterreich heute sehen, unter anderem, wie dieses Kraftplatzl ausschaut hier in Kautzen und ob Sie vielleicht den UFO-Landeplatz sehen oder auch nicht. Und morgen sind wir dann ab 13 Uhr in Obergrafendorf. Und das sind jetzt die Abschiedsgrüße aus Kautzen hier im Waldviertel. Viert euch, ihr Lieben!
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4: Um 16 Uhr am Mikrofon Ursula Köhler. Präsident Putin hat überraschend die umstrittenen Kurileninseln im Nordpazifik besucht. Es ist sein erster Besuch überhaupt auf der Inselgruppe, die von Russland verwaltet, aber von Japan beansprucht wird. Japan hat bereits scharfen Protest eingelegt. Aus Moskau berichtet Carola Schneider.
5: Wladimir Putin scheint seinen Besuch auf der Kurileninsel Isturup demonstrativ zu genießen. In einer Fischfabrik lässt er sich riesige Fische vorführen und verkostet vor laufenden Kameras Kaviar. Weniger angetan von Putins Besuch auf den Kurilen ist das Nachbarland Japan. Außenminister Motegi protestiert und betont, die Inselgruppe sei ureigenes Gebiet Japans. Der Konflikt ist alt. Am Ende des Zweiten Weltkriegs eroberte die sowjetische Armee 4 der Kurileninseln. Seither verwaltet sie Moskau. Doch Japan beansprucht sie weiter für sich. Warum Putin den alten Streit genau jetzt wieder aufflammen lässt, ist unklar. Klar ist, die Beziehungen

0: Yachten in Brand geraten. 115 Menschen, darunter Kinder und Besatzungsmitglieder, sprangen mit Rettungswesten ins Meer, um sich in Sicherheit zu bringen. Sie wurden dann von der Küstenwache an Land gebracht. Warum das Boot zu brennen begonnen hat, steht noch nicht fest. Im Gastpatientenstreit, der zwischen Wien, Niederösterreich und dem Burgenland entbrannt ist, zeichnet sich zumindest theoretisch eine Lösung ab, nämlich eine Direktverrechnung unter den Bundesländern. Der Vorschlag des Wiener Bürgermeisters Michael Ludwig, für den es auch von niederösterreichischer Seite schon Zustimmung gibt, stößt jetzt auch in Salzburg und Tirol auf Zustimmung. Das Burgenland verweist auf die bestehende Regelung im Rahmen des Finanzausgleichs und auch Niederösterreich macht eine Neuverhandlung des Finanzausgleichs zur Bedingung einer solchen Lösungsvariante. Seit einigen Jahren sind die sogenannten Abnehmspritzen auf dem Markt zugelassen zur Behandlung von Adipositas, um eine Gewichtsreduktion zu erleichtern. Seit kurzem ist auch eines dieser Abnehmmedikamente in der Europäischen Union in Tablettenform zugelassen. Das Präparat mit dem Handelsnamen Wegovy soll in Österreich im Laufe des Jahres auf den Markt kommen, in Deutschland schon ab Ende September. Welche Chancen und welche Risiken mit diesen Abnehmpillen verbunden sind, weiß Marlene Nowotny.
1: Weniger Appetit und ein längeres Sättigungsgefühl. Bei einer Therapie mit Abnehmspritzen können Patienten mit Adipositas ihr Körpergewicht um 15-20% reduzieren. Ähnliche, wenn auch etwas geringere Abnehmeffekte versprechen die Medikamente nun auch in Tablettenform. Die erste zugelassene Abnehmpille Wegovy muss täglich morgens auf nüchternem Magen eingenommen werden, sagt der Stoffwechselspezialist Florian Kiefer von der MedUni Wien.
2: Der Zugang wird dadurch niederschwelliger, das muss man ganz klar sagen. Das bedeutet auch, die Gefahr für Missbrauch steigt dadurch.
1: Denn obwohl die Medikamente nur für die Behandlung von Adipositas zugelassen sind, kommt es auch zu missbräuchlichem Einsatz als Lifestyle- oder Anti-Aging-Produkt. Damit verbunden steigt das Risiko von Medikamentenfälschungen und illegalen Online-Angeboten.
0: Das Radio Niederösterreich-Wetter unverändert. Die Sonne bleibt uns den ganzen Tag erhalten.
3: So ist es. Dazu wird es sehr, sehr sommerlich warm mit 25 bis 30 Grad. 29 messen wir gerade in Wien, Horn und Mistelbach. In St. Pölten, Melk und Schwechat, 28 Grad derzeit. Die Donnerstagnacht, die verläuft klar und wieder perfekt, um einmal durchzulüften. Es kühlt deutlich ab auf 16 bis 8 Grad, im Waldviertel sogar bis zu 5 Grad. Morgen Freitag dann wieder wolkenlos und ein bisschen wärmer als heute mit 27 bis 32 Grad. Am Wochenende dann noch einmal hochsommerlich heiß mit bis zu 37 Grad am Höhepunkt Sonntag. Dann kommt ein Umschwung mit den ersten Gewittern im Wald- und Mostviertel. 4:04, Radio Niederösterreich hier mit dem schnellsten Verkehrsservice im Land. Niederösterreich, S6 Semmering-Schnellstraße Richtung Bruck, kurz nach Glocknitz. Nach einem Unfall ist der rechte Fahrstreifen gesperrt. Es gibt einen Kilometer Stau. B41 Gmündner Straße zwischen St. Martin und Weitra. Die Sperre ist aufgehoben, die Unfallstelle ist geräumt. Bei Drasenhofen gibt es eine Grenzwartezeit und zwar 20 Minuten warten Sie derzeit bei der Ausreise nach Tschechien. Wien, A23 Südosttangente Richtung Kagran, vom Labergtunnel bis zur Praterbrücke 10 Minuten mehr Fahrzeit im Nachmittagsverkehr. Auf der Tangente Richtung Graz dauert es von Stadlau bis zum Knoten Prater auch 10 Minuten länger. Außerdem steht ein defekter Kleinbus kurz vor dem Gürtel auf der linken Fahrspur. Außerdem dauert es derzeit 10 Minuten länger auf der Altmannsdorfer Straße stadtauswärts ab der Grünbergstraße. Und eine wichtige Meldung für den öffentlichen Verkehr. Nach dem Kabelbrand beim Praterstern bleibt die Wiener Schnellbahn zwischen Quartier Belvedere und Praterstern unterbrochen. Ebenso die Flughafenstrecke zwischen Wien-Mitte und Geiselbergstraße. Der CAT fährt auf der gesamten Strecke nicht. Wer mit den Öffis zum Flughafen fahren möchte, hat jetzt drei Optionen. Mit Fernverkehrszügen vom Hauptbahnhof zum Flughafen, mit der S7 ab der Geiselbergstraße oder mit dem Vienna Airport Bus. Im Stadtgebiet verweist die ÖBB auf die Wiener Linien. Die ÖBB-Tickets werden bei den Wiener Linien anerkannt. Die Unterbrechung dauert voraussichtlich ein paar Tage.
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3: Einen schönen Donnerstagnachmittag mit ganz, ganz viel Sonne bis zur Finsternis. Heute Sonnenuntergang circa um 8:45. Diesmal in voller Sonnengröße. Mit den größten Hits aller Zeiten verbringen wir jetzt diesen sommerlichen Nachmittag gemeinsam. Fairground Attraction, Find My Love. Schön, dass Sie mit dabei sind.

0: Schönen Donnerstagnachmittag. In welcher Hand halten Sie gerade das Eis oder das Erfrischungsgetränk? Mit der linken Hand ist man oft ziemlich bautschert. Zumindest die 90% von uns, die Rechtshänder sind. Nur ca. 10% sind Linkshänder. Ich persönlich kann mit der linken Hand maximal ein paar Moderationskarten halten. Und selbst da habe ich immer Angst, dass ich es fallen lasse. Heute am 13. August ist internationaler Linkshändertag. Was machen Sie alles mit links?
1: Meine rechten Fingernägel schneiden.
2: Kochen zum Beispiel.
3: Mit links mache ich alles, weil ich bin selbst Linkshänder.
4: Also ich studiere Klavier, darum brauche ich die linke Hand auch ganz dringend eigentlich.
5: Ein bisschen musizieren brauche ich mit links.
6: Ich bin eher ein Botschafter. Mit links mache ich nicht sehr viel. Weil wenn man zwei linke Hände hat, kann man meistens trotzdem nichts mit links machen.
0: Ja, so ist es. Aber mit welcher Hand auch immer Sie sich leichter tun, mit genau der drehen Sie jetzt ganz einfach das Radio lauter. Ist eine recht einfache Bewegung. Es klingt nach Sommer am Donnerstagnachmittag mit Shakira. Waka Waka. Yeah.

0: 16.30 Uhr. Gute Fahrt mit Radio Niederösterreich, das ist der schnellste Verkehrsservice im Land. Niederösterreich, S6 Semmering-Schnellstraße Richtung Bruck, kurz nach Glocknitz, gibt es 1 Kilometer Stau nach einem Unfall, da ist der rechte Fahrstreifen gesperrt. Burgenland, A3 Südostautobahn Richtung Wien, kurz vor Müllendorf, melden Radio Niederösterreich-Hörer einen defekten LKW auf der rechten Fahrspur. Eine Grenzwartezeit, und zwar bei Drasenhofen, warten Sie derzeit 20 Minuten bei der Ausreise nach Tschechien. Wien, A23 Südosttangente Richtung Kagran, vom Lahrbergtunnel bis zur Praterbrücke 10 Minuten mehr Fahrzeit im Nachmittagsverkehr, und Richtung Graz dauert es von Stadlau bis zum Knotenbrater 20 Minuten länger. Eine Meldung zum öffentlichen Verkehr. Nach dem Kabelbrand beim Praterstern bleibt die Wiener Schnellbahn zwischen Quartier Belvedere und Praterstern unterbrochen, ebenso die Flughafenstrecke zwischen Wien-Mitte und Geiselbergstraße. Der CAT fährt auf der gesamten Strecke nicht. Wer jetzt mit den Öffis zum Flughafen fahren möchte, kann das mit Fernverkehrszügen vom Hauptbahnhof zum Flughafen tun, außerdem mit der S6 ab der Geiselbergstraße oder mit dem Vienna Airport Bus. Die ÖBB-Tickets, die werden bei den Wiener Linien anerkannt. Eine gute und vor allem sichere Fahrt in den Donnerstagnachmittag. 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
1: Die ÖBB haben heute in Wien einen vollautomatisierten und autonom fahrenden Elektrobus präsentiert, der nach einem Pilotbetrieb beim Europäischen Forum Alpbach in Tirol dann im Linienverkehr in Wolfurt in Vorarlberg eingesetzt werden soll. In der Anfangsphase ist eine Sicherheitsperson innerhalb des Fahrzeuges vorgeschrieben. Wegen des zu niedrigen Wasserstands an der Donau schaltet Rumänien das Kernkraftwerk Cernavoda jetzt doch völlig ab. Ende Juli war schon der erste Reaktorblock wegen mangelnden Kühlwassers abgeschaltet worden. Das AKW produziert normalerweise ein Fünftel des Strombedarfs von Rumänien und bezieht sein ganzes Kühlwasser aus der Donau. Und Unverständnis in Grafeneck, nachdem der Verwaltungsgerichtshof den Bau einer Schottergrube im Ort für zulässig erklärt hat und die Revision von Gemeinde, Nachbarn und Bürgerinitiative zurückgewiesen hat. Die umstrittene Schottergrube soll 40 Hektar umfassen und auf Privatgrund entstehen.
0: Das Radio Niederösterreich-Wetter. Der Donnerstagnachmittag, der bringt strahlenden Sonnenschein und derzeit Höchstwert von 30 Grad in Wieselburg und Langenlebarn zum Beispiel. In der Nacht am besten noch einmal Fenster auf und noch einmal Sterne schauen. Es wird klar und kühl mit 16 bis 8 Grad. Im Waldviertel kühlt sogar auf bis zu 5 Grad runter. Der Freitag, der zeigt sich wolkenlos und noch eine Spur wärmer bei 27 bis 32 Grad. Das Wochenende, das wird dann noch einmal hochsommerlich. Am Sonntag bis zu 37 Grad. Im Wald- und Mostviertel sind dann schon einzelne Gewitter möglich und läuten einen Wetterumschwung ein.
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0: Schönen Donnerstag.

0: 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Heute besuchen wir 5 der über 2000 Kunsthandwerksstätten im Land. Korbflechten gehört zum Kunsthandwerk, auch wenn es früher, wo es noch keine Plastiksackerl gegeben hat, ein durchaus wichtiges Handwerk für den Alltag war. Claudia Sunk hat für Radio Niederösterreich einer Korbflechterin in Zögersbach bei Lilienfeld bei der Arbeit zugeschaut.
1: Die eigentliche Arbeit beginnt noch vor dem Flechten. Die Weidenstäbe, die werden oft Stück für Stück gesucht, geerntet, geschnitten und ein paar Tage lang eingeweicht.
2: Stäbe schneide ich dann zu, dann mache ich den Boden, dann kommen die Staken dazu, die werden dazu eingesteckt im Boden. Das sind die, die durch den ganzen Korb dann nach oben gehen.
1: Das Flechten selbst schaut bei Kim Bones ein bisschen so aus wie meditative Arbeit.
2: Weil ich es liebe. Das für mich, es ist nicht nur Arbeit, es ist irgendwie wie Medizin für mich.
1: Kim Bones stellt oft bei Kunsthandwerksmärkten aus. Auf der Schallerburg oder auf der Ruine Ackstein trifft sie tausende Menschen, die sich für die Körbe interessieren. Vielleicht auch, weil sie definitiv nachhaltiger sind als jeder Sackerl.
2: Und wenn man jetzt irgendwann sagt, boah, der hat ausgedient und der ist nicht mehr zu reparieren, dann kann man ihn einfach in den Garten stellen und Blumen rein und der wird wieder zur Erde im Prinzip. Also nachhaltiger geht es eigentlich gar nicht.
1: Von der Natur zurück zur Natur und dazwischen durch die Hände von der Korbflechterin aus Lilienfeld.
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A21 Wiener Außenringautobahn Richtung St. Pölten. Vom Knoten Vösendorf bis Brunn gibt es 2 Kilometer Stau vor einer Baustelle. Außerdem blockiert ein defektes Fahrzeug einen Fahrstreifen. S6 Semmering Schnellstraße Richtung Bruck, kurz nach Glocknitz. Hier ist die Unfallstelle geräumt. Es sind wieder alle Fahrspuren frei. Wien, auf der A23 der Südosttangente Richtung Kagran, dauert es eine Viertelstunde länger in beiden Richtungen. Richtung Kagran ab dem Labergtunnel und Richtung Graz ab Stadlau. Und es gibt eine Grenzwartezeit bei Drasenhofen. 20 Minuten warten Sie hier bei der Ausreise nach Tschechien. Zum öffentlichen Verkehr. Nach dem Kabelbrand beim Praterstern bleibt die Wiener Schnellbahn zwischen Quartier Belvedere und Praterstern unterbrochen. Ebenso die Flughafenstrecke zwischen Wien-Mitte und Geiselbergstraße. Der CAT fährt auf der gesamten Strecke nicht. Wer mit Öffis zum Flughafen fahren möchte, hat 3 Optionen. Mit Fernverkehrszügen vom Hauptbahnhof zum Flughafen, mit der S7 ab der Geiselbergstraße, von Wien-Mitte zur Station Geiselbergstraße fahren Ersatzbusse oder Sie fahren mit dem Vienna Airport Bus. Im Stadtgebiet werden die ÖBB-Tickets bei den Wiener Linien anerkannt. Die Unterbrechung dauert möglicherweise mehrere Tage. Eine gute und vor allem sichere Fahrt.

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1: Im Sommer wird gefeiert, was das Zeug hält. Morgen starten wieder einige Feuerwehrfeste. Radio Niederösterreich Reporter David Pearson. Wo genau?
2: Zum Beispiel eines am Dorfplatz in Gemeinlebern im Bezirk St. Pölten. Um 11 Uhr geht's morgen los und am Abend machen die Blechchaoten ordentlich Stimmung. Feldmesse mit Frühschoppen gibt's beim Fest dann am Samstag. Am Abend spielen die Donauprinzen und am Sonntag wird um 10 Uhr gefeiert. Dämmershoppen der Trachten Musikkapelle Schönbühl am Freitag am Marktplatz in Schönbühl im Bezirk Melk. Um 18 Uhr spielt die Polka-Partie der Musikkapelle Mauer. Um 20.30 Uhr die Trachten Musikkapelle Dürnstein. 15. Korb- und Kunsthandwerksmarkt am Samstag ab 9 Uhr in Schönbach im Bezirk Zwettl. Rund 50 Ausstellerinnen und Aussteller präsentieren im und rund um das Areal der Klosterschulwerkstätten ihre Produkte und ihr Wissen rund ums Handwerk. Live-Musik gibt's auch. Beim heurigen Raser Bayer in Höflein im Bezirk Bruck an der Leiter wird gerockt. 6 Bands werden da auf der Bühne stehen. Los geht's morgen und am Samstag jeweils um 17 Uhr. Weitere Veranstaltungshinweise finden Sie auf noe.orf.at unter den Tipps.

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1: Schönen Donnerstagnachmittag. Ursula Köhler ist jetzt für Sie im Journalstudio.
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3: Das Bundesheer warnt vor russischen Spionen in Österreich. Der Bau einer Schottergrube in Grafenegg ist zulässig, sagt der Verwaltungsgerichtshof. Und das Wetter Abkühlung gibt es derzeit nur in der Nacht. Tagsüber bleibt es sonnig und heiß. Eine ganze Liste mit Namen und Fotos von möglichen russischen Agenten hat das Bundesheer jetzt an alle Heeresbediensteten ausgeschickt, auch an die Miliz. Darüber berichtet heute die Kronenzeitung. Ziel könnte das Ausspähen von Heereseinrichtungen und die Kontaktaufnahme mit österreichischen Soldaten sein. Mehr von Peter Dasser.
4: Schon im Frühjahr sind einige russische Diplomaten aus Österreich ausgewiesen worden, die in Spionage verwickelt gewesen sein sollen. Nun warnt das Bundesheer mit einer ganzen Liste von über 20 Namen und Fotos von möglichen russischen Spionen. Die Personen werden wörtlich als in Österreich stationierte Diplomaten der Russischen Föderation bezeichnet, die in Verbindung mit russischen Nachrichtendiensten stehen oder diesen angehören würden. Verteidigungsministerin Claudia Tanner sagt heute:
5: Es gibt diese Sorgen, dass es eben zu Ausspruch

0: gekämpft. Sie haben mehr Schwerverkehr und Lärm befürchtet. Aber der Verwaltungsgerichtshof hat die Revision der Gemeinde, der Nachbarn sowie einer Bürgerinitiative jetzt zurückgewiesen. Damit ist das Verfahren beendet, was in Grafenegg für Unverständnis sorgt. Details von Theresa Freudenthaler.
1: Er sei etwas enttäuscht und überrascht über die Entscheidung des Verwaltungsgerichtshofes, sagt der Grafenegger Bürgermeister Manfred Denk von der ÖVP. Für die Bürgerinitiative Lebensqualität Grafenegg sei der Beschluss sogar vollkommen unerwartet gekommen und ernüchternd, wie es auf deren Webseite heißt. Sowohl der Bürgermeister als auch die Bürgerinitiative betonen aber, dass durch ihre Einwände zumindest ein paar Verbesserungen bei dem Projekt erreicht wurden. So gelten für das Unternehmen, das die Kiesgrube betreiben wird, etwa in Sachen Umweltschutz zusätzliche Bestimmungen. Die umstrittene Kiesgrube soll 40 Hektar umfassen und auf Privatgrund entstehen. Dieser soll vom Eigentümer an das Unternehmen verpachtet werden.
0: Die Meldung begleitet uns heute schon den ganzen Tag im Radio Niederösterreich Verkehrsservice. Die S-Bahn in Wiens Zentrum steht still. Die Stammstrecke ist aufgrund eines Feuers in der Nacht weiterhin gesperrt und wird das wohl auch noch mehrere Tage bleiben. Mehr von Paul Siehorsch.
2: Seit 2 Uhr früh steht am Praterstern alles still. Es gibt keinen Zugverkehr zwischen dem wichtigen Bahnhof und Wien-Rennweg. Unangenehm für viele.
3: Ja, mit der U-Bahn jetzt fahren, ganz oft umsteigen und so.
4: Ja, immer. Wir fahren alles fast
5: mit der Richtung.
6: Ich muss wo sein, ich bin schon spät dran.
2: Die Sperre betrifft Pendlerinnen und Pendler, aber auch Reisende zum Flughafen. Für die Flughafen-S-Bahn gibt es einen Schienenersatzverkehr. Der City Airport Train wurde eingestellt, ÖBB-Pressesprecherin Judith Winder.
7: Die Tickets werden aber anerkannt, das heißt, man kann mit dem Fernverkehr, mit dem Railjet zum Beispiel vom Wiener Hauptbahnhof zum Flughafen fahren.
2: Wie lange die Sperre genau dauert, ist noch offen. Zunächst hieß es nur heute. Erste Informationen zufolge dürften es doch aber mehrere Tage sein.
0: Der Umbau des Landtagssitzungssaales in St. Pölten liegt im Zeitplan und nach aktuellem Stand auch unter dem veranschlagten Budget von 11,2 Millionen Euro. Das ist die offizielle Aussage nach einer Baustellenbegehung der Landeshauptfrau gemeinsam mit dem Landtagspräsidenten. Mehr von Gerhard Eisinger.
8: Seit dem Baustart im Februar wurde der Landtagssaal vollständig entkernt, die bisherige Besuchertribüne abgerissen und eine neue Tribüne errichtet. Zudem wurden neue Zugänge auf beiden Ebenen geschaffen. Aktuell wird an der Heiz- und Kühldecke und der neuen Fassade gearbeitet. Künftig sollen die beiden Ebenen barrierefrei sein. Wie Landtagspräsident Karl Wilfing sagt, stehen beim Umbau Barrierefreiheit und moderne Technik für Besucher, Mitarbeiter und Abgeordnete im Mittelpunkt. Dies garantiere, dass der zentrale Ort der demokratischen Debatte in Niederösterreich auch in Zukunft für alle Menschen zugänglich ist, ergänzt Landeshauptfrau Johanna Mickl-Jeitner. Im September 2027 soll der Landtag in den sanierten Sitzungssaal zurückkehren.
0: Diskuswerfer Lukas Weiß-Heidinger greift heute Abend bei der Leichtathletik-EM in Birmingham nach einer Medaille. Dafür muss sich der Oberösterreicher im Finale aber steigern, Christoph Grigoritis.
9: Ja, die Quali mit nur einem Wurf auf Rang 4 hat Weiß-Heidingers Rücken, der ihn schon vor der EM geplagt hat, geschont. Und jetzt stimmt das Gefühl für einen Angriff auf das Podium. Auch wenn klar ist, Nachlegen ist Pflicht und nach dem Hexenschuss ein Balanceakt.
10: Ich weiß, ich muss draufpacken, aber ich weiß auch, ein 100%iger Wurf, wo ich von Anfang an an die Grenzen gehe, bringe ich nicht ganz durch. Da gilt es jetzt, Gas zu geben. Ich freue mich wirklich aufs Finale.
9: Geplanter Start ist um 21.45 Uhr. Davor, ab 18.30 Uhr, geht es bei der Schwimm-EM in Paris zur Sache. Mit dem Stockerauer Christian Giefing im Halbfinale über 200 Meter Kraul. Der 18-Jährige war mit neuem OSV-Rekord Vorlaufschnellster. Alles live in ORF Sport Plus. Bei der Beachvolleyball-EM in Polen steht der Wiener Neustädter Timo Hammerberg mit Partner Tim Berger im Achtelfinale. Und im Fußball will Salzburg um 19 Uhr bei Paphos den letzten Schritt ins Europa-League-Playoff machen. Genauso wie die Austria im ORF1-Live-Spiel ab 20.30 Uhr gegen Beta Jerusalem in der Conference League.
0: Das Radio Niederösterreich-Wetter bleibt in den nächsten Tagen so, wie es heute ist. Heiß und trocken, Roman Kreit.
11: Die Temperaturen heute, sommerliche 25 bis 30 Grad. Die besagten 30 derzeit in Linz, 29 in Wien, Eisenstadt, St. Pölten und auch Graz. Das waren die Landeshauptstädte. In Niederösterreich aber ähnlich. Gensendorf und Wieselburg melden auch 30 Grad wolkenlos. Außerdem wolkenlos bei 29 in Krems und 28 Grad in Wiener Neustadt, auch wolkenlos. Die Nacht, die verläuft heute klar und wieder perfekt, um ein bisschen die Hitze rauszulüften. Es kühlt deutlich ab auf 16 bis 8 Grad, im Waldviertel sogar auf bis zu 5 Grad. Morgen Freitag dann wieder wolkenlos und ein bisschen wärmer mit 27 bis 32 Grad. Am Wochenende noch einmal hochsommerlich heiß mit bis zu 37 Grad am Sonntag.

0: Dann folgt ein Umschwung mit den ersten Gewittern im Wald- und Mostviertel. 7:07 Radio Niederösterreich mit dem schnellsten Verkehrsservice im Land. Niederösterreich, S1 Wiener Außenring-Schnellstraße Richtung Schwechat. Im Tunnel Rannersdorf ist ein Unfall mit 4 Autos passiert. Der linke Fahrstreifen ist gesperrt. Es gibt bereits 7 Kilometer Stau bis zur Laxenburger Straße zurück. In der Gegenrichtung auf der S1 und A21 Richtung St. Pölten gibt es Stau vor dem Baustellenbereich bei Brunn. Außerdem blockiert ein defektes Fahrzeug einen Fahrstreifen. S6 Emmering-Schnellstraße Richtung Bruck, kurz nach Glocknitz. Hier ist die Unfallstelle geräumt. Es sind wieder alle Fahrspuren frei. Wien, auf der A23 der Südosttangente, derzeit eine Viertelstunde mehr Fahrzeit in beiden Richtungen, Richtung Kagran ab dem Labeck-Tunnel und Richtung Graz ab Stadlau. Und eine Grenzwartezeit bei Drasenhofen, warten Sie derzeit 10 Minuten bei der Ausreise nach Tschechien. Und wie gerade im Journal auch gehört, weiterhin eine Einschränkung im Öffi-Verkehr in Wien. Nach dem Kabelbrand beim Praterstern bleibt die Wiener Schnellbahn zwischen Quartier Belvedere und Praterstern unterbrochen, ebenso die Flughafenstrecke zwischen Wien-Mitte und Geiselbergstraße. Der CAT fährt auf der gesamten Strecke nicht. Wenn Sie jetzt mit den Öffis zum Flughafen fahren möchten, dann geht das mit den Fernverkehrszügen vom Hauptbahnhof, mit der S7 ab der Geiselbergstraße oder mit dem Vienna Airport Bus. Die ÖBB-Tickets werden bei den Wiener Linien anerkannt. Die Unterbrechung dauert möglicherweise mehrere Tage.
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0: Der Donnerstag-Feierabend, der klingt gleich nach... Toto, Rosanna. Außerdem auf 80er pur. Don't dream it's over. Crowded House. Den Start macht jetzt ein 90er Kracher. Celine Dion, That's the way it is. Das sind die größten Hits aller Zeiten.

0: Das ist Radio Niederösterreich am Donnerstagnachmittag. Ein Geräusch und die ganze schöne Entspannung ist dahin. Dass jemand Wespen wirklich gern mag, hört man eher selten, sind schon oft sehr lästig. Und da fragt man sich dann, wofür braucht es die eigentlich?
1: Aber irgendeine wichtige Funktion werden die schon haben, ne?
2: Sie sind bestimmt für etwas gut.
3: Mit den sozialen Nerven.
0: Ja, heuer gibt es besonders viele, gerade weil es so heiß und trocken ist. Das taugt ihnen, sagt Insektenforscher Patrick Groß. Es sind aber nicht alle Wespen, die uns unser Essen streitig machen.
4: Da gibt es zwei Wespen, das ist die sogenannte deutsche Wespe und die gemeine Wespe. Das sind Wespen, die sehr flexibel sind in ihrem Verhalten und sie sind in der Lage, alles Mögliche zu fressen und deswegen interessieren sie sich auch für das, was wir im Teller haben.
0: Ja, gemeine Wespe, was für ein passender Name. Viele fuchteln dann herum, wollen sie so loswerden. Ist vielleicht nicht ganz die beste Idee. Lieber ruhig bleiben, weil eigentlich wollen die uns nichts Böses. Sie fressen außerdem Schädlinge und bestäuben Pflanzen, sind also wichtig fürs Ökosystem und stechen nur, wenn sie sich selbst bedroht fühlen. Einen schönen, möglichst wespenfreien Donnerstag. Jetzt mit Toto, Rosanna. Schönen Nachmittag.

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4: Donnerstag, 17:30, Radio Niederösterreich mit dem schnellsten Verkehrsservice im Land. S1 Wiener Außenring Schnellstraße Richtung Schwechat. Im Tunnel Rannersdorf ist ein Unfall mit 4 Autos passiert. Der linke Fahrstreifen ist gesperrt. Es gibt 9 Kilometer Stau bis zur Vorarlberger Allee und über eine halbe Stunde Zeitverlust. In der Gegenrichtung auf der S1 und A21 Richtung St. Pölten gibt es Stau vor dem Baustellenbereich bei Brunn. Wien auf der A23 Südosttangente derzeit eine Viertelstunde mehr Fahrzeit in beiden Richtungen. Richtung Kagran ab dem Labeck-Tunnel und Richtung Graz ab Stadlau. Dadurch gibt es auch Verzögerungen auf der A22 Richtung Tangente. Ab dem Tunnel Kaisermühl. Und eine Öffi-Meldung für Wien. Nach dem Kabelbrand beim Praterstern bleibt die Wiener Schnellbahn zwischen Quartier Belvedere und Praterstern unterbrochen. Ebenso die Flughafenstrecke zwischen Wien-Mitte und Geiselbergstraße. Der CAT, die City Airport Train, fährt auf der gesamten Strecke nicht. Wer mit Öffis zum Flughafen fahren möchte, kann das mit Fernverkehrszügen vom Hauptbahnhof zum Flughafen tun, mit der S7 ab der Geiselbergstraße oder mit dem Wiener Airport Bus. Die Tickets der ÖBB werden bei den Wiener Linien anerkannt. Eine gute und vor allem sichere Fahrt. 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
5: In Wiener Neustadt ist heute ein Mann wegen vorsätzlicher Gemeingefährdung vor Gericht gestanden. Er soll im April und im Mai ohne Führerschein mit 180 km/h durch 2 Gemeinden im Bezirk Wiener Neustadt gerast sein. Der vorbestrafte Angeklagte wurde nicht rechtskräftig zu 3,5 Jahren unbedingter Haft verurteilt. Trotz Trockenheit und Hitze erwartet der Deutsche Weinbauverband einen guten Weinjahrgang mit guter Qualität, aber etwas geringerer Menge. In Österreich gibt es noch keine aktuelle Ernteprognose, aber auch hier erwarten die Winzer eine geringere Ausbeute als üblich. Und der Ausbruch des Ätna auf Sizilien verursacht nicht nur Chaos am Flughafen, sondern auch hohe wirtschaftliche Schäden. Nach ersten Schätzungen belaufen sich die Verluste für den Tourismussektor inzwischen auf etwa 24 Millionen Euro. Der Flughafen Catania bleibt wegen der Vulkanasche bis Freitag 2 Uhr geschlossen. Mittlerweile wurden hunderte Flüge gestrichen.
4: Das Radio Niederösterreich-Wetter. Wolkenloser Himmel, wohin man schaut, am heißesten derzeit in Bad Deutsch-Altenburg mit 30 Grad. In der Nacht dann am besten wieder Fenster auf und Sterne schauen. Die wird nämlich klar und kühl mit 16 bis 8 Grad. Im Waldviertel kühlt sogar auf bis zu 5 Grad runter. Der Freitag, der zeigt sich dann wolkenlos und noch eine Spur wärmer bei 27 bis 32 Grad. Das Wochenende, das wird hochsommerlich, am Sonntag bis zu 37 Grad. Im Wald- und Moosviertel sind dann schon einzelne Gewitter möglich und läuten einen Umschwung ein.
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4: Wir genießen diesen sommerlichen Nachmittag im August mit der besten Sommermusik. Zum Griller anheizen und Salat anmachen. Spielt jetzt 3 Minuten 23. Pures Sommergefühl. Kaoma Lambada. Schön, dass Sie mit dabei sind.

0: Wer soll wichtige Entscheidungen treffen, wenn wir es nicht mehr können? Beim Thema Vorsorge denken wir oft auch gleich an Situationen wie Krankheit und den Verlust der Entscheidungsfähigkeit sowie die Vorsorge im Todesfall. Wer sich rechtzeitig kümmert, macht eine Vorsorgevollmacht und entscheidet damit selbst, welche Person sich um alle Angelegenheiten kümmert. So Notarin Christiane Seyer-Recht aus Korneuburg.
1: Hat man das nicht gemacht, dann gibt es allenfalls noch die Möglichkeit, eine Erwachsenenvertretung zu wählen, oder sonst besteht die Möglichkeit, dass nahe Angehörige eine gesetzliche Erwachsenenvertretung zum Beispiel beim Notar in einem Register eintragen lassen. Und wenn es die Möglichkeit auch nicht gibt, dann ist man bei der gerichtlichen Erwachsenenvertretung das, was man früher halt die Sachwalterschaft genannt hat.
2: Also dann doch lieber so rechtzeitig wie möglich vorsorgen und innerhalb der Familie besprechen. Die Vorsorgevollmacht ist im Vergleich zur Erwachsenenvertretung für Angehörige einfacher zu handhaben, weil sie folgende Vorteile hat.
1: Dass man bei der Vorsorgevollmacht keine gerichtlichen Genehmigungen braucht, typischerweise niemandem Rechnung legen muss.
2: Die Vorsorgevollmacht ist ein wunderbares Instrument, wenn man jemanden hat, dem man oder der man völlig vertraut, betont die Notarin.
1: Weil eine individuelle Betreuung dann möglich ist, man kann entscheiden, ob eine Person allein Vollmacht haben soll, ob man das Vier-Augen-Prinzip verwirklichen möchte, ob man einer Person Vollmacht gibt und wenn die ausfällt, dann einer zweiten Person, oder, das wird häufig gemacht, ob man zwei Personen Vollmacht gibt, die je alleine für einen unterschreiben können. Da kann man dann ergänzend noch vorsehen, dass bei besonders heiklen Dingen die zweite Person mit unterschreiben muss.
2: In Kraft tritt eine Vorsorgevollmacht, sobald die Entscheidungsfähigkeit ärztlich bestätigt ist. Es gibt aber auch die Möglichkeit, für Teilbereiche eine sofortige Vollmacht zu erteilen, für finanzielle Angelegenheiten zum Beispiel.
1: Da muss man dann aufpassen, gerade was die Banken betrifft, dass man da genau hineinschreibt, um welche IBANs es gehen soll, um welche konkreten Bankwerte. Das ist eine Variante, die ich dann anspreche, wenn jemand nicht mehr mobil ist, die sofort wirksame mit der Vorsorgevollmacht zu verknüpfen.

17.45 Uhr. Wir werfen einen Blick auf die Straßen. Das ist der schnellste Verkehrsservice im Land auf Radio Niederösterreich. S1 Wiener Außenring-Schnellstraße Richtung Schwechat. Zwischen der Vorarlberger Allee und dem Tunnel Rannersdorf vorläufig noch bis zu 9 Kilometer Stau vor einer geräumten Unfallstelle. In der Gegenrichtung auf der S1 und A21 Richtung St. Pölten gibt's Stau vor dem Baustellenbereich bei Brunn. Wien auf der A23 Südosttangente derzeit eine Viertelstunde mehr Fahrzeit in beiden Richtungen, Richtung Kagran ab dem Labeck-Tunnel und Richtung Graz ab Stadlau. Dadurch gibt es auch Verzögerungen auf der A22 Richtung Tangente ab dem Tunnel Kaisermühlen. Und nach dem Kabelbrand beim Praterstern bleibt die Wiener Schnellbahn zwischen Quartier Belvedere und Praterstern weiter unterbrochen, ebenso die Flughafenstrecke zwischen Wien-Mitte und der Geiselbergstraße. Der CAT fährt auf der gesamten Strecke nicht. Wenn Sie öffentlich zum Flughafen anreisen möchten, gibt es drei Optionen mit Fernverkehrszügen vom Hauptbahnhof zum Flughafen, mit der S7 ab der Geiselbergstraße oder mit dem Vienna Airport Bus. Die ÖBB-Tickets werden bei den Wiener Linien anerkannt. Die Unterbrechung dauert möglicherweise mehrere Tage. Einen schönen Donnerstagnachmittag und vor allem eine gute Fahrt.

Schönen Donnerstagnachmittag nach einem wahren Feuerwerk der Himmelsphänomene. Auch wenn der Höhepunkt der Perseiden in der Nacht auf heute war, auch heute auf morgen sind noch einige Sternschnuppen unterwegs. Wer es gestern verpasst hat, von Mitternacht bis zum Morgengrauen sind wieder viele Wünsche möglich. Es wird eine wunderbar klare Nacht. Aber Pulli oder Decke nicht vergessen, es wird kühl. Davon spüren wir jetzt noch nicht viel. Wir genießen jetzt diesen sommerlichen Nachmittag mit der Nick Straker Band. A Walk in the Park, gleich nach A Glass of Champagne, Sailor. Schön, dass Sie mit dabei sind, hier auf Radio Niederösterreich.

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2: Schönen Donnerstag. Ursula Köhler ist jetzt für Sie im Journalstudio.
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4: Die Schäden nach dem Kabelbrand an der Wiener S-Bahn sind deutlich größer als bisher bekannt. 3,5 Jahre unbedingte Haft für einen Raser im Bezirk Wiener Neustadt und das Wetter bleibt trocken und heiß. Den ganzen Tag über begleitet uns das Thema schon, die Sperre der S-Bahn in Wien nach einem Kabelbrand. Und jetzt ist klar, die S-Bahn in Wiens Zentrum wird weiterhin stillstehen. Der Schaden durch den Kabelbrand legt die Stammstrecke der S-Bahn auch in den nächsten Wochen lahm. Sie wird also vor der geplanten Baustelle Anfang September gar nicht mehr öffnen, berichtet Paul Sichorsch.
5: Es war Chaos heute am Brandner Stern. In der Nacht hat ein Kabelschacht gebrannt und jetzt wurde bestätigt, dass der Schaden massiv ist. 20 Kilometer Kabel müssen repariert werden, so die ÖBB. Deshalb wird die Strecke zwischen Brandner Stern und Wien-Rennweg nicht wieder geöffnet. Ab 7. September ist ja ohnehin Baustelle auf dem Streckenabschnitt. Diese dauert dann bis Herbst 2027. Die Einschränkungen treffen Pendlerinnen und Pendler also früher als geplant und von heute auf morgen. Außerdem sind Reisende von und zum Flughafen Wien betroffen. Die beliebte S-Bahn S7 für diese Reisenden, die wird teilweise im Schienenersatzverkehr geführt. Für den City Airport Train fahren Busse. Damit haben sich Befürchtungen bewahrheitet, dass der Schaden durch den Brand in der Nacht eines Kabelschachts in dem Stellwerk Brandner Stern doch weitreichender ist als angenommen.
4: Die durchschnittliche Dauer von Krankenständen in Österreich geht kontinuierlich zurück und befindet sich auf einem historischen Tiefststand. Das geht aus den Krankenstandsdaten der Statistik Austria hervor. Voriges Jahr hat ein durchschnittlicher Krankenstand 9,1 Tage gedauert. Im ersten Jahr der Aufzeichnungen, das war 1995,

0: unbedingte Haft. Theresa Freudenthaler mit den Details.
1: Der Angeklagte soll im vergangenen April und Mai ohne Führerschein durch die beiden Wiener Neustädter Gemeinden Ebenfurt und Eggendorf gerast sein. Dabei soll er mindestens 30 Verkehrsteilnehmerinnen und Verkehrsteilnehmer durch sein rücksichtsloses Fahrverhalten gefährdet haben. Außerdem wurde ihm vorgeworfen, sich einer Verkehrskontrolle entzogen zu haben und mit hoher Geschwindigkeit auf eine Polizistin zugefahren zu sein. Diese konnte sich gerade noch rechtzeitig retten. Der bereits vorbestrafte Mann wurde zu 3,5 Jahren unbedingter Haft verurteilt. Weil er Nichtigkeitsbeschwerde anmeldete, ist das Urteil nicht rechtskräftig.
0: Weltweit wird immer weniger Wein konsumiert, besonders bei jungen Menschen. Die Branche reagiert darauf und reduziert in einigen europäischen Ländern schon die Anbauflächen. Gleichzeitig verschärfen Klimawandel und US-Zölle die Lage. Auch bei den heimischen Betrieben, berichtet Johannes Rupprecht.
2: Vor allem Rotwein wird immer weniger nachgefragt. In Frankreich werden deshalb bereits gezielt Rebflächen gerodet. Auch im Burgenland wird viel Rotwein angebaut. Die heimischen Winzer reagieren auf die veränderte Nachfrage und passen ihre Produktion an, sagt Fabian Sloboda, Winzer im Burgenland.
3: Zurzeit ist unser Verhältnis eher dem Weißwein gewidmet. Bei unserem Weingut sind ungefähr 80% Weißwein und 20% Rotwein.
2: Jedoch setzt vor allem die Trockenheit den heimischen Winzern zu, sagt Andreas Wickhoff vom Weingut Bründelmeier in Niederösterreich.
4: Wir werden jetzt sehen, wie sich die nächsten Wochen noch entwickeln. Aber ich gehe stark davon aus, dass eben die Ausbeute auch heuer geringer wird.
2: Das könnte langfristig auch dazu führen, dass die Anbauflächen bei heimischen Betrieben noch kleiner werden.
0: Die Austria Wien trifft heute Abend in der Generali Arena in Favoriten auf Betar Jerusalem. Ein Sieg wäre der nächste Schritt in Richtung Ligaphase der Conference League. Rund um das Spiel ist die Polizei derzeit im Großeinsatz. Am Reumannplatz hat vor etwa einer Stunde eine pro-palästinensische Demonstration gegen das Antreten von Betar Jerusalem begonnen. Anna Teischl.
5: Die Veranstalter der Demonstration fordern den Ausschluss des Beitar-Clubs aus der Conference League. Der Grund? Teile der Beitar-Fanszene sind für rassistische und gewalttätige Vorfälle bekannt. Besonders im Fokus steht die Gruppierung La Familia. Die Polizei will einen Zusammenstoß zwischen der Fangruppe und den Demonstrantinnen und Demonstranten verhindern. Deshalb ist sie jetzt derzeit in der ganzen Stadt verstärkt unterwegs, vor allem rund um das Stadion in Favoriten. Und 20.30 Uhr geht das Match los.
0: Das Radio Niederösterreich Wetter. Abkühlung gibt es derzeit nur in der Nacht. Tagsüber bleibt es sonnig und heiß, Roman Kreitl.
6: Und vor allem wolkenlos. 30 Grad derzeit in Linz, 29 Grad in Wien, St. Pölten und Graz, 28 Grad in Eisenstadt, in Bruckneudorf auch 30 gemessen und in Amstetten, Horn und Retz 29. Die Nacht, die verläuft auch klar und wieder perfekt zum Lüften. Es kühlt deutlich ab auf 16 bis 8 Grad. Im Waldviertel kühlt sogar auf bis zu 5 Grad runter. Morgen Freitag dann wieder wolkenlos und ein bisschen wärmer mit 27 bis 32 Grad. Am Wochenende dann noch einmal hochsommerlich heiß mit bis zu 37 Grad am Sonntag. Danach folgt ein Umschwung mit den ersten Gewittern im Wald- und Mostviertel. 18.05 Uhr, Radio Niederösterreich mit dem schnellsten Verkehrsservice im Land. S1 Wiener Außenring-Schnellstraße Richtung Schwächert zwischen dem Güterzentrum und dem Tunnel Rannersdorf. Vorläufig noch bis zu 8 Kilometer Stau vor einer geräumten Unfallstelle. Wien auf der A23 Südosttangente bis zu 15 Minuten mehr Fahrzeit in beiden Richtungen. Richtung Kagran ab dem Labeck-Tunnel und Richtung Graz ab Stadlau. Dadurch gibt es auch Verzögerungen auf der A22 Richtung Tangente ab dem Tunnel Kaisermühlen. Und es gibt Neuigkeiten, wie schon im Journal gehört, zum öffentlichen Verkehr zur Schnellbahn Stammstrecke in Wien. Nach dem Kabelbrand beim Praterstern bleibt die Wiener Schnellbahn zwischen Quartier Belvedere und Praterstern ab sofort wochenlang unterbrochen. Ebenso die Flughafenstrecke zwischen Wien-Mitte und Geiselbergstraße. Der KET fährt auf der gesamten Strecke nicht. Wenn Sie jetzt mit den Öffis zum Flughafen fahren möchten, haben Sie folgende Optionen: mit Fernverkehrszügen vom Hauptbahnhof, mit der S7 ab der Geiselbergstraße, dem Wiener Airport Pass und für den KET fahren ab 14.08. zwischen Wien-Mitte und dem Flughafen eigene Ersatzbusse. Die ÖBB-Tickets werden bei den Wiener Linien anerkannt. Die Reparaturarbeiten dauern jedenfalls bis 7. September. Danach beginnen geplante Bauarbeiten auf der Stammstrecke.
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6: Riechen Sie das? Grillkohle, Sonnencreme, frische Kräuter aus dem Garten. Es riecht nicht nur herrlich nach Sommer, es klingt auch sehr danach. Inner Circle, Sweat, gleich nach Kate Janai und dem Summer Feeling. Schön, dass Sie mit dabei sind.
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13:20 Uhr am Donnerstag. Es ist Mitte August. Es kühlt mittlerweile zumindest am Abend wieder ein bisschen ab. Das heißt, man kann sich zur Verabschiedung nach der Grillparty auch mal wieder umarmen. Aber das Gefühl, das gibt es auch ohne Grillparty. Der nächste Song berührt die Ohren, das Herz und fühlt sich ganz ohne direkten Körperkontakt an wie eine herzliche Umarmung. Say you, say me, Lionel Richie.

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3: Kurz vor halb sieben, das ist der schnellste Verkehrsservice im Land auf Radio Niederösterreich. Wien auf der A23 der Südosttangente Richtung Kögran, derzeit 25 Minuten mehr Fahrzeit ab dem Labeck-Tunnel und Richtung Graz sind es ab Stadlau plus 15 Minuten. Und nach dem Kabelbrand beim Praterstern bleibt die Wiener Schnellbahn zwischen Hauptbahnhof und Praterstern gesperrt, ebenso die Flughafenstrecke zwischen Wien-Mitte und Geiselbergstraße. Der CAT fährt auf der gesamten Strecke auch nicht. Wer mit den Öffis zum Flughafen fahren möchte, kann das mit Fernverkehrszügen vom Hauptbahnhof zum Flughafen machen, mit der S7 ab der Geiselbergstraße, mit dem Vienna Airport Bus und für den CAT fahren ab 14. August, also übermorgen, zwischen Wien-Mitte und dem Flughafen eigene Ersatzbusse. Im Stadtgebiet werden die ÖBB-Tickets bei den Wiener Linien anerkannt. Die Reparaturarbeiten dauern jedenfalls bis 7. September. Danach beginnen die geplanten Bauarbeiten auf der Stammstrecke. Eine gute und vor allem sichere Fahrt in den Donnerstagfeierabend. 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
4: Bericht über ein geplantes Rückfuhrzentrum für Migrantinnen und Migranten in Uganda will das Innenministerium heute vorerst nicht bestätigen. Bei den Verhandlungen der sogenannten Gruppe der Umsetzer sei Stillschweigen vereinbart worden, heißt es. Grundsätzlich sei Österreich aber schon seit Jahren als Vorreiter in dieser Frage unterwegs. In Wiener Neustadt ist heute ein Mann wegen eines ungewöhnlichen Verbrechens vor Gericht gestanden. Er hat Pfandbons gefälscht und so mehrere tausend Euro ergaunert. Dafür wurde er zu 15 Monaten Freiheitsstrafe verurteilt. Und wegen eines großen Waldbrands auf der westlichen Landzunge der nordgriechischen Halbinsel Chalkidiki kommt es jetzt zu Evakuierungen. Bewohner und Urlauber im Ferienort Siviri wurden über das griechische SMS-Notfallwarnsystem aufgefordert, ihre Häuser zu verlassen. Viele Urlauber wurden mit Booten aus dem gefährdeten Küstengebiet gebracht.
3: Das Radio Niederösterreich-Wetter. Bis zum Sonnenuntergang bleibt strahlend sonnig, derzeit am wärmsten in Gänserndorf mit 29 Grad. In der Nacht dann am besten wieder Fenster auf und Sternerl schauen. Die wird nämlich klar und kühl mit 16 bis 8 Grad. Der Freitag zeigt sich wolkenlos und noch eine Spur wärmer, 27 bis 32 Grad. Das Wochenende, das wird dann noch einmal hochsommerlich, am Sonntag bis zu 37 Grad. Im Wald- und Moosviertel sind dann schon einzelne Gewitter möglich und läuten einen Wetterumschwung ein.
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3: Schönen Feierabend.

0: Gute Zeiten für alle Fußballfans. Derzeit gibt's täglich volles Programm im Europacup mit österreichischer Beteiligung. Heute sind Salzburg und die Austria im Einsatz. Christoph Gregoritis, das Ziel, David Dort, ist auch im Herbst international zu spielen.
1: Ja, und dafür müssen beide den nächsten Schritt ins Quali-Playoff machen. Salzburg in der Europa League ab 19 Uhr gegen Paphos auf Zypern, wobei das 1:0 im Hinspiel schon ein Vorbote war, dass es auch heute eng werden wird. Die Austria, die nimmt beim Hochrisikospiel in der Conference League daheim gegen Beta Jerusalem ein 2:1 ins Rückspiel mit und einen optimistischen Verteidiger, Reinhold Ranftl.
2: Wenn du da so eine gute Ausgangslage erarbeitet hast, dann willst du auch ins Playoff und ja, das ist unser Ziel, dass wir das Spiel gewinnen für unsere Fans und auch runter weiterkommen.
1: Anpfiff in Wien ist um 20.30 Uhr live in ORF 1. Daneben hat Rapid einen neuen technischen Direktor verpflichtet. Wolfgang Fiala von der SV Ried wechselt im Oktober nach Hütteldorf.
0: Schauen wir zur Leichtathletik EM in Birmingham. Da hat Diskuswerfer Lukas Weiß-Heidinger heute Abend die Chance auf die erste Medaille für Österreich.
1: Genau, und für ihn wäre es die dritte, denn EM Silber und Bronze hat er schon mal gewonnen. Auch heute zählt der Oberösterreicher im Diskusfinale trotz Rückenbeschwerden im Vorfeld zu den Podestkandidaten. Live in ORF Sport Plus ab 21.45 Uhr. Für Hürdensprinterin Susanne Gogewalli war heute über die 400 Meter im Halbfinale Endstation. Bei der Schwimmeuropameisterschaft in Paris überrascht der Stockerauer Christian Giefing heute über 200 Meter Kraul mit einem Sieg im Vorlauf und neuem österreichischen Rekord. Sein Halbfinale beginnt in Kürze. Außerdem hat der Salzburger Luka Mladenovic heute noch eine Medaillenchance im Finale über 200 Meter Brust. Ab 19.29 Uhr ebenfalls live im ORF Sport Plus zu sehen. Und bei der Beachvolleyball-EM in Polen steht der Wiener Neustädter Timo Hammerberg mit Partner Tim Berger vorzeitig im Achtelfinale. Das Duo feiert einen 2:0-Sieg über die Niederlande und den zweiten Gruppensieg. Dorina und Ronja Kling vom Beachvolleyball-Club Baden. Die sind in der Zwischenrunde gegen Frankreich ausgeschieden und beenden die EM auf Platz 17.

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0: Schönen Donnerstagabend. Das Wichtigste aus Niederösterreich, Österreich und der Welt mit Ursula Köhler. Es ist 19 Uhr.
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2: Im Süden der Ukraine in der Nähe von Odessa sind bei einem russischen Drohnenangriff auf einen Passagierzug mindestens 2 Menschen ums Leben gekommen. 340 Passagiere konnten sich in Sicherheit bringen. Ukraines Präsident Zelensky hat erklärt, dem Drohnenpilot könne nicht entgangen sein, dass das Ziel ausschließlich zivil gewesen sei. Ansgar Gersmann.
3: Die Drohne ist offensichtlich frontal in die Lok eingeschlagen. Der Lokführer und sein Assistent sterben. Russland hat zuletzt seine Angriffe auf das Nachbarland wieder verstärkt und so viele Raketen in einem Monat abgefeuert wie noch nie. Laut den Vereinten Nationen sind dabei allein im Juli rund 440 Zivilisten ums Leben gekommen, ein Höchstwert in den vergangenen 4 Jahren. Präsident Volodymyr Zelensky fordert erneut Unterstützung. Das Land benötige 5% der US-Patriot-Abfangraketen, um über den bevorstehenden Winter zu kommen. Bisher hat die Ukraine detailliert veröffentlicht, mit wie viel Raketen sie angegriffen und wie viele abgefangen wurden. Solche Details will Kiew aus taktischen Gründen künftig nicht mehr bekannt geben.
2: Die amerikanische Regierung hat die Veröffentlichung des jährlichen Klimaberichts zum Zustand der Arktis gestoppt. Fachleute suchen jetzt nach einem Weg, die Ergebnisse trotzdem zu publizieren. Die Entscheidung der Regierung wird als neuer Angriff auf Forschung und Wissenschaft in den USA gewertet. In Wiener Neustadt ist heute ein Mann wegen eines ungewöhnlichen Verbrechens vor Gericht gestanden. Er hat Pfandbons gefälscht und so mehrere tausende Euro ergaunert. Dafür wurde er heute zu 15 Monaten Freiheitsstrafe verurteilt, Theresa Freudenthaler.
4: Der Mann hat mehr als 100 Mal gefälschte Bons in mehreren Supermärkten zu seinem Vorteil genutzt. Dadurch hat er einen Schaden von mehr als 7.500 Euro verursacht. Und das im kurzen Zeitraum von Februar bis März 2026. Der Mann wurde wegen gewerbsmäßig schwer Betrugs angeklagt. Am Landesgericht Wiener Neustadt ist er heute zu 15 Monaten Haft verurteilt worden, davon 5 Monate unbedingt.

0: Das Wetter, es bleibt heute noch sonnig, der Abend wird dann kühl und die Nacht wird sehr frisch.
1: Derzeit noch warme 28 Grad in Wien, St. Pölten, Langenlois, Mistelbach und auch in Wiener Neustadt. 27 Grad derzeit in Waidhofen an der Ips. Die Nacht, die bringt dann, wie gesagt, kühle Luft mit Tiefstwerten von 16 bis 8 Grad. Im Waldviertel kühlt sogar bis auf 5 Grad runter. Morgen Freitag dann wieder Badewetter, wolkenlos und ein bisschen wärmer mit 27 bis 32 Grad. Am Wochenende dann noch einmal hochsommerlich heiß mit bis zu 37 Grad am Sonntag. Dann folgt ein Umschwung mit den ersten Gewittern im Wald- und Mostviertel. 3:07, Radio Niederösterreich mit dem schnellsten Verkehrsservice im Land. B4 Hornerstraße auf Höhe Ravelsbach. Hier gibt es eine Sperre nach einem Unfall. Der Notarzt-Hubschrauber aus Krems ist im Einsatz. Der Verkehr wird durch den Ort Ravelsbach umgeleitet. Wien, auf der A23 der Südosttangente wird der Abendverkehr jetzt schwächer. Vor dem Knoten Prater gibt es in beiden Richtungen nur mehr 5 Minuten Verzögerung. Und eine Meldung zu den Öffis in Wien. Nach dem Kabelbrand beim Praterstern bleibt die Wiener Schnellbahn zwischen Hauptbahnhof und Praterstern gesperrt, ebenso die Flughafenstrecke zwischen Wien-Mitte und Geiselbergstraße. Der CAT, der fährt auf der gesamten Strecke nicht. Wer mit den Öffis zum Flughafen fahren möchte, das geht mit Fernverkehrszügen vom Hauptbahnhof bis zum Flughafen, mit der S7 ab der Geiselbergstraße, dem Wiener Airport Bus und für den CAT fahren ab übermorgen, 14. August, zwischen Wien-Mitte und dem Flughafen eigene Ersatzbusse. Die ÖBB-Tickets werden bei den Wiener Linien anerkannt. Die Reparaturarbeiten dauern jedenfalls bis 7. September. Danach beginnen die geplanten Bauarbeiten auf der Stammstrecke. Eine gute und vor allem sichere Fahrt in den Donnerstagabend.
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1: Ich wünsche einen schönen Donnerstag, einen gemütlichen Sommerabend. Mit der Familie, mit Freunden oder ganz entspannt allein. Auf jeden Fall mit dabei die größten Hits aller Zeiten, die sich gleich ganz stark nach Feierabend im Freibad anfühlen.
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19 Minuten nach 7. Es ist Donnerstagabend. Heute vor 24 Stunden hat ein wirklich historischer Astronomieabend begonnen. Sonnenfinsternis und Höhepunkt der Perseiden. Aber auch heute sind noch einige Sternschnuppen unterwegs. Also wer es gestern verpasst hat, von Mitternacht bis so 3, 4 Uhr früh sind wieder ganz, ganz viele Wünsche möglich. Es wird eine wunderbar klare Nacht in Niederösterreich. Und das Beste, Sie brauchen keine besondere spezielle Brille, aber wahrscheinlich einen Pulli oder eine Decke. Es wird frisch. Mit 5 bis 16 Grad. Einen schönen, angenehmen Donnerstagabend jetzt mit Tina Turner, The Best.

0: kurz vor halb acht. Das ist Radio Niederösterreich mit dem schnellsten Verkehrsservice im Land. B4 Hornerstraße auf Höhe Rabelsbach. Die Sperre ist aufgehoben, die Unfallstelle ist geräumt. Burgenland, B52 Rusterstraße ab St. Margareten Richtung Rust. Hier gibt es Stau und eine Viertelstunde Verzögerung. Viele sind hier zur Oper im Steinbruch unterwegs. Und eine Öffi-Meldung für Wien. Weiter gesperrt die Wiener Schnellbahn zwischen Hauptbahnhof und Praterstern, ebenso die Flughafenstrecke zwischen Wien-Mitte und Geiselbergstraße. Der Cat fährt auf der gesamten Strecke nicht. Wer mit den Öffis zum Flughafen fahren möchte, hat ein paar Optionen. Mit Fernverkehrszügen vom Hauptbahnhof bis zum Flughafen, mit der S7 ab der Geiselbergstraße, dem Wiener Airport Bus und für den Cat fahren ab 14. August zwischen Wien-Mitte und dem Flughafen eigene Ersatzbusse. Die ÖBB-Tickets werden bei den Wiener Linien anerkannt. Die Reparaturarbeiten dauern jedenfalls bis 7. September. Danach beginnen dann erst die geplanten Bauarbeiten auf der Stammstrecke. Eine gute und vor allem sichere Fahrt in den Donnerstagabend. Wir kommen zum Sport. Wir schauen in die Fußball-Europa League zum Qualifikationsrückspiel der Salzburger auswärts gegen Paphos um den Einzug ins Playoff. Christoph Gregoritis aus der Radio Niederösterreich Sportredaktion. Nach einer halben Stunde muss man sagen, es ist auch auswärts, kein Spaziergang.
1: Ja, Roman, genau so ist es. Zu Hause hat man sich schon zu einem 1:0 mit Mühe geschossen und in Limassol schaut es heute auch nicht einfacher aus. Nur mit dem Unterschied, dass die Gastgeber schon getroffen haben. Das Ganze nach einer Viertelstunde per Kopf durch Lele, der Brasilianer. Der trifft da nach einer perfekten Flanke aus kurzer Distanz per Kopf und das gegen eine Salzburger Verteidigung, die da alles andere als organisiert wirkt. Hat sich auch angedeutet, das Ganze, denn Paphos macht mehr für die Partie und spielt, wenn dann auch sehr schnörkellos und direkt nach vorne. Salzburg von der Statistik her mit mehr Ballbesitz, aber zu statisch noch, um da für echte Gefahr zu sorgen. Also nach einer halben Stunde steht es im Gesamtscore 1:1. So gesehen ist aber auch noch alles offen.
0: Weiter zu den Nachrichten in einfacher Sprache.
2: Die Bundesregierung soll ein Rückführungszentrum in Uganda planen. Das berichtet eine griechische Zeitung. Uganda ist ein Land in Ostafrika. In das Rückführungszentrum sollen Migranten kommen, die in Österreich kein Asyl bekommen haben. Über die Rückführungszentren sollen die Migranten zurück in ihre Herkunftsländer gebracht werden. Migranten sind Menschen, die in einem anderen Land bleiben möchten. Innenminister Gerhard Karner soll über dieses Rückführungszentrum mit 4 anderen Innenministern sprechen. Es sind die Innenminister aus Deutschland, den Niederlanden, Dänemark und Griechenland. Das Rückführungszentrum in Uganda soll als Testprojekt bis zum Jahr 2027 fertig gebaut sein. In das Rückführungszentrum sollen bis zu 10.000 Migranten gebracht werden. In Wien haben sehr viele Menschen die österreichische Staatsbürgerschaft bekommen. Von Jänner bis Juni 2026 haben in Wien mehr als 3.300 Menschen die Staatsbürgerschaft erhalten. Das sind um 60% mehr als vergangenes Jahr. Eine Staatsbürgerschaft zeigt, in welchem Land eine Person offiziell wohnt und zum Beispiel wählen darf. Auch in ganz Österreich haben mehr Personen die Staatsbürgerschaft bekommen. Es waren aber deutlich weniger als in Wien. Die meisten neuen Österreicher haben vorher in Syrien, Afghanistan, Türkei oder dem Iran gelebt. Heute wäre der 100. Geburtstag vom im Jahr 2016 verstorbenen Fidel Castro. Fidel Castro war mehr als 30 Jahre lang Präsident von Kuba. Kuba ist ein Land mit mehreren Inseln in der Karibik. Als Präsident hat Castro Kuba kaum wirtschaftlich geöffnet gegenüber anderen Ländern. Kuba leidet seit vielen Jahren unter einer großen Krise. Immer wieder haben die fast 11 Millionen Kubaner keinen Strom. Grund sind die schlechte Wirtschaftspolitik der Regierung und Strafmaßnahmen von den USA gegen Öllieferungen. Das waren die Nachrichten in einfacher Sprache. Redaktion Raffaela Singer und Lorenz Lohr, gelesen von Paul Kraker.
0: Zum Radio Niederösterreich-Wetter. Bis 8:45 scheint noch circa die Sonne, danach kühlt es deutlich ab. Derzeit noch recht warme 27 Grad in Krems, Amstetten oder auch in Oberndorf, Melk. In der Nacht kühlt es dann ab auf 16 bis 8 Grad, im Waldviertel sogar bis runter auf 5 Grad. Am besten Fenster auf und Sterndl schauen. Der Himmel, der bleibt klar und das auch morgen. Der Freitag zeigt sich wolkenlos und wieder eine Spur wärmer bei 27 bis 32 Grad. Das Wochenende, das wird hochsommerlich, am Sonntag bis zu 37 Grad. Im Wald- und Moosviertel sind dann schon einzelne Gewitter möglich und ab Montag, da läutet dann ein neuer Wetterumschwung. Kühlere Temperaturen ein.
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0: Schönen Donnerstagabend. Mit Musik aus Österreich.
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0: 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Das ist der schnellste Verkehrsservice im Land mit einer wichtigen Meldung für Niederösterreich. A1 Westautobahn Richtung Wien zwischen Melk und Pöchlarn. Bitte Vorsicht, bei Kilometer 85 brennt ein Auto auf dem Pannenstreifen. Es kommt zu starker Rauchentwicklung. Ich wiederhole, bitte Vorsicht auf der A1 der Westautobahn Richtung Wien zwischen Melk und Pöchlarn. Bei Kilometer 85 brennt ein Auto auf dem Pannenstreifen. Es kommt hier zu starker Rauchentwicklung. Eine gute und vor allem sichere Fahrt. Wir machen jetzt einen Blick in einige der Kunsthandwerkswerkstätten im Land, so wie heute den ganzen Tag über schon. Wie Glasperlen, Körbe, Taschen und Geldbörserl entstehen, das haben wir heute schon gehört. Jetzt öffnet Radio Niederösterreich-Reporter Claudio Sunk die Türe ins Atelier von Marianne Ziselsberger-Hohnl.
1: Drin in der Handwerksausstellung in Sitzenberg-Reidling, da hängen Strohherzen von der Decke und geschmückte Holztafeln an der Wand. Aber draußen, da wirft die Kunsthandwerkerin gerade die Motorsäge an und schnitzt sich einen alten Ast zurecht.
2: Ich habe viel Altholz. Darunter ist jetzt meine große Leidenschaft mittlerweile, sind die Weinstöcke, alte Weinstöcke. Da werden daraus Gartenlichter, Weinglashalter, Altglas, das bearbeite ich auch sehr gern. Und Beton.
1: Beton, das klingt jetzt einmal nicht wirklich romantisch, aber die meisten Betonskulpturen, die ich da sehe, sind Herzerl, Marienkäfer oder auch Schmetterlinge. Und das sind auch die Muster, die man, wenn man mag, auf individuellen Karten wie Geburtstags- oder Glückwunschkarten gedruckt bekommt. Agnes Göbel in Reichersdorf bei Dresmauer, die ist Kartengestalterin.
3: Es gibt fast keine Karten, die was gleich ausschaut wie die andere, sondern es gibt immer zumindest irgendeine Kleinigkeit, die was sie unterscheidet. Ich habe natürlich auch meinen eigenen Stil, dass ich sage, okay, oft ein bisschen dezenter. Manchmal mache ich dann auch was für einen Kunden, der was halt auch auf gewisse Farben halt haben möchte.
1: So sind die Karten zwar nach Wunsch gemacht, werden oft gestempelt, trotzdem findet man kaum komplett gleiche Motive oder Drucke.

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0: 8 vor 8, Halbzeit in Limassol beim Europa League Qualifikationsspiel der Salzburger gegen Paphos. Und lange Gesichter bei den mitgereisten Salzburg-Fans. Die Zyprioten führen zur Pause 2:0, Christoph Gregoritis.
1: Ja, aber Roman, Paphos hat im Ausweichstadion in Limassol schon ganz andere prominente Gegner wie Villarreal oder Slavia Prag geschlagen. Und auch die Salzburger, die haben es heute schwer. Paphos enorm aggressiv und präsent in den Zweikämpfen und dazu auch noch treffsicher. Das 0:1 fällt in der 15. Minute per Kopf durch einen völlig freien Lele und dann versenkt Biel in der 37. einen Freistoß, der wie eine flache Hereingabe aufs Tor geht und dann drin ist, weil den Ball dann am Schluss niemand mehr berührt. Also zweimal Salzburg in der Verteidigung nicht ganz auf der Höhe des Geschehens und nach vorne geht auch weniger. Also Stand jetzt ist das ein Europa League Playoff, das in weiter Ferne liegt. Salzburg hat Aufholbedarf und braucht nach dem Seitenwechsel 2 Tore für den Aufstieg. Und noch eine schnelle Erfolgsmeldung von der Schwimmeuropameisterschaft in Paris. Da hat Österreich die erste Medaille gewonnen. Der Salzburger Luka Mladenovic gewinnt über die 200 Meter Brust Bronze.
0: In den Donnerstagabend geht's natürlich weiter mit den größten Hits aller Zeiten. Barry Manilow jetzt. Copacabana. Schön, dass Sie mit dabei sind.

Einen sommerlichen Donnerstagabend wünsche ich. In 4 Minuten ist es 8, gleich nach 8 heißt es hier auf Radio Niederösterreich. Vielstimmig ab 20.30 Uhr für Freunde der Blasmusik und ab 21 Uhr eine Stunde lang Musik in Rot-Weiß-Rot. Mein Name ist Roman Kreit. Ich wünsche Ihnen noch einen angenehmen Donnerstag. Vielleicht sehen Sie heute noch ein paar Sternschnuppen. Wünschen Sie sich was Schönes. Ich wünsche Ihnen einen schönen Donnerstag.

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1: Am Mikrofon Daniela Nicolai. Die extreme Trockenheit zwingt Rumänien dazu, sein einziges Atomkraftwerk vollständig außer Betrieb zu nehmen. Im AKW Cernavoda an der Donau wird nun auch der zweite Reaktor heruntergefahren. Der erste steht bereits seit Ende Juli still. Grund ist der historisch niedrige Wasserstand der Donau und damit der Mangel an Kühlwasser. Paul Krisay berichtet.
2: Bis zuletzt versuchen die rumänischen Behörden mit ungewöhnlichen Mitteln die Kühlwasserzufuhr für das Atomkraftwerk Cernavoda zu sichern. Das Militär sprengt vergangene Woche einen riesigen Felsen aus der Donau. Zusätzlich werden mit Steinen beladene Lastkähne versenkt. Doch auch das hat nicht gereicht, sagt Rumäniens Energiestaatssekretär Cristian Bușoi. Heute Morgen haben wir begonnen, den Reaktorblock 2 schrittweise herunterzufahren, bis der Wasserpegel einen sicheren Neustart ermöglicht. Bei normalem Betrieb produziert Cernavoda rund ein Fünftel des rumänischen Stroms. Trotz des Leistungsausfalls sei die Versorgung weiterhin gesichert. Stromausfälle seien äußerst unwahrscheinlich, heißt es von der Regierung.
1: Auf der griechischen Halbinsel Chalkidike wütet derzeit ein großer Waldbrand. Im Ferienort Siviri und umliegenden Dörfern wurden Bewohner und Urlauber zur Evakuierung aufgefordert. Die Küstenwache und private Boote halfen, die Menschen aus der Gefahrenzone in Sicherheit zu bringen. In Wien ist ein 61-Jähriger für den Mord in einer Döblinger Seniorenresidenz verurteilt worden. Er wurde schuldig gesprochen, Anfang des Jahres eine Bewohnerin getötet zu haben. Der Mann muss lebenslang in Haft. Das Urteil ist noch nicht rechtskräftig. Anja Bachleitner mit Einzelheiten.
3: Vor Gericht gibt der 61-Jährige heute an, dass er der hochbetagten Frau nach einem Sturz nur helfen wollte. Lediglich, dass er dabei Geld gestohlen hat, gibt er zu. Die 87-jährige Frau wurde am 20. Jänner diesen Jahres tot in ihrem Zimmer aufgefunden. Untersuchungen und Gutachten haben den Schilderungen des Mannes widersprochen. Die Frau dürfte demnach nach Gewalteinwirkung mit einem Kopfpolster erstickt worden sein. Laut Staatsanwaltschaft soll der Mann die Frau zufällig ausgewählt haben. Als Motiv für die Tat gelten Spielschulden. Der wegen Betrugs schwer vorbestrafte Mann weist laut einem psychiatrischen Sachverständigen eine schwere Persönlichkeitsstörung auf. Zusätzlich zur nicht rechtskräftigen lebenslangen Freiheitsstrafe wird er deshalb in ein forensisch-therapeutisches Zentrum eingewiesen.
1: Das Burgenland führt eine Lkw-Maut auf drei Landesstraßen ein. Die Maut gilt ab 1. Jänner 2027 für Lkw über 3,5 Tonnen. Eine Jahresvignette soll zwischen 650 und 1.000 Euro kosten. Das Land erwartet Einnahmen in Millionenhöhe. Das waren die Nachrichten mit Daniela Nicolai. Zum Wetter.
4: Bei durchwegs klarem Himmel kühlt es heute Nacht kräftig ab. Die Temperaturen sinken auf 19 bis 9 Grad. Morgen Freitag geht es dann wieder strahlend sonnig, meist sogar wolkenlos durch den Tag. Dazu einmal mehr sehr heiß. Die Temperaturen erreichen 27 bis 35 Grad. Am Feiertag ähnliche Höchstwerte und weiterhin viel Sonne. Nur von Vorarlberg bis Oberkärnten gegen Abend vereinzelt gewittrig. Am Sonntag dann sogar bis zu 37 Grad.

0: Burgenland, B52 Rosterstraße ab St. Margareten Richtung Rust sind viele zur Oper im Steinbruch unterwegs. Es gibt Stau und 10 Minuten Verzögerung. Und eine Öffi-Meldung für Wien. Weiter gesperrt bleibt die Wiener Schnellbahn zwischen Hauptbahnhof und Praterstern, ebenso die Flughafenstrecke zwischen Wien-Mitte und Geiselbergstraße. Der CAT fährt auf der gesamten Strecke nicht. Wer mit Öffis zum Flughafen fahren möchte, hat mehrere Optionen. Mit Fernverkehrszügen vom Hauptbahnhof zum Flughafen, mit der S7 ab der Geiselbergstraße, mit dem Vienna Airport Bus und für den CAT fahren ab 14. August zwischen Wien-Mitte und dem Flughafen eigene Ersatzbusse. Die ÖBB-Tickets werden bei den Wiener Linien anerkannt. Die Reparaturarbeiten dauern jedenfalls bis 7. September. Danach beginnen die geplanten Bauarbeiten auf der Stammstrecke. Eine gute und vor allem sichere Fahrt in Ihren Donnerstagabend.
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2: Und er wünscht Ihnen einen angenehmen Donnerstagabend. Vor wenigen Tagen fanden in Krems und St. Pölten bereits zum 51. Mal die Internationale Chorakademie statt. Gegründet und geleitet von Professor Ivan Ortner trafen sich dort rund 130 chorbegeisterte Menschen und erarbeiteten in kleinen und großen Gruppen Chorliteratur verschiedenster Epochen. Als großes Abschlusswerk wurde das Requiem von Wolfgang Amadeus Mozart geboten. Bei dieser Aufführung dabei gewesen zu sein, war für die Teilnehmerinnen der Chorakademie bestimmt ein großes Erlebnis. So wie auch die Jahre zuvor. Denn Professor Ortner stellt immer große und bedeutende Chororchesterwerke in den Mittelpunkt der Arbeit der Chorakademie. Die Schlusskonzerte wurden auch immer professionell aufgezeichnet. Vom Requiem dieses Jahres liegt uns noch keine Aufnahme vor. Aber passend zur Jahreszeit und Temperatur habe ich für die heutige Ausgabe von Vielstimmig die Aufnahme der Chorakademie aus dem Jahr 2017 mitgebracht. Damals standen die Jahreszeiten von Josef Haydn auf dem Programm. Und den Sommer daraus möchte ich Ihnen heute zu Gehör bringen. Auch wenn er sich nicht ganz ausgeht für die großen Chorstellen, reicht unsere schmale Sendezeit schon aus. Hören Sie also nun Ausschnitte aus dem Sommer von Josef Haydn in einer Aufnahme mit Chor und Orchester der Internationalen Chorakademie Krems 2017. Die Solisten waren Ursula Langmeier, Michael Nowak und Florian Bösch. Es dirigiert Erwin Ortner.

Das war die heutige sommerliche Ausgabe von Vielstimmig. Vielen Dank an die Technik des Tonstudios Lukas Höckner und einen schönen Abend und eine angenehme Nacht wünscht Ihnen noch Ihr Gottfried Zawichowski.

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1: Und der begrüßt Sie recht herzlich zu unserer heutigen, durch und durch blau-gelben Sendung, in der ausschließlich niederösterreichische Ensembles und Musikkapellen Werke niederösterreichischer Komponisten spielen. Den Anfang macht das Ensemble Quintbrass aus Zwettl mit der Entrada von Christian Helmreich. Danach hören wir die Trachtmusikkapelle Windhag mit dem Marsch Mein Niederösterreich von Hermann Madertaner. Und als drittes hören wir das Klarinettenquintett der Bergkapelle Hohe Wand mit dem bekannten Ochsenmenuett von Josef Haydn, dessen ungewöhnlicher Titel angeblich daher stammt, dass der Komponist als Dank für dieses Werk einen lebenden Ochsen bekommen haben soll. Zunächst aber die Entrada, für die der Christian Helmreich sicher eine wesentlich kleinere Gage bekommen hat.

Es ist wahrscheinlich bekannt, dass unser Landeshauptfrau-Stellvertreter Stefan Pernkopf, soweit es sein Beruf zulässt, selbst auch aktiver Blasmusiker in seiner Heimatstadt Wieselburg ist. Darum und auch wegen seines baldigen Geburtstags hat die Militärmusik Niederösterreich den Stefan-Pernkopf-Marsch von Walter Schwanzer aufgelegt. Danach spielen uns, aus gutem Grund, die Wieselburger Braumusikanten die schwungvolle Polka »Traum einer Makedenderin« von Franz Meierhofer. Und als drittes hören wir die Stadtkapelle Wieselburg mit der Polka »Liebe Freunde«. Bitte sehr.

Mit den nächsten drei Werken geht unsere heutige, durch und durch blau-gelbe Sendung schon wieder ihrem Ende zu. Zunächst hören wir noch einmal die Wieselburger Braumusikanten, diesmal mit der Solo-Polka für zwei Klarinetten mit dem Titel »Zwei lustige Vögel« von Gerald Servit. Danach spielt uns das Ensemble Pro Camerati den Walzer »Im Mondlicht« von Hubert Fertl. Und beendet wird unsere heutige Sendung mit einigen Takten des wuchtigen Werks »Let's Celebrate« von Otto M. Schwarz. Mein Name ist Gerd Schnabel, ich freue mich aufs nächste Mal und wünsche Ihnen allen noch einen schönen Abend mit Radio Niederösterreich.

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1: Am Mikrofon Daniela Nicolai. Der Flughafen von Catania auf Sizilien bleibt weiter geschlossen. Grund ist der Ausbruch des Vulkans Etna, der bereits eine Woche dauert. Damit kommt es mitten in der Hauptreisezeit zu massiven Einschränkungen, wie Julia Wötzinger berichtet.
2: Der Flughafen Catania wäre eigentlich bis heute Nachmittag geschlossen. Nun sind aber bis morgen 2 Uhr früh keine Starts und Landungen möglich. Weitere Verspätungen sind nicht ausgeschlossen. Seit Tagen fallen in Catania Flüge aus, waren verspätet oder wurden umgeleitet. Immer wieder bilden sich lange Warteschlangen. Der Flughafenbetreiber rät Passagieren, den Status ihres Fluges bei der jeweiligen Fluggesellschaft zu prüfen. Während die Vulkanasche für Probleme am Flughafen sorgt, ziehen die Lavaströme auf Europas aktivstem Vulkan auch zahlreiche Schaulustige an.
3: Das ist wirklich beeindruckend und vor allem zeigt es, wie klein man im Vergleich zum Universum ist,
2: sagt eine Besucherin am Etna.
1: In einer Munitionsfabrik nahe Rom hat es eine große Explosion gegeben. Auslöser dürfte ein Feuer im Bereich der Pulververarbeitung gewesen sein. Warum das Feuer in dem Werk eines deutsch-französischen Rüstungskonzerns ausgebrochen war, ist unbekannt. Auch ob jemand verletzt wurde, ist noch unklar. Im Burgenland müssen Lkw ab kommendem Jahr Maut bezahlen. Die Maßnahme war schon im Regierungsprogramm der rot-grünen Landesregierung vorgesehen. Heute wurde sie präsentiert. Zwischen 650 und 1.000 Euro soll eine Vignette kosten. Die Benutzungsgebühren sind vorerst für 3 Strecken geplant. Details von Andreas Berger.
4: Betroffen sind folgende Straßenabschnitte. Die B16 im Bezirk Eisenstadt-Umgebung zwischen dem Grenzübergang Klingenbach und dem Anschluss an die Autobahn A3. Die B61A im Bezirk Oberpullendorf sowie im Bezirk Oberwart die B63 und ein kurzer Teil der B50.
5: Das sind in Summe 144 Fahrstreifenkilometer und wir haben hier eine jährliche Belastung vom Schwerverkehr in der Größenordnung von 12 Millionen Kilometer.
4: Sagt Hannes Thies von der zuständigen Bau und Betrieb Burgenland. Die geplante Regelung umfasst Fahrzeuge ab einem Gewicht von 3,5 Tonnen. Vorgesehen sind Tages-, Wochen-, Monats- und Jahresvignetten in digitaler Form. Der Gesetzesentwurf geht morgen in Begutachtung. In Kraft treten soll es mit 1.1. kommenden Jahres.
1: Verteidigungsministerin Tanner von der ÖVP lehnt eine höhere Bezahlung für Zivildiener ab. Gefordert haben das die Grünen. Tanner sagt, dies würde dem Ziel der Wehrdienstreform entgegenlaufen, möglichst viele junge Menschen für das Bundesheer zu gewinnen. Die Reform des Grundwehrdienstes soll gemeinsam mit Änderungen beim Zivildienst beschlossen werden. Das waren die Nachrichten mit Daniela Nicolai. Zum Wetter.
6: Die Nacht verläuft trocken und sternenklar bei Tiefstwerten zwischen 9 und 19 Grad. Morgen Freitag bringt ein kräftiges Hoch weiterhin ungetrübten Sonnenschein und hochsommerliche Hitze, Höchstwerte 27 bis 35 Grad. Am Feiertag ähnlich heiß und weiterhin meist strahlend sonnig, nur von Vorarlberg bis Oberkärnten gegen Abend einzelne Wärmegewitter. Die werden am Sonntag im Berg- und Hügelland schon deutlich häufiger. Meist überwiegt aber noch einmal der Sonnenschein und die Temperaturen erreichen extrem heiße 27 bis 37 Grad. So viel zum Wetter von Michael Mattern.
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1: Im Studio begrüßt sie Daniela Nicolai. In Wien bleibt die S-Bahn-Stammstrecke gesperrt. Die Reparatur nach dem Kabelbrand wird Wochen dauern. Die EU plant ein Rückkehrzentrum für abgelehnte Asylwerber in Uganda und die erfolgreichen Abnehmspritzen sollen jetzt auch in Tablettenform auf den Markt kommen. Soweit einige Themen des Nachtjournals. Das Wetter morgen wird heiß mit viel Sonnenschein. Die Auswirkungen des nächtlichen Kabelbrandes beim Bahnhof Praterstern in Wien sind massiver als befürchtet. Die Reparaturarbeiten auf der S-Bahn-Stammstrecke werden wochenlang dauern. Der Zugverkehr bleibt erheblich eingeschränkt. Das hat Folgen für Pendler und Reisende. Paul Siehorsch berichtet.
2: Es war Chaos heute am Praterstern. In der Nacht hat ein Kabelschacht gebrannt und jetzt wurde bestätigt, dass der Schaden massiv ist. 20 Kilometer Kabel müssen repariert werden, so die ÖBB. Deshalb wird die Strecke zwischen Praterstern und Wien-Rennweg nicht wieder geöffnet. Ab 7. September ist ja ohnehin Baustelle auf dem Streckenabschnitt. Diese dauert dann bis Herbst 2027. Die Einschränkungen treffen Pendlerinnen und Pendler also früher als geplant und von heute auf morgen. Außerdem sind Reisende von und zum Flughafen Wien betroffen. Die beliebte S-Bahn S7 für diese Reisenden, die wird teilweise im Schienenersatzverkehr geführt. Für den City Airport Train fahren Busse. Damit haben sich Befürchtungen bewahrheitet, dass der Schaden durch den Brand in der Nacht eines Kabelschachts in dem Stellwerk Praterstern doch weitreichender ist als angenommen.
1: Das Bundesheer warnt vor russischer Spionage. Erstmals wurde eine Liste mit Namen und Fotos veröffentlicht und an alle Soldatinnen und Soldaten sowie die Miliz geschickt. Die mutmaßlichen Agenten sollen als Diplomaten getarnt in Österreich arbeiten. Mehr von Peter Daser.
3: Schon im Frühjahr sind einige russische Diplomaten aus Österreich ausgewiesen worden, die in Spionage verwickelt gewesen sein sollen. Nun warnt das Bundesheer mit einer ganzen Liste von über 20 Namen und Fotos vor möglichen russischen Spionen. Die Personen werden wörtlich als in Österreich stationierte Diplomaten der Russischen Föderation bezeichnet, die in Verbindung mit russischen Nachrichtendiensten stehen oder diesen angehören würden. Verteidigungsministerin Claudia Tanner sagt heute:
4: Es gibt diese Sorgen, dass es eben zu Aussperrungen kommt, auch zu direktem Kontakt mit Soldatinnen und Soldaten kommt.
3: Laut Außenministerin Beate Meindl-Reisinger sei Spionage eine Bedrohung für Österreichs Sicherheit. Sie verweist auf geplante schärfere Gesetze gegen Spionage, die sind aber noch nicht beschlossen.
1: Die EU unternimmt einen neuen Anlauf, außerhalb ihrer Grenzen Rückkehrzentren für abgelehnte Asylwerber zu errichten. Bisher sind solche Versuche an rechtlichen Bestimmungen gescheitert, etwa durch Italien mit einem Zentrum in Albanien. Jetzt soll offenbar mit Uganda verhandelt werden, wie Bernd Koschu berichtet.
5: Das Abschiebezentrum in Uganda solle für zunächst 5.000 bis 10.000 abgelehnte Asylsuchende aus Europa betrieben werden. Ab 2027 berichtet die griechische Zeitung Kathimerini und beruft sich auf diplomatische Quellen. Aus Österreichs Innenministerium heißt es dazu, über derartige Verhandlungen wurde mit Deutschland, den Niederlanden, Dänemark und Griechenland Stillschweigen vereinbart. Aber Außenministerin Beate Meindl-Reisinger war nach vorbereitenden Beratungen mit dem Innenministerium vor knapp einem Jahr in Uganda und soll dort entsprechende Gespräche geführt haben. Die rechtlichen Rahmenbedingungen in der EU, eine Rückführungsverordnung, dürfte Anfang 2027 in Kraft treten. Ein Problem aber könnte die Menschenrechtslage in Uganda sein. Homosexuellen droht dort unter bestimmten Umständen die Todesstrafe. Und freilich bräuchte es eine finanzielle Einigung mit Uganda oder einem anderen afrikanischen Staat.
1: Die Gewalt radikaler jüdischer Siedler gegen Palästinenser im besetzten Westjordanland lässt nicht nach. Seit Sonntag belagert eine Gruppe von Siedlern die Wohnhäuser palästinensischer Familien in der Ortschaft Kusra. Die israelische Armee scheint dagegen bisher machtlos zu sein. Aus Israel, Nikolaus Wildner.
6: Das Video einer Überwachungskamera aus dem palästinensischen Dorf Kusra bei Nablus zeigt, wie gestern ein gutes Dutzend radikaler Siedler eine Zufahrtsstraße zum Dorf mit Felsblöcken unbefahrbar macht, um die israelische Armee daran zu hindern, die Belagerung von zwei palästinensischen Familien zu beenden. Heute früh sei es der israelischen Armee nach eigenen Angaben zwar gelungen, die vor Ort errichteten Außenposten der Siedler zu entfernen, doch Aufnahmen vom Vormittag zeigen weiterhin Siedler.

0: 1000 verletzt.
1: Abnehmspritzen werden seit einigen Jahren erfolgreich zur Behandlung von Adipositas, also starkem Übergewicht, eingesetzt. In der EU ist seit kurzem eines dieser Medikamente auch in Tablettenform zugelassen. Die Abnehmpillen kommen Anfang September in Deutschland auf den Markt. Österreich soll im Laufe des Jahres folgen. Marlene Nowotny informiert.
2: Weniger Appetit und ein längeres Sättigungsgefühl. Bei einer Therapie mit Abnehmspritzen können Patienten mit Adipositas ihr Körpergewicht um 15-20% reduzieren. Ähnliche, wenn auch etwas geringere Abnehmeffekte versprechen die Medikamente nun auch in Tablettenform. Die erste zugelassene Abnehmpille Wegovy muss täglich morgens auf nüchternem Magen eingenommen werden, sagt der Stoffwechselspezialist Florian Kiefer von der MedUni Wien.
3: Der Zugang wird dadurch niederschwelliger, das muss man ganz klar sagen. Das bedeutet auch, die Gefahr für Missbrauch steigt dadurch.
2: Denn obwohl die Medikamente nur für die Behandlung von Adipositas zugelassen sind, kommt es auch zu missbräuchlichem Einsatz als Lifestyle- oder Anti-Aging-Produkt. Damit verbunden steigt das Risiko von Medikamentenfälschungen und illegalen Online-Angeboten.
1: Das Wichtigste vom Sport jetzt, heute mit Martin Lang. Er meldet sich live vom Conference League Qualifikationsspiel Austria gegen Jerusalem.
4: Da führen die Israelis in Wien Favoriten mit 2:1. Im Moment bedeutet das Gesamtgleichstand und Verlängerung knapp 10 Minuten vor Ende der regulären Spielzeit. Salzburg schaffte es ins Europa League Playoff mit einem 3:3 auswärts auf Zypern. Gegen Paphos zur Pause waren die Salzburger 0:2 zurück. Dann trifft dreimal Haris Tabakovic. Im Europa League Playoff treffen die Salzburger auf Mjelbe aus Schweden. Bei der Schwimmeuropameisterschaft in Paris holt Luka Mladenovic mit Bronze über 200 Meter Brust die erste Europameisterschafts-Langbahn-Medaille im Schwimmen. Bei der Beachvolleyball-EM stehen zwei österreichische Teams im Achtelfinale. Hammerberg und Berger als Gruppensieger und Waller und Bistouts haben das Ticket über die Zwischenrunde gelöst. Bei der Turn-Europameisterschaft in Zagreb kommt die Burgenländerin Charlize Mertz als Siebente der Sprungqualifikation ins EM-Finale. Und bei der Pferdesport-Weltmeisterschaft in Aachen erreicht Österreichs Voltigierer-Gruppe im Moment nach der Pflicht hinter Deutschland Platz 2. Und bei der Leichtathletik-Europameisterschaft in Birmingham ist Lukas Weiß-Heidinger derzeit im Diskusfinale mit dabei.
1: Danke, Martin Lang. Wir kommen noch zum Wetter.
5: Bei durchwegs klarem Himmel kühlt es heute Nacht kräftig ab. Die Temperaturen sinken auf 19 bis 9 Grad. Morgen Freitag geht es dann wieder strahlend sonnig, meist sogar wolkenlos durch den Tag. Dazu einmal mehr sehr heiß. Die Temperaturen erreichen 27 bis 35 Grad. Am Feiertag ähnliche Höchstwerte und weiterhin viel Sonne. Nur von Vorarlberg bis Oberkärnten gegen Abend vereinzelt gewittrig. Am Sonntag dann sogar bis zu 37 Grad und meist noch einmal überwiegend sonnig. Die Gewitter werden im Berg- und Hügelland aber schon deutlich häufiger.
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1: Am Mikrofon Daniela Nicolai. Verteidigungsministerin Tanner von der ÖVP lehnt ein höheres Gehalt für Zivildiener ab. Die Grünen haben dies gefordert. Das kann noch zum Hindernis werden bei den Verhandlungen zur Wehrdienstreform, für die die Regierung die Zustimmung einer Oppositionspartei braucht. Peter Dasser berichtet.
2: Die Regierung plant, den Zivildienst automatisch zu verlängern, wenn zu wenige junge Männer zum Bundesheer wollen in Zukunft. Grünen-Chefin Leonore Gewessler hat so einen Automatismus dann auch für das Gehalt der Zivildiener gefordert. Verteidigungsministerin Claudia Tanner von der ÖVP lehnt aber mehr Geld für Zivildiener ab.
3: Das kann ich mir zum jetzigen Zeitpunkt nicht vorstellen, weil ich damit ja dem gegenlaufen würde, was wir sozusagen erreichen wollen, nämlich dass sich so viele wie möglich für das österreichische Bundesheer entscheiden.
2: Die Ministerin verweist dabei auf weitere Verhandlungen zum Reformpaket. Die Bundesregierung könnte zwar alleine über die geplante Verlängerung des Wehrdienstes entscheiden, beim Zivildienst braucht sie aber die Stimmen einer der beiden Oppositionsparteien.
1: In Clacton im Osten von Großbritannien hat eine Nachwahl um den dortigen Parlamentssitz stattgefunden. Der Rechtspopulist Nigel Farage trat gegen eine Reihe von Spaßkandidaten an. Die Parteien boykottierten die Wahl. Sie musste ausgetragen werden, weil Farage sein Abgeordnetenmandat wegen Vorwürfen über umstrittene Spendengelder zurückgelegt hat. Ein Ergebnis wird für morgen früh erwartet. Ein Dreivierteljahr nach Inkrafttreten des Social-Media-Verbots für unter 16-Jährige in Australien sind erste Zahlen dazu veröffentlicht worden. Laut dem Betreiberkonzern Meta sind seither fast 760.000 Benutzerkonten gesperrt worden. Mehr von Teresa Kulowitsch.
4: Man teile das Ziel der australischen Regierung, jungen Menschen sichere Erfahrungen im Internet zu ermöglichen. Das heißt es vom Meta-Konzern, dem Facebook und Instagram angehören. Mit der Sperre der 756.000 Konten komme man seiner gesetzlichen Verpflichtung nach. Denn seit letztem Dezember gilt ja das Social-Media-Verbot für unter 16-Jährige in Australien. Im April haben trotzdem noch 85% der Kinder und Jugendlichen zwischen 12 und 15 Social-Media-Plattformen genutzt. Daraufhin hat die australische Regierung auch die Geldstrafen für die Plattformen erhöht. Das Statement dürfte auch mit Blick auf den kommende Woche startenden Gerichtsprozess in den USA veröffentlicht worden sein. In dem geht es nämlich darum, dass Jugendliche abhängig und psychisch krank durch die Plattformen werden. Dazu hat es auch interne Dokumente gegeben, die eine Mitarbeiterin 2021 veröffentlicht hatte. Meta bestreitet diese Vorwürfe freilich.
1: Der Eurovision Song Contest wird im kommenden Jahr im bulgarischen Badeort Burgas am Schwarzen Meer ausgetragen. Das wurde heute bekannt gegeben. Burgas setzte sich gegen die Hauptstadt Sofia durch. Das ESC-Finale wird am 15. Mai 2027 stattfinden. Das Wetter.
5: Die Nacht verläuft trocken und sternenklar bei Tiefstwerten zwischen 9 und 19 Grad. Morgen Freitag bringt ein kräftiges Hoch weiterhin ungetrübten Sonnenschein und hochsommerliche Hitze, Höchstwerte 27 bis 35 Grad. Am Feiertag ähnlich heiß und weiterhin meist strahlend sonnig, nur von Vorarlberg bis Oberkärnten gegen Abend einzelne Wärmegewitter. Die werden am Sonntag im Berg- und Hügelland schon deutlich häufiger. Meist überwiegt aber noch einmal der Sonnenschein und die Temperaturen erreichen extrem heiße 27 bis 37 Grad. So viel zum Wetter von Michael Mattern.
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1: Freitag, der 14. August. Im Studio ist Daniela Nicolai. Die für Energiefragen zuständige Staatssekretärin Zehetner verteidigt die Kürzungen bei der Förderung für Photovoltaikanlagen. Die Regierung wolle künftig vor allem Stromspeicher fördern, weil die PV-Module mittlerweile viel billiger geworden seien.
2: Wir sehen gerade in der Photovoltaik, die über die letzten 10 Jahre sind diese PV-Module um 90% günstiger geworden, dass es hier nicht mehr das Problem die Nachfrage ist, sondern wir müssen uns eher damit beschäftigen, wie wir diese mittlerweile 600.000 PV-Anlagen, für die wir sehr froh sind, intelligent in unser Netz integrieren, so dass es uns eben genau gelingt, diese volatile Energie, von der wir in den Mittagsstunden zu viel haben, die auch in die Abendstunden zu bringen, dass wir auch am Abend uns durch eigenen Strom versorgen können.
1: Sagt ÖVP-Staatssekretärin Zehetner in der Zeit im Bild 2. In Kuba wird der 100. Geburtstag des vor 10 Jahren verstorbenen Revolutionsführers Fidel Castro gefeiert. Überschattet wird das Jubiläum von der schwersten Energie- und Versorgungskrise seit Jahrzehnten. Auch eine Folge der US-Sanktionen, die Donald Trump noch verschärft hat. David Kriegleder berichtet.
3: Aktivisten und Delegierte aus aller Welt würdigen auf einer mehrtägigen Konferenz in Havanna das Erbe von Fidel Castro. Präsident Miguel Díaz-Canel gibt sich kämpferisch gegenüber den USA. Die kubanische Revolution wird sich nie ergeben. Im ganzen Land finden Konzerte und Ausstellungen zu Ehren des Revolutionsführers statt. Doch hinter den Kulissen klagen viele Kubaner über schwere Versorgungsengpässe und Stromausfälle. In der jetzigen Krise hätte Fidel wahrscheinlich bessere Lösungen parat gehabt als seine Nachfolger, sagt Benito voll Nostalgie. Die kubanische Führung hat marktwirtschaftliche Reformen in Aussicht gestellt, so wie schon bei früheren Krisen.
1: Tigermücken breiten sich zunehmend auch in Österreich aus. In Wien sind die aus Südostasien stammenden Blutsauger seit 2021 heimisch und werden immer zahlreicher. Großflächige Bekämpfungsmaßnahmen sind bisher nicht geplant. Mehr von Nicola Corazza.
4: Mittlerweile ist mehr oder weniger ganz Wien von den asiatischen Tigermücken besiedelt.
5: Bis auf den ganz Westen, ganz Osten.
4: Die Biologin und Zoologin Karin Backran-Lebel von der AGES wertet mit ihrem Team Gelsenfallen aus.
5: Inzwischen haben wir vereinzelte Standorte in Wien, wo die Tigermücken die häufigste Art in den Fängen drinnen ist.
4: Die schwarz-weißen Tigermücken stechen auch tagsüber und können Tropenkrankheiten übertragen.
5: Derzeit ist aber die Wahrscheinlichkeit, dass man in Österreich diese Krankheit erwirbt, sehr, sehr gering.
4: So die AGES-Expertin. Um die Ausbreitung der Tigermücken einzudämmen, rät sie, auch kleine Wasserstellen wie Blumentopfuntersetzer zu entleeren. Die Stadt Wien setzt nicht auf die Methode, sterilisierte Tigermückenmännchen auszusetzen, zu aufwendig und der Erfolg sei unklar, heißt es.
1: Bei der Schwimmeuropameisterschaft in Paris gibt es die erste Medaille für Österreich. Luka Mladenovic gewinnt über 200 Meter Brust Bronze. Christoph Ott.
6: Der Salzburger holt mit einer Zeit von 2 Minuten, 8 Sekunden und 91 Hundertstel damit die erhoffte erste Medaille für das OSV-Team in Paris und seine insgesamt 10. Medaille bei internationalen Großevents.
7: Hätte mir das jemand vorher gesagt, hätte ich gesagt, du spinnst. Ich bin sehr glücklich, da erstmal vom Kopf so stabil zu sein und dann Dritter zu werden bei dem Feld. Ich glaube, ist was, auf was ich stolz sein kann.
6: Der 22-Jährige muss sich nur dem Briten Philipp Nowatzki und dem Niederländer Kasper Corbeau geschlagen geben. Erfreulich auch die Leistung von Christian Giefing. Der erst 18-jährige Burgenländer zieht als Schnellster seines Semifinallaufs über die 200 Meter Graul souverän ins Finale ein.
1: Bei der Leichtathletik-EM verpasst Lukas Weiß-Heidinger klar die Medaillenränge. Der Oberösterreicher wird im Diskuswerfen nur 10. Und die Austria hat mit Mühe das Playoff der Fußball-Conference League erreicht. Die Wiener setzten sich gegen Jerusalem erst im Elferschießen mit 4:2 durch. Das waren die Nachrichten, das Wetter.
8: Ein kräftiges Hoch bringt heute in ganz Österreich weiterhin ungetrübten Sonnenschein und hochsommerliche 27 bis 35, in 2000 Meter von Ost nach West 14 bis 20 Grad. Morgen am Feiertag ähnlich heiß und weiterhin meist strahlend sonnig, nur von Vorarlberg bis Oberkärnten gegen Abend einzelne Wärmegewitter. Die werden am Sonntag im Berg- und Hügelland schon deutlich häufiger und können kräftig sein. Meist überwiegt aber noch einmal der Sonnenschein und die Temperaturen erreichen extrem heiße 27 bis 37 Grad. So viel zum Wetter von Michael Mattern.
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1: Am Mikrofon Silvia Mieses, es ist 1 Uhr. Die Arbeitskosten in Österreich sind im internationalen Vergleich besonders hoch. Das zeigt eine neue Studie aus Deutschland, berichtet Martin Rauter.
2: Arbeitet ein Beschäftigter in Österreich für eine Stunde, kostet das den Arbeitgeber im Schnitt knapp 46 Euro. Er zahlt damit etwa Sozialausgaben, aber auch relativ hohe Löhne, sagt Studienautor Alexander Herzogstein über die Österreicher.
3: Und das hat damit zu tun, dass sie einfach auch im Vergleich zu anderen Ländern sehr produktiv sind.
2: Doch selbst wenn die Produktivität wegen der vielen Krisen der letzten Jahre schwächelt, bleiben die Löhne hoch. Noch höher sind sie nur in 4 anderen EU-Ländern. Wohl auch deshalb will die Regierung die Lohnnebenkosten senken. Benjamin Bitschi vom WIFO.
4: Das wird natürlich zu einem kleinen Teil die Arbeitskosten bei uns ändern, aber nicht in einem Ausmaß, das jetzt sehr entscheidend ist.
2: Wichtiger sei etwa die Stärkung von Mangelberufen oder höhere Beiträge von Firmen, die häufig Beschäftigte entlassen.
1: In Schweden ist man künftig schon ab 14 Jahren strafmündig, statt wie bisher mit 15. Das hat das Parlament am Abend beschlossen. Außerdem wird die Strafmilderung für Jugendliche gestrichen. Das heißt, auch wer unter 18 ist, kann zu Haftstrafen von bis zu 18 Jahren verurteilt werden. Schweden reagiert damit auf die seit Jahren steigende organisierte Jugendkriminalität. Berichte über untragbare Zustände an Bord des US-Flugzeugträgers USS Lincoln im Nahen Osten sorgen für Aufregung. Die Rede ist von massiven Hygienemängeln und sogar Selbstmordversuchen bei der Besatzung. Jetzt soll der Träger ausgetauscht werden, berichtet aus den USA Markus Müller.
5: Kaputte Toiletten, zu wenig frische Nahrungsmittel und seit Monaten kein Landgang mehr. Die Stimmung bei den knapp 3000 Seeleuten an Bord des Flugzeugträgers USS Lincoln ist am Kippen. Das berichten immer mehr Angehörige von Besatzungsmitgliedern. Seit 9 Monaten ist das Schiff unterwegs und aktuell im Arabischen Meer eingesetzt. Normalerweise dauern die Einsätze der US-Marine nur etwa ein halbes Jahr, bevor die Schiffe wieder in ihren Heimathafen zurückkehren. Unfälle von Seeleuten, die über Bord gegangen sind, sollen in Wirklichkeit Selbstmordversuche gewesen sein. Alles Fehlinformationen, sagt dazu Verteidigungsminister Pete Hegseth. Die USS Lincoln soll jetzt von einem anderen Flugzeugträger abgelöst werden. Wie lange das dauern wird, ist allerdings noch offen.
1: Und jetzt zum Wetter mit Michael Mattern.
6: Heute geht es wieder in ganz Österreich strahlend sonnig, meist sogar wolkenlos durch den Tag. Dazu einmal mehr sehr heiß, die Temperaturen erreichen 27 bis 35, in 2000 Meter von Ost nach West 14 bis 20 Grad. Morgen am Feiertag ähnliche Höchstwerte und weiterhin viel Sonne, nur von Vorarlberg bis Oberkärnten gegen Abend vereinzelt gewittrig. Am Sonntag dann sogar bis zu 37 Grad und meist noch einmal überwiegend sonnig, die Gewitter werden im Berg- und Hügelland aber schon häufiger. Und am Montag geht die Hitzewelle mit Regen und Gewittern zu Ende.
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1: Am Mikrofon Silvia Mises, es ist 2 Uhr. Nach dem gestrigen Kabelbrand bleibt Österreichs wichtigste S-Bahn-Strecke zwischen Praterstern und Wiener Hauptbahnhof gesperrt. Ab 7. September wird die Strecke ohnehin umgebaut. Durch die Reparaturarbeiten nach dem Brand bleibt sie jetzt aber sofort zu. Und das bis Oktober 2027. Auch die Fahrt zum Flughafen wird jetzt umständlicher, sagt ÖBB-Pressesprecherin Julia Krutzler.
2: Nämlich über den Wiener Hauptbahnhof, da kann man die Fernverkehrszüge nutzen oder eben auch den Vienna Airport Bus. Für die Fahrgäste, die mit der S7 fahren wollten zum Flughafen, haben wir auch einen Schienenersatzverkehr eingerichtet. Der fährt zwischen Wien-Mitte und Geiselbergstraße und in der Station Wien-Geiselbergstraße kann man dann wiederum auf die S7 umsteigen.
1: Auch die Züge des CAT können derzeit nicht fahren. Auch die Apfelernte dürfte wegen der massiven Trockenheit heuer geringer ausfallen. In der Steiermark etwa stehen die Apfelbauern sogar vor der Existenzgrenze, warnt der steirische Landwirtschaftskammerpräsident Andreas Steinegger.
3: Jene Flächen, die nicht über Bewässerung verfügen, sind groß gefährdet. Und die Betriebe müssen, wenn sie noch Kapitalkraft haben, natürlich in die Richtung Bewässerung gehen, weil es aus jetziger Sicht auch die einzige Möglichkeit ist.
1: Und die Äpfel dürften heuer auch deutlich kleiner ausfallen. US-Präsident Trump hat vor kurzem angekündigt, Zölle von bis zu 100% auf Drohnen zu verhängen. Damit soll die US-Produktion angekurbelt und die Abhängigkeit von chinesischen Zulieferern verringert werden. Die neuen Zölle sollen Anfang September in Kraft treten. Im Fußball-Europacup erreicht Salzburg das Europa-League-Playoff. Die Wiener